0: Es ist 2:30. 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
1: Ich bin Finn Riebe, sehr freundlieb. Die Bahn will Alkohol an allen Bahnhöfen in Deutschland verbieten und so für mehr Sicherheit und auch Sauberkeit sorgen. Das Verbot betrifft das Trinken von Alkohol. Wer geschlossene Flaschen Bier, Wein oder Schnaps dabei hat, muss nicht mit Konsequenzen rechnen. Und auch das Trinken in Bahnhofsrestaurants bleibt erlaubt. Die Gewerkschaft der Polizei findet die Pläne grundsätzlich gut, hat aber Zweifel, ob es genug Personal gibt, um das Ganze auch zu kontrollieren. Vor allem Mädchen sind die Opfer und Männer die Tatverdächtigen. Die Zahl der Fälle von sexuellem Missbrauch an Kindern und Jugendlichen ist bundesweit gestiegen. Anne Brauer.
2: Ja, und zwar auf gut 18.300 Fälle letztes Jahr. Die Dunkelziffer dürfte allerdings noch sehr viel höher sein. In der Mehrzahl der Fälle kannten sich Täter und Opfer schon vor dem Missbrauch. Zurückgegangen sind die Fälle von Kinderpornografie, deutlich angestiegen dagegen die von Jugendpornografie. Möglicherweise, weil immer häufiger KI für solche Bilder oder Videos genutzt wird. In diesem Bereich sind übrigens die meisten Tatverdächtigen selbst noch minderjährig.
1: Frankreich macht ernst. Für Kinder und Jugendliche unter 15 ist Social Media dort bald komplett verboten. Das hat das Parlament beschlossen. Ab dem 1. September soll das Verbot für neue Social Media Konten gelten. Accounts von unter 15-Jährigen, die schon existieren, werden bis Anfang nächsten Jahres deaktiviert. Ziel soll sein, Kinder und Jugendliche zum Beispiel vor Cybermobbing zu schützen. Auch Deutschland diskutiert über neue Regeln bei Instagram und Co. Bundesfamilienministerin Prien geht davon aus, dass die CDU bei ihrem Nein zur Leihmutterschaft bleibt. Jens Spahns Vaterschaft dank einer US-Leihmutter hat die Debatte entfacht. Offen zeigt sich Prien dagegen auf dem Portal The Pioneer dafür, etwa die Altersgrenze bei Adoptionen zu lockern. Deutschland bleibt weltweit das größte Hopfenanbauland. Laut Barthas wächst die Bierzutat hier auf einer Fläche so groß wie rund 26.000 Fußballfeldern. Obwohl die Fläche schrumpft, gibt es mehr Hopfen als Brauereien.

0: Brauereien brauchen. 2025 fiel die Bierproduktion erstmals unter 80 Millionen Hektoliter.
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2: Im Moment meistens nur wenige Wolken, im Laufe des Tages werden die aber dichter, dann sind auch Schauer mit dabei und die Temperaturen, die schaffen es heute bis auf 23 Grad. Morgen zwar oft viele Wolken, aber trocken bei Werten bis 21 Grad.
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0: Es ist 3 Uhr. 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
1: Ich bin Finn Riebesel, Freundlieb. Frankreich hat als erstes EU-Land ein Social-Media-Verbot für unter 15-Jährige beschlossen. Nach dem Senat hat am Abend auch die Nationalversammlung in Paris für das Gesetz gestimmt. Gisa Weber mit den Einzelheiten.
2: Ab dem 1. September, also direkt nach den Sommerferien, soll das Verbot in Frankreich für neue Social-Media-Konten gelten. Accounts von unter 15-Jährigen, die schon existieren, werden bis Anfang nächsten Jahres deaktiviert. Plattformen wie Instagram und Snapchat müssen das Alter ihrer Nutzer also künftig überprüfen. Ziel soll sein, Kinder und Jugendliche zum Beispiel vor Cybermobbing zu schützen. Auch in Deutschland wird immer wieder über ein Social-Media-Verbot für Minderjährige diskutiert.
1: Der Deutsche Ethikrat begrüßt eine offene Diskussion über die Leihmutterschaft. In Deutschland ist sie zwar verboten, sollte sich das irgendwann ändern, dann nach Ansicht des Ethikrats nur mit klaren Regeln. Zum Beispiel dürfte eine Frau ein Kind nur aus altruistischen Gründen austragen, also ohne Bezahlung und ohne finanziellen Druck. Die Debatte war zuletzt durch Jens Spahns Vaterschaft dank einer US-Leihmutter neu entfacht worden. Der Ethikrat-Vorsitzende Frister sagte im Ersten: Wir verschieben das Problem ins Ausland.
3: Wir schützen dann zwar unsere potenziellen Leihmütter, aber nicht die im Ausland. Da haben wir dann gar keinen Einfluss, in welcher Art und Weise das abläuft.
1: Die Bahn will Alkohol an allen Bahnhöfen in Deutschland verbieten und so für mehr Sicherheit sorgen. Wir greifen durch, sagt Bahnchefin Paller. Hintergrund ist auch der Fall von letzter Woche, als ein Zugbegleiter im Streit mit einem betrunkenen Fahrgast aus einem fahrenden Zug gestürzt war. Beim Heizungstausch gibt es jetzt neue Regeln, was die Förderung angeht. Wer eine Wärmepumpe oder eine andere klimafreundliche Heizung einbauen will,

0: bekommt meist weniger Geld dazu. Nur bei Haushalten mit geringem Einkommen steigen die Fördersätze. Im Oberallgäu sorgt ein möglicher Bärenbesuch aktuell für Aufregung. Experten untersuchen Spuren, die von dem Tier stammen könnten. Landwirte und Wanderer sollen vorsichtig sein. Gut 3 Jahre ist es her, dass zuletzt ein Bär in Deutschland in freier Wildbahn nachgewiesen wurde.
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2: Im Moment meistens nur wenige Wolken, im Laufe des Tages werden die aber dichter, dann sind auch Schauer mit dabei und die Temperaturen, die schaffen es heute bis auf 23 Grad. Morgen zwar oft viele Wolken, aber trocken, bei Werten bis 21 Grad.
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0: Es ist 3:30. 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
1: Ich bin Finn Riebe, sehr freundlieb. Frankreich hat als erstes EU-Land ein Social-Media-Verbot für unter 15-Jährige beschlossen. Nach dem Senat hat am Abend auch die Nationalversammlung in Paris für das Gesetz gestimmt. Gisa Weber mit den Einzelheiten.
2: Ab dem 1. September, also direkt nach den Sommerferien, soll das Verbot in Frankreich für neue Social-Media-Konten gelten. Accounts von unter 15-Jährigen, die schon existieren, werden bis Anfang nächsten Jahres deaktiviert. Plattformen wie Instagram und Snapchat müssen das Alter ihrer Nutzer also künftig überprüfen.

0: Ziel soll sein, Kinder und Jugendliche zum Beispiel vor Cybermobbing zu schützen. Auch in Deutschland wird immer wieder über ein Social-Media-Verbot für Minderjährige diskutiert.
1: Der Deutsche Ethikrat begrüßt eine offene Diskussion über die Leihmutterschaft. In Deutschland ist sie zwar verboten, sollte sich das irgendwann ändern, dann nach Ansicht des Ethikrats nur mit klaren Regeln. Zum Beispiel dürfte eine Frau ein Kind nur aus altruistischen Gründen austragen, also ohne Bezahlung und ohne finanziellen Druck. Die Debatte war zuletzt durch Jens Spahns Vaterschaft dank einer US-Leihmutter neu entfacht worden. Der Ethikrat-Vorsitzende Frister sagte im Ersten: Wir verschieben das Problem ins Ausland.
2: Wir schützen dann zwar unsere potenziellen Leihmütter, aber nicht die im Ausland. Da haben wir dann gar keinen Einfluss, in welcher Art und Weise das abläuft.
1: Die Bahn will Alkohol an allen Bahnhöfen in Deutschland verbieten und so für mehr Sicherheit sorgen. Wir greifen durch, sagt Bahnchefin Paller. Hintergrund ist auch der Fall von letzter Woche, als ein Zugbegleiter im Streit mit einem betrunkenen Fahrgast aus einem fahrenden Zug gestürzt war. Beim Heizungstausch gibt es jetzt neue Regeln, was die Förderung angeht. Wer eine Wärmepumpe oder eine andere klimafreundliche Heizung einbauen will, bekommt meist weniger Geld dazu. Nur bei Haushalten mit geringem Einkommen steigen die Fördersätze. Im Oberallgäu sorgt ein möglicher Bärenbesuch aktuell für Aufregung. Experten untersuchen Spuren, die von dem Tier stammen könnten. Landwirte und Wanderer sollen vorsichtig sein. Gut 3 Jahre ist es her, dass zuletzt ein Bär in Deutschland in freier Wildbahn nachgewiesen wurde.
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4: Im Moment meistens nur wenige Wolken, im Laufe des Tages werden die aber dichter, dann sind auch Schauer mit dabei und die Temperaturen, die schaffen es heute bis auf 23 Grad. Morgen zwar oft viele Wolken, aber trocken, bei Werten bis 21 Grad.

0: bemerkbar. Sie sind sehr empfindlich. Passen Sie gut auf sich auf.
1: Löwe.
0: Mit viel Fingerspitzengefühl stellen Sie sich heute auf einen schwierigen Gesprächspartner ein. Zuhören ist wichtig und führt zum Erfolg.
1: Jungfrau.
0: Sie sind von Ihrer Meinung heute mehr als überzeugt. Deshalb führen Standpunkte von anderen vielleicht auch zu Problemen.
1: Waage.
0: Sie neigen momentan leicht zum Theatralischen und zu riskanten Spekulationen. Holen Sie sich im Zweifelsfall lieber Rat von anderen.
1: Skorpion.
0: Ein Anruf genügt, um ein klärendes Gespräch in die Wege zu leiten. Sie finden heute schnell die richtigen Worte.
1: Schütze.
0: Überdurchschnittliches Engagement im Job. Bei Ihnen ist gerade alles möglich.
1: Steinbock.
0: Ein Bekannter muss sich durch eine etwas mühsame Zeit hindurchkämpfen. Sie sollten ihm zur Seite stehen, denn manchmal ist guter Rat teuer.
1: Wassermann.
0: Nehmen Sie sich heute vor Ihrer eigenen Impulsivität in Acht. Versuchen Sie es besser auf die sanfte Tour.
1: Fische.
0: Es ist erlaubt, auch mal nach den Sternen zu greifen. Heute ergeben sich die Chancen, von denen Sie schon lange geträumt haben.
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0: 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Widder.
1: Beruflich basteln Sie intensiv an Ihrer Karriere. Lassen Sie sich auch durch kleine Durststrecken am Nachmittag nicht entmutigen.
0: Stier.
1: Sie sollten häufiger den Mut haben, ganz offen über Ihre Wünsche zu sprechen.
0: Zwillinge.
1: Sie fühlen sich von Ihren Gefühlen hin und her gerissen. Verschaffen Sie sich jetzt lieber die nötige Klarheit.
0: Krebs.
1: Ein negativer Aspekt macht sich im seelischen Bereich.

0: Es ist 4 Uhr. 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
1: Ich bin Finn Riebesel, Freundlieb. Schönen guten Morgen. Frankreich macht ernst. Für Kinder und Jugendliche unter 15 ist Social Media dort bald komplett verboten. Das hat das Parlament beschlossen. Ab dem 1. September soll das Verbot für neue Social Media Konten gelten. Accounts von unter 15-Jährigen, die schon existieren, werden bis Anfang nächsten Jahres deaktiviert. Ziel soll sein, Kinder und Jugendliche zum Beispiel vor Cybermobbing zu schützen. Auch Deutschland diskutiert über neue Regeln bei Instagram und Co. Der Deutsche Ethikrat ist dafür, die Leihmutterschaft ohne Scheuklappen zu diskutieren. Ausgelöst wurde die Debatte zuletzt durch Jens Spahn, der mithilfe einer Leihmutter in den USA Vater geworden ist. In Deutschland ist das verboten. Sollte sich das irgendwann ändern, fordert der Ethikrat klare Regeln. Der Vorsitzende Helmut Frister im Ersten.
2: Man könnte das zumindest zu Beginn auch sehr restriktiv machen. Das heißt, vielleicht wirklich nur für einander nahestehende Personen und auch mit der Möglichkeit, dass eine Kommission die Motivation kontrolliert und darauf achtet, dass da keine primär finanziellen Hintergründe sind.
1: Der mutmaßliche Todesschütze von Stade ist tot. Laut niedersächsischen Justizministerium beging der Mann im Gefängnis Suizid. Hinweise auf ein Fremdverschulden gibt es nicht. Er wurde verdächtigt, 6 Menschen in einer Jugendhilfeeinrichtung in Stade erschossen zu haben. Hintergrund war wohl ein Sorgerechtsstreit. 9 Monate nach dem spektakulären Juwelenraub im Pariser Louvre soll der betroffene Museumsteil heute wieder öffnen. Aber in der sogenannten Apollo-Galerie werden vorerst keine Juwelen mehr zu sehen sein. Hanna Messerschmidt.
3: Man werde für sie in einem anderen Teil des Museums einen sicheren Raum einrichten. Einen fensterlosen Tresorraum, heißt es von der Museumsleitung. Letzten Herbst wurde aus dem Louvre ein Teil der französischen Kronjuwelen gestohlen. Der Materialwert von Halsketten, Ohrringen und Co. liegt bei fast 90 Millionen Euro. Was das Ideelle angeht, sind die Stücke unbezahlbar. 4 Männer wurden in dem Fall festgenommen. Die Beute ist bis heute verschwunden.
1: Drama um Florian Lipowitz bei der Tour de France. Der deutsche Hoffnungsträger ist beim Einzelzeitfahren schwer gestürzt und musste verletzt aufgeben. Es ist bereits das zweite Aus eines Topfahrers. Am Sonntag war der

0: Dreifache dänische Toursieger Jonas Vingegaard nach einem Sturz verletzt ausgeschieden.
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2: Im Moment meistens nur wenige Wolken, im Laufe des Tages werden die aber dichter, dann sind auch Schauer mit dabei und die Temperaturen, die schaffen es heute bis auf 23 Grad. Morgen zwar oft viele Wolken, aber trocken, bei Werten bis 21 Grad.
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0: Es ist 16:30. 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
1: Ich bin Finn Riebesel, freundlieb. Schönen guten Morgen. Frankreich macht ernst. Für Kinder und Jugendliche unter 15 ist Social Media dort bald komplett verboten. Das hat das Parlament beschlossen. Ab dem 1. September soll das Verbot für neue Social Media Konten gelten. Accounts von unter 15-Jährigen, die schon existieren, werden bis Anfang nächsten Jahres deaktiviert. Ziel soll sein, Kinder und Jugendliche zum Beispiel vor Cybermobbing zu schützen. Auch Deutschland diskutiert über neue Regeln bei Instagram und Co. Der Deutsche Ethikrat ist dafür, die Leihmutterschaft ohne Scheuklappen zu diskutieren. Ausgelöst wurde die Debatte zuletzt durch Jens Spahn, der mithilfe einer Leihmutter in den USA Vater geworden ist. In Deutschland ist das verboten. Sollte sich das irgendwann ändern, fordert der Ethikrat klare Regeln. Der Vorsitzende Helmut Frister im Ersten.
2: Man könnte das zumindest zu Beginn auch sehr restriktiv machen. Das heißt, vielleicht wirklich nur für einander nahestehende Personen und auch mit der Möglichkeit, dass eine Kommission die Motivation kontrolliert und darauf achtet, dass da keine primär finanziellen Hintergründe sind.
1: Der mutmaßliche Todesschütze von Stade ist tot. Laut niedersächsischem Justizministerium beging der Mann im Gefängnis Suizid. Hinweise auf ein Fremdverschulden gibt es nicht. Er wurde verdächtigt, 6 Menschen in einer Jugendhilfe

0: Hilfeeinrichtung in Stade erschossen zu haben. Hintergrund war wohl ein Sorgerechtsstreit. 9 Monate nach dem spektakulären Juwelenraub im Pariser Louvre soll der betroffene Museumsteil heute wieder öffnen. Aber in der sogenannten Apollo-Galerie werden vorerst keine Juwelen mehr zu sehen sein. Hanna Messerschmidt.
1: Man werde für sie in einem anderen Teil des Museums einen sicheren Raum einrichten. Einen fensterlosen Tresorraum, heißt es von der Museumsleitung. Letzten Herbst wurde aus dem Louvre ein Teil der französischen Kronjuwelen gestohlen. Der Materialwert von Halsketten, Ohrringen und Co. liegt bei fast 90 Millionen Euro. Was das Ideelle angeht, sind die Stücke unbezahlbar. 4 Männer wurden in dem Fall festgenommen. Die Beute ist bis heute verschwunden.
0: Drama um Florian Lippowitz bei der Tour de France. Der deutsche Hoffnungsträger ist beim Einzelzeitfahren schwer gestürzt und musste verletzt aufgeben. Es ist bereits das 2. Aus eines Topfahrers. Am Sonntag war der 2-fache dänische Toursieger Jonas Vingegaard nach einem Sturz verletzt ausgeschieden.
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3: Im Moment meistens nur wenige Wolken, im Laufe des Tages werden die aber dichter, dann sind auch Schauer mit dabei und die Temperaturen, die schaffen es heute bis auf 23 Grad. Morgen zwar oft viele Wolken, aber trocken, bei Werten bis 21 Grad.
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1: Unterstützt von KI. Auf der A9 Nürnberg Richtung Halle-Leipzig. Achtung, zwischen Dittersdorf und Triptis hat es einen Unfall gegeben und es liegen Fahrzeugteile auf der Autobahn.
0: Es ist 5 Uhr. 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
2: Ich bin Finn Riebesel-Freundlieb. Schönen guten Morgen. Frankreich hat als erstes EU-Land ein Social-Media-Verbot für unter 15-Jährige beschlossen. Nach dem Senat hat am Abend auch die Nationalversammlung in Paris für das Gesetz gestimmt. Gisa Weber mit den Einzelheiten.
3: Ab dem 1. September, also direkt nach den Sommerferien, soll das Verbot in Frankreich für neue Social-Media-Konten gelten. Accounts von unter 15-Jährigen, die schon existieren, werden bis Anfang nächsten Jahres deaktiviert. Plattformen wie Instagram und Snapchat müssen das Alter ihrer Nutzer also künftig überprüfen. Ziel soll sein, Kinder und Jugendliche zum Beispiel vor Cybermobbing zu schützen. Auch in Deutschland wird immer wieder über ein Social-Media-Verbot für Minderjährige diskutiert.
2: Das geplante Alkoholverbot an Bahnhöfen ab Oktober sorgt für gemischte Reaktionen. Der Vize der Bundesarbeitsgemeinschaft Wohnungslosenhilfe Kraus zum Beispiel warnt im Redaktionsnetzwerk Deutschland, für viele suchtkranke Obdachlose seien Bahnhöfe einer der wenigen geschützten Orte. Das Problem verlagere sich lediglich. In München wird heute der Opfer des rassistischen Anschlags vor 10 Jahren gedacht. Damals wurden am Olympia-Einkaufszentrum 9 junge Menschen getötet, alle mit Migrationshintergrund. Mehr von Dirk Justus.
4: Der Angriff des 18-jährigen Attentäters hatte weltweit für Entsetzen gesorgt. Nach der Tat tötete er sich selbst, nachdem er von der Polizei gestellt worden war. Bei der öffentlichen Gedenkveranstaltung am Denkmal für euch vor dem Olympia-Einkaufszentrum wird unter anderem Bundespräsident Steinmeier eine Rede halten. Um 17.51 Uhr, dem Tatzeitpunkt, wird es eine Schweigeminute geben. Die Gedenkveranstaltung wurde gemeinsam von den Familien der Opfer organisiert.
2: Der Deutsche Ethikrat begrüßt eine offene Debatte über die Leihmutterschaft. Ausgelöst wurde sie zuletzt durch Jens Spahn, der mit Hilfe einer US-Leihmutter Vater geworden ist. Im ersten sagte Ethikratchef Frister, sollte das Verbot in Deutschland fallen, brauche es klare Regeln, zum Beispiel ohne finanzielle Anreize. Wohin mit dem ganzen Wein? Die EU fördert jetzt, dass überschüssiger Wein zu Industriealkohol verarbeitet wird, zum Beispiel für Desinfektionsmittel oder Reinigungsprodukte. So sollen die übervollen Lager der Winzer entlastet werden. Hintergrund: In Europa wird immer weniger Wein getrunken.
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5: Im Moment meistens nur wenige Wolken, im Laufe des Tages werden die aber dichter, dann sind auch Schauer mit dabei und die Temperaturen, die schaffen es heute bis auf 23 Grad. Morgen zwar oft viele Wolken, aber trocken, bei Werten bis 21 Grad.
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1: Unterstützt von KI. Auf der A9 Nürnberg Richtung Halle-Leipzig. Achtung, zwischen Dittersdorf und Triptis hat es einen Unfall gegeben und es liegen Fahrzeugteile auf der Autobahn.
0: Es ist 5:30. 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
2: Ich bin Finn Riebesel-Freundlieb. Schönen guten Morgen. Frankreich hat als erstes EU-Land ein Social-Media-Verbot für unter 15-Jährige beschlossen. Nach dem Senat hat am Abend auch die Nationalversammlung in Paris für das Gesetz gestimmt. Gisa Weber mit den Einzelheiten.
3: Ab dem 1. September, also direkt nach den Sommerferien, soll das Verbot in Frankreich für neue Social-Media-Konten gelten. Accounts von unter 15-Jährigen, die schon existieren, werden bis Anfang nächsten Jahres deaktiviert. Plattformen wie Instagram und Snapchat müssen das Alter ihrer Nutzer also künftig überprüfen. Ziel soll sein, Kinder und Jugendliche zum Beispiel vor Cybermobbing zu schützen. Auch in Deutschland wird immer wieder über ein Social-Media-Verbot für Minderjährige diskutiert.
2: Das geplante Alkoholverbot an Bahnhöfen ab Oktober sorgt für gemischte Reaktionen. Der Vize der Bundesarbeitsgemeinschaft Wohnungslosenhilfe Kraus zum Beispiel warnt im Redaktionsnetzwerk Deutschland, für viele suchtkranke Obdachlose seien Bahnhöfe einer der wenigen geschützten Orte. Das Problem verlagere sich lediglich. In München wird heute der Opfer des rassistischen Anschlags vor 10 Jahren gedacht. Damals wurden am Olympia-Einkaufszentrum 9 junge Menschen getötet, alle mit Migrationshintergrund. Mehr von Dirk Justus.
4: Der Angriff des 18-jährigen Attentäters hatte weltweit für Entsetzen gesorgt. Nach der Tat tötete er sich selbst, nachdem er von der Polizei gestellt worden war. Bei der öffentlichen Gedenkveranstaltung am Denkmal für euch vor dem Olympia-Einkaufszentrum wird unter anderem Bundespräsident Steinmeier eine Rede halten. Um 17.51 Uhr, dem Tatzeitpunkt, wird es eine Schweigeminute geben. Die Gedenkveranstaltung wurde gemeinsam von den Familien der Opfer organisiert.
2: Der Deutsche Ethikrat begrüßt eine offene Debatte über die Leihmutterschaft. Ausgelöst wurde sie zuletzt durch Jens Spahn, der mit Hilfe einer US-Leihmutter Vater geworden ist. Im ersten sagte Ethikratchef Frister, sollte das Verbot in Deutschland fallen, brauche es klare Regeln, zum Beispiel ohne finanzielle Anreize. Wohin mit dem ganzen Wein?

0: Die EU fördert jetzt, dass überschüssiger Wein zu Industriealkohol verarbeitet wird, zum Beispiel für Desinfektionsmittel oder Reinigungsprodukte. So sollen die übervollen Lager der Winzer entlastet werden. Hintergrund: In Europa wird immer weniger Wein getrunken.
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2: Im Moment meistens nur wenige Wolken, im Laufe des Tages werden die aber dichter, dann sind auch Schauer mit dabei und die Temperaturen, die schaffen es heute bis auf 23 Grad. Morgen zwar oft viele Wolken, aber trocken bei Werten bis 21 Grad.

0: 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Widder.
1: Beruflich basteln Sie intensiv an Ihrer Karriere. Lassen Sie sich auch durch kleine Durststrecken am Nachmittag nicht entmutigen.
0: Stier.
1: Sie sollten häufiger den Mut haben, ganz offen über Ihre Wünsche zu sprechen.
0: Zwillinge.
1: Sie fühlen sich von Ihren Gefühlen hin und her gerissen. Verschaffen Sie sich jetzt lieber die nötige Klarheit.
0: Krebs.
1: Ein negativer Aspekt macht sich im seelischen Bereich bemerkbar. Sie sind sehr empfindlich. Passen Sie gut auf sich auf.
0: Löwe.
1: Mit viel Fingerspitzengefühl stellen Sie sich heute auf einen schwierigen Gesprächspartner ein. Zuhören ist wichtig und führt zum Erfolg.
0: Jungfrau.
1: Sie sind von Ihrer Meinung heute mehr als überzeugt. Deshalb führen Standpunkte von anderen vielleicht auch zu Problemen.
0: Waage.
1: Sie neigen momentan leicht zum Theatralischen und zu riskanten Spekulationen. Holen Sie sich im Zweifelsfall lieber Rat von anderen.
0: Skorpion.
1: Ein Anruf genügt, um ein klärendes Gespräch in die Wege zu leiten. Sie finden heute schnell die richtigen Worte.
0: Schütze.
1: Überdurchschnittliches Engagement im Job. Bei Ihnen ist gerade alles möglich.
0: Steinbock.
1: Ein Bekannter muss sich durch eine etwas mühsame Zeit hindurchkämpfen. Sie sollten ihm zur Seite stehen, denn manchmal ist guter Rat teuer.
0: Wassermann.
1: Nehmen Sie sich heute vor Ihrer eigenen Impulsivität in Acht. Versuchen Sie es besser auf die sanfte Tour.
0: Fische.
1: Es ist erlaubt, auch mal nach den Sternen zu greifen. Heute ergeben sich die Chancen, von denen Sie schon lange geträumt haben.
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0: Mittwoch, Sie hören Landeswelle Thüringen um kurz vor 6. 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Vorsicht bitte auf der A9 Richtung Berlin. Zwischen Dittersdorf und Triptes gab es einen Unfall. Hier ist die Feuerwehr im Einsatz. Außerdem A38 Richtung Göttingen. Zwischen Leinefelde-Worbis und Heilbad-Heiligenstadt liegt ein Ast auf der rechten Spur. Und in Wichtshausen ist seit heute die Hauptstraße aufgrund von Bauarbeiten gesperrt. Blitzer. Da haben wir aktuell nur die Panzerblitzer. Unter anderem auf der B19 am Ortseingang Meiningen aus Walldorf kommend. Auf der B247 in Mühlhausen. Das ist die Ammersche Landstraße stadteinwärts. Und in Weimar stehen sie auf der Fulda-Straße. Da blitzen sie bei Tempo 30 und das beidseitig. Wenn sie noch was haben, immer gerne her damit. Staus, Blitze, Behinderungen melden sie jederzeit kostenfrei. Nummer dazu ist die 0800 4x4 110. Dankeschön, gute Fahrt und damit ist es jetzt 6 Uhr.
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0: Und die wichtigsten Meldungen aus Thüringen jetzt mit Lara Fitovec.
2: Guten Morgen. Dorfcafés, Behördenterminals und Telemedizinräume. Genau, sowas könnte auf Thüringer Dörfern bald ganz normal sein. Und dafür sucht der Freistaat jetzt erste Pilotorte. Unter dem Motto Dorf der Zukunft sollen die Mittelpunkte der Orte aufgewertet werden, als Treffpunkte für Angebote für Familien und ältere Menschen. Dafür sollen dann verschiedene Vorhaben getestet werden, die das Leben auf den Dörfern wieder attraktiver machen. In einem Ort könnten das zum Beispiel auch Paketstationen sein, in einem anderen kleine Büros oder auch verschiedene Nahversorgungsangebote. Bis Ende des Jahres macht das Land daraus dann eine Strategie, die nächstes Jahr in die Testphase geht und ab 2028 in ganz Thüringen umgesetzt werden soll. Wer dem Thüringer Ministerpräsidenten mal direkt was sagen will, hat bald die Chance dazu. Mario Vogt startet im September eigene Bürgersprechstunden. Die sind dann auch immer an anderen Orten im Freistaat, sodass auch wirklich alle mal die Möglichkeit haben, hinzugehen. Start ist dann voraussichtlich am 22. September in Arnstadt und danach ist Gera geplant. Die Sprechstunden soll es dann immer einmal pro Quartal geben. Und jetzt geht's weiter zu den Meldungen aus Deutschland und der Welt.
3: Ich bin Holger Dilk. Schönen guten Morgen. Der Deutsche Ethikrat begrüßt eine offene Debatte über Leihmutterschaften. In Deutschland ist sie zwar verboten, sollte sich das irgendwann ändern, dann nach Ansicht des Ethikrates nur mit klaren Regeln. Die Debatte war zuletzt durch Jens Spahns Vaterschaft dank einer US-Leihmutter neu entfacht worden. Der Ethikrat-Vorsitzende Helmut Frister sagt im Ersten, wir verschieben das Problem ins Ausland.
4: Wir schützen dann zwar unsere potenziellen Leihmütter, aber nicht die im Ausland, da haben wir dann gar keinen Einfluss, in welcher Art und Weise das abläuft.
3: Der Staat nimmt deutlich weniger Tabaksteuer ein. Im ersten Halbjahr waren es laut Bundesfinanzministerium knapp 7 Milliarden Euro. Das sind rund 15% weniger als im Vorjahreszeitraum. Trotz höherer Steuern rechnet der Bund auch fürs Gesamtjahr mit einem Minus. Der mutmaßliche Todesschütze von Stade ist tot. Laut niedersächsischem Justizministerium beging der Mann im Gefängnis Suizid. Hinweise auf ein Fremdverschulden gibt es nicht. Er wurde verdächtigt, 6 Menschen in eine Jugendhilfeeinrichtung in Stade erschossen zu haben. Hintergrund war wohl ein Sorgerechtsstreit.
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0: Wie das Wetter wird, das weiß wer.
5: Ja, das wird heute so ein bunter Mix. Kriegen wir vor allem Sonne und dann später auch so ein paar Wolken. Im Tagesverlauf zieht sich's dann aber auch immer weiter zu und später kann es dann auch mal nass werden bei 19 bis 23 Grad.
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0: Schönen Start in den Mittwoch. Wir Frühaufsteher sind anscheinend unter uns.
5: Also mir ist heute früh aufgefallen und Ihnen wahrscheinlich auch, dass es doch jetzt mittlerweile schon länger dunkel ist morgens draußen.
6: Da fällt das Aufstehen wieder so schwer.
0: Das verstehe ich. Also 4.30 Uhr, wenn bei mir der Wecker klingelt, ist auch heute dunkler gewesen als vor einem Monat. 4.30 Uhr. Ja. Wobei, ganz ehrlich, um die Uhrzeit könnte das auch an den zugekniffenen Augen liegen. Gegen die Müdigkeit gibt's gute Laune Musik und zwar jetzt von Phil Collins aus den 80ern. You Can't Hurry Love um 6.03 Uhr. Guten Morgen mit König und Co.
5: Guten Morgen.
6: Morgen.

0: 6:09 ist es. Schönen guten Morgen mit Landeswelle Thüringen.
1: Guten Morgen.
0: Es ist Mittwoch, der 22. Juli. Das ist mal zur groben Orientierung. Die arbeitende Bevölkerung, die steht auf oder ist vielleicht sogar schon auf dem Bein. Wenn wir hier ab 6 gemeinsam im Studio stehen, Svea, wann geht dann bei dir der Wecker?
1: Um 4:30 Uhr. Dann eine Stunde später bin ich hier. Also da ist dann alles relativ gut durchgetaktet, aber immer noch mit genügend Puffer.
0: Ja, ich bin da genauso. Und vor allem das Wichtigste ist nur kein Stress. Ne? Also wirklich so klare Routine. Und wehe, da ist auch nur eine Sache anders.
1: Ja.
0: Ich muss ehrlich zugeben, ich habe heute früh ein bisschen verschlafen. Also es war nur eine Viertelstunde. Aber diese Viertelstunde hat gereicht. Ich wäre heute früh fast in Haus schon losgefahren. Also alles durcheinander.
1: Ja, dann wäre es wenigstens gemütlich hier gewesen.
0: Ja, das stimmt.
1: Wir hoffen aber, dass es bei Ihnen da so ein bisschen besser läuft. Ne? Mit dem Wetter, da sieht es ja heute jedenfalls bis zum Mittag auf jeden Fall richtig gut aus mit Sonne. Du gehst auf den Straßen, da ist auch alles in Ordnung soweit.
0: Ja, sieht ganz okay aus. Eine Meldung haben wir von der A9 Richtung Berlin zwischen Dittersdorf und Triptes. Gab es einen Unfall. Hier ist die Feuerwehr im Einsatz. Ansonsten aktuell noch alles ruhig. Wenn sich da was ändern sollte, sagen wir natürlich sofort Bescheid. Wir sind bei Ihnen und spielen jetzt einen echten Wachmach-90er. Gigi D'Agostino. Los geht's. Aufstehen mit The Riddle. 6:10 Uhr ist es. Guten Morgen mit König und Crew.
1: Guten Morgen.

0: 6.18 Uhr. Schönen guten Morgen bei
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0: So, hier stimmt. Bei Landeswelle Thüringen, König und Krusin hier, das wollte ich noch sagen. Oh Mann, ey. Also, 11 Minuten.

0: bis 6:30 haben wir es und jetzt haben wir den echten Ferientipp für Sie. Und zwar ein Ferientipp für die Ohren.
1: Ja, es ist ja immer so ein Ding in den Ferien mit der Kinderbespaßung. Na, da ist die Frage, wohin mit den Kindern? Und wir haben da so ein cooles Beispiel für Sie und zwar ein neues Projekt in Thüringen. Hör mal im Museum.
0: Na, da gehen Sie quasi durch verschiedene Museen und gucken jetzt aber nicht auf die stupiden Ausstellungstafeln, die dort stehen, sondern Sie bekommen sogenannte Audio-Guides von Kindern für Kinder. Und da gibt's dann wenig Faktisches, sondern die jungen Besucher erzählen halt wirklich alles mal so aus ihrer Sicht.
1: Ja, und auch Gotha macht da mit. Und so hört sich das zum Beispiel bei der herzoglichen Orangerie an.
2: Seht mal, Kinder, hier arbeite ich, im herzoglichen Park Gotha. Hinter uns ist das Schloss Friedenstein. Um das Schloss liegen viele verschiedene Gärten und Grünflächen. Um diese kümmere ich mich.
1: Ja, also sie tauchen da quasi direkt in so eine andere Welt ein. Ich stelle mir das irgendwie super spaßig vor. Gerade im Museum, da ist es ja dann doch manchmal so, dass es vielleicht eher so ein ruhigerer Museumsbesuch wird. Und da wird es für sie dann zu einem richtigen Erlebnis.
0: Hör mal im Museum. Gibt es übrigens nicht nur in Gotha, sondern unter anderem auch in Eisenach, Bad Salzungen, Apolda und Meiningen. Gerade jetzt für die Sommerferien ein richtig schöner Tipp für einen Kinder- oder Enkelbesuch.
3: 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Die Brennnessel erreicht heute lokale Höchstwerte in der Pollenkonzentration. Wer auf Kräuter reagiert, sollte blühende Brachflächen heute weiträumig meiden. 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

Mit Michael Jackson geht's rein in den Mittwochmorgen. Es ist kurz vor 6:30. Landeswelle meldet Staus und Blitzer immer zuerst. Vorsicht bitte auf der A9 Richtung München. Zwischen Großkugel und Leipzig-West liegt ein Reifen auf der linken Spur. Außerdem frisch reingekommen die A4 Richtung

0: Dresden. Zwischen Gotha Boxberg und Gotha steht ein defektes Fahrzeug. Und eine Meldung aus Wichtshausen. Hier ist die Hauptstraße gesperrt. Grund dafür sind Bauarbeiten bis zum 20. November. Blitzer. Haben wir aktuell nur Panzerblitzer und zwar auf der B19 am Ortseingang Meiningen aus Walldorf kommend. Dann in Gotha am Volksparkstadion bei Tempo 30 steht er hier. In Isserstedt beidseitig an der Bushaltestelle. In Mühlhausen auf der Ammerschen Landstraße stadteinwärts. Und in Weimar auf der Fuldastraße bei Tempo 30. Und da blitzt er beidseitig.
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0: Guten Morgen, es ist jetzt 6.30 Uhr, 6:30, 6:30.
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0: Und die wichtigsten Meldungen aus Thüringen jetzt mit Lara Fitovec.
2: Guten Morgen. Wer auf dem Dorf lebt, kennt's. Für viele Erledigungen müssen sie erst in den nächstgrößeren Ort bzw. in die Stadt fahren. Das soll sich in Zukunft aber ändern. Thüringen plant neue Dorfzentren mit ganz unterschiedlichen Angeboten, damit sie in Zukunft mehr direkt vor der Haustür erledigen können. Schon ab nächstem Jahr sollen in ersten Pilotdörfern neue Angebote getestet werden, die das Leben dort wieder attraktiver machen. Das könnten dann zum Beispiel Sachen wie ein Behördenterminal, ein Telemedizinraum oder ein Dorfcafé sein. Noch in diesem Jahr soll die Strategie fertig werden. Ab 2028 ist dann eine Umsetzung im ganzen Land geplant. Der Museumspark vom Deutsch-Deutschen Museum in Mödlareuth könnte bald einen Preis bekommen. Die Außenanlagen sind nämlich für den Bayerischen Landschaftsarchitekturpreis nominiert. Von 2022 bis 2025 wurde dort alles neu gemacht. Laut Jury greift der Park die besondere Geschichte des einst geteilten Dorfs auf und bezieht dabei die Landschaft des Grünen Bands schonend und nachhaltig mit ein. Und jetzt geht's weiter zu den Meldungen aus Deutschland und der Welt.
3: Ich bin Holger Dilk. Schönen guten Morgen. Der Deutsche Ethikrat begrüßt eine offene Debatte über Leihmutterschaften. In Deutschland ist sie zwar verboten, sollte sich das irgendwann ändern, dann nach Ansicht des Ethikrates nur mit klaren Regeln. Die Debatte war zuletzt durch Jens Spahns Vaterschaft dank einer US-Leihmutter neu entfacht worden. Der Ethikrat-Vorsitzende Helmut Frister sagt im Ersten, wir verschieben das Problem ins Ausland.
4: Wir schützen dann zwar unsere potenziellen Leihmütter, aber nicht die im Ausland. Da haben wir dann gar keinen Einfluss, in welcher Art und Weise das abläuft.
3: Der Staat nimmt deutlich weniger Tabaksteuer ein. Im ersten Halbjahr waren es laut Bundesfinanzministerium knapp 7 Milliarden Euro. Das sind rund 15% weniger als im Vorjahreszeitraum. Trotz höherer Steuern rechnet der Bund auch fürs Gesamtjahr mit einem Minus. Der mutmaßliche Todesschütze von Stade ist tot. Laut niedersächsischem Justizministerium beging der Mann im Gefängnis Suizid. Hinweise auf ein Fremdverschulden gibt es nicht. Er wurde verdächtigt, 6 Menschen in einer Jugendhilfeeinrichtung in Stade erschossen zu haben. Hintergrund war wohl ein Sorgerechtsstreit.
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0: Die Aussichten hat's wieder für Sie.
2: Ja, da ist heute irgendwie alles dabei. Erst vor allem Sonne und auch so ein paar Wolken. Im Tagesverlauf zieht's dann aber immer weiter zu und später kann's dann auch mal kleinere Schauer geben. Bei 19 bis 23 Grad heute maximal.
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0: Guten Morgen an alle, die mit Radiowecker aufstehen und ein kräftiges...
5: Ja!
0: Otto Walkes hat heute Geburtstag. Herzlichen Glückwunsch zum 78.
2: Herzlichen Glückwunsch auch von mir. Was mich jetzt aber interessiert, haben wir denn hier heute noch mehr Geburtstagskinder? Ne? Oh, vielleicht ja. Hier bei uns in Thüringen. Vielleicht sitzen sie ja gerade an ihrem Geburtstagsfrühstückstisch. Dann haben sie einfach mit Otto zusammen Geburtstag und das muss man auch erst mal können.
0: Stimmt.
2: Ein Freund von mir hat halt tatsächlich Geburtstag.
0: Wirklich?
2: Und ja, der hat jetzt erst geheiratet und wird Papa. Also der hat alle seine Geburtstagsgeschenke schon bekommen.
0: Aber der wird aber auch noch nicht 78, oder?
2: Nee.
0: Also wir gratulieren auf jeden Fall allen Geburtstagskindern und das machen wir jetzt mit einer großartigen 90er-Nummer von Natalie Imbruglia. Das ist Torn um 6.33 Uhr. Guten Morgen mit König und Crew.
2: Guten Morgen.
6: Morgen.

0: Guten Morgen an Ihrem Mittwoch. Sie hören Landeswelle Thüringen. König und Crew sind hier, die Svea.
1: Guten Morgen.
0: Ich bin Lukas Fuchs. 6.40 Uhr ist es und natürlich gehören auch Sie zur Crew. Und Sie dürfen sich auch immer an uns wenden, wenn Sie wollen.
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1: Katrin aus Weimar hat da was auf dem Herzen. Sie war gestern im Weimarhallenpark unterwegs und schreibt: Guten Morgen, ihr Lieben. Wisst ihr, warum der Teich im Weimarhallenpark pink ist?
0: Ja, okay, fair. Ich war gestern Nachmittag auch da, konnte meinen Augen kaum trauen. Aber die Stadt sagt, Katrin, es ist alles halb so schlimm. Die reinigen da gerade den Teich und dadurch werden aber gerade Algen und Mikroorganismen alles durchgewirbelt, was normalerweise so am Boden liegt. Und tada, der Teich erstrahlt halt gerade mal in rosa.
1: Aber das Gute ist, das Ganze ist ungefährlich für uns und auch für die Tiere. Und in so ein paar Tagen, da ist es dann auch wieder weg. Und dann sieht es auch wieder aus wie ein ganz normaler Teich.
0: Genau, also Katrin, keine Sorge. Aber trotzdem danke natürlich für die Frage. Wir helfen, wo wir können. Sie können sich auch jederzeit bei uns melden. Muss auch keine Frage sein. Es reicht auch ein ganz einfaches Guten Morgen. 0800 4x4 110.
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0: 6.51 Uhr, 9 Minuten bis 7. Sie hören Landeswelle Thüringen am Mittwoch.
1: Guten Morgen.
0: Das sind die 90er von der Bloodhound Gang und gleich der nächste 80er von Hall & Oates. Ich finde Hall & Oates, da könnte die Jugend jetzt wahrscheinlich denken, das klingt wie so ein modernes Frühstück in Berlin-Mitte. für das du 13 Euro bezahlst. Aber wir sagen nein, nein, Hall & Oates, ein Musikduo aus den 80ern. Mit der richtigen Ohrwurm-Nummer. Maneater, gleich bei uns.
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Gleich um 7, Sie hören Landeswelle Thüringen am Mittwoch. Und bei uns gibt's Staus und Blitze immer zuerst. Vorsicht bitte auf der A4 Richtung Dresden. Zwischen Gotha-Boxberg und Gotha steht ein defektes Fahrzeug. Und zwischen Gera-Leumnitz und Ronneburg liegen Gegenstände auf der A4. Außerdem A71 Richtung Sangerhausen. Zwischen Meiningen-Nord und dem Dreieck Suhl steht ein kaputtes Auto. Blitzer haben wir aktuell keine, nur die Panzerblitzer. Und die finden Sie auf landeswelle.de oder in unserer kostenlosen Landeswelle-App. Wenn Sie noch was haben, immer gerne her damit. 0800 4x4 110. Da erreichen Sie uns kostenlos. Geht per WhatsApp oder auch per Telefon.

0: Guten Morgen, es ist 7 Uhr.
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0: Und die wichtigsten Meldungen aus Thüringen jetzt mit Lara Fitovec.
2: Guten Morgen. Dorfcafés, Behördenterminals und Telemedizinräume. Genau sowas könnte auf Thüringer Dörfern bald ganz normal sein. Und dafür sucht der Freistaat jetzt erste Pilotorte. Unter dem Motto Dorf der Zukunft sollen die Mittelpunkte der Orte aufgewertet werden, nämlich als Treffpunkte mit Angeboten für Familien und ältere Menschen. Dafür sollen dann verschiedene Vorhaben getestet werden, die das Leben auf den Dörfern wieder attraktiver machen. In einem Ort könnten das zum Beispiel auch Paketstationen sein, in einem anderen kleine Büros oder auch verschiedene Nahversorgungsangebote. Bis Ende des Jahres macht das Land daraus dann eine Strategie, die nächstes Jahr in die Testphase geht und ab 2028 in ganz Thüringen umgesetzt werden soll. Viele Thüringer haben das Gefühl, dass die Distanz zwischen Bürgern und Politik größer geworden ist. Das weiß auch Ministerpräsident Mario Vogt und will deswegen bald öfter direkt mit den Leuten ins Gespräch kommen. Dafür plant er ab September Bürgersprechstunden in verschiedenen Orten im Freistaat. Ab 22. September dürfen alle, die mit ihm sprechen wollen, vorbeikommen. Vogt verspricht, jedes Anliegen ernst zu nehmen und zu beantworten. Und jetzt geht's weiter zu den Meldungen aus Deutschland und der Welt.
3: Ich bin Holger Dilk. Schönen guten Morgen. Der Deutsche Ethikrat ist dafür, die Leihmutterschaft ohne Scheuklappen zu diskutieren. Ausgelöst wurde die Debatte zuletzt durch Jens Spahn, der mit Hilfe einer Leihmutter in den USA Vater geworden ist. In Deutschland ist ein solches Verfahren verboten. Sollte sich das irgendwann ändern, fordert der Ethikrat klare Regeln. Der Vorsitzende Helmut Frister sagt dem Ersten:
4: Man könnte das zumindest zu Beginn auch sehr restriktiv machen. Das heißt, vielleicht wirklich nur für einander nahestehende Personen und auch mit der Möglichkeit, dass eine Kommission die Motivation kontrolliert und darauf achtet, dass da keine primär finanziellen Hintergründe sind.
3: In München wird heute der Opfer des rassistischen Anschlags vor genau 10 Jahren gedacht. Damals wurden am Olympia-Einkaufszentrum 9 junge Menschen getötet, alle mit Migrationshintergrund. Dirk Justus.
5: Der Angriff des 18-jährigen Attentäters hatte weltweit für Entsetzen gesorgt. Nach der Tat tötete er sich selbst, nachdem er von der Polizei gestellt worden war. Bei der öffentlichen Gedenkveranstaltung am Denkmal für euch vor dem Olympia-Einkaufszentrum wird unter anderem Bundespräsident Steinmeier eine Rede halten. Um 17.51 Uhr, dem Tatzeitpunkt, wird es eine Schweigeminute geben. Die Gedenkveranstaltung wurde gemeinsam von den Familien der Opfer organisiert.
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0: Die Aussichten hat Svea für Sie.
6: Ja, heute ist da irgendwie alles dabei. Richtung Nordhausen haben wir gerade noch so eine dicke Wolkendecke. Im Wartburgkreis dagegen ist aber schon wieder so strahlend blauer Himmel. Später, da zieht sich dann aber immer weiter zu und da kann es dann auch mal nass werden bei 19 bis 23 Grad heute.
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0: Diddl feiert Comeback. Boah, meine Güte. Was war das gestern für ein Andrang in dem einen oder anderen Buchladen? Hilfe!
6: Ja, also hier kam auch eine Meldung nach der anderen rein und Diddl war in wenigen Stunden ausverkauft.
7: Mich würde ja interessieren, waren das jetzt Kinder, die sich da die ganzen Produkte gekauft haben oder waren es dann doch die Erwachsenen, die Diddl noch von früher kennen?
0: Also ich würde mal sagen, es waren die Erwachsenen, der Großteil. Es ist halt einfach eine andere Zeit gewesen und viele sagen zu Recht, eine richtig gute Zeit. Wer war denn von Ihnen in der Diddl-Fraktion? Haben Sie selber die riechenden Notizblöcke gehabt oder mussten Sie die Kuscheltiere vielleicht für die Kinder kaufen?
7: Ja, oder vielleicht haben Sie auch noch so eine riesen Diddl-Maus von früher zu Hause.
0: Stimmt, schicken Sie gerne mal ein Foto. 0800 4x4 110. Wir erinnern uns ein bisschen an die gute Zeit. Jetzt auch mit Tina Turner aus den 90ern. I don't wanna lose you. 7.04 Uhr ist es. Guten Morgen.
6: Guten Morgen.
2: Morgen.

0: 7.11 Uhr ist es. Sie hören Landeswelle Süd. Alter, was hab ich denn heute? Immer wenn ich einen Schluck Kaffee trinke, ist meine Zunge dann ganz... Macht nicht mehr
1: ganz
0: mit.
1: Ja, dann solltest du es vielleicht lassen, wobei auch nicht so gut die Idee.
0: Okay, also was hören Sie nochmal?
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0: Sehr schön. Entschuldigung. Ah, König und Crew sind hier, beziehungsweise nur Crew, weil der Kollege Alex König hat weiterhin Urlaub. Und es ist wahrscheinlich auch bei Ihnen so, dass die Kinder gerade Ferien haben, vielleicht auch die Enkel zu Besuch sind in den Ferien. Und was macht man da? Man geht vielleicht auch mal in das ein oder andere Museum. Habe ich als Kind auch gemacht. Jetzt ist das Problem, Museumsbesuche mochte ich als Kind so gar nicht. Wir bist halt irgendwie durchgelaufen und da hat nichts gelebt und es war irgendwie alles so tot. Und
1: ja,
0: so.
1: Siehst du, gut. Ich fand das nämlich tatsächlich sogar immer ziemlich spannend, auch immer noch jetzt. Jedenfalls von manchen Themen. Also manche haben mich auch nicht so wirklich interessiert. Mhm. Richtig cool finde ich aber, dass heute ja auch viele Museen wirklich alles geben, damit sie einen interessanten Besuch haben. Teilweise wird es da sogar richtig interaktiv. Zum Beispiel jetzt auch bei der Stiftung Thüringer Schlösser und Gärten.
0: Ja, gerade für die Sommerferien ist das jetzt super. Landeswelle-Reporter Michael Schemert, du warst selber schon mal mit Audioguide in den Thüringer Schlösser und Gärten unterwegs. Dein Fazit, ist das was Cooles für die Ferien?
2: Ich muss schon sagen, ja, weil ich bin jetzt nicht so der Schlösser-, Burgen- oder Museumsgänger. Und mit sowas hat man doch einen anderen Bezug dann dazu, wenn man da hört, was ist denn da passiert, kann man sich gleich ein Bild vor Ort machen, wie das vielleicht wirklich früher mal so ausgesehen hat. Also für mich persönlich finde ich eine ganz tolle Sache und auch für die Kinder, weil das wird ja dann auch mal mit Kinderstimmen erklärt. Also sollte man sich auf jeden Fall mal anschauen und es ist eine andere Form von dieser Burg mal zu besichtigen, als einfach nur stupide da durchzulaufen.
1: Und wie läuft das dann? Geht man da dann einfach hin und scannt dann quasi so einen QR-Code bei dem Handy oder wie? Wie ist das?
2: Genau, du brauchst keine App oder irgendwas, sondern du gehst einfach an den QR-Code dran, scannst den ab und dann öffnet sich eine andere Plattform und du kannst auf Play drücken und dann wird dir sofort erklärt, was da passiert ist.
1: Sie sind dann quasi also mittendrin im Geschehen und ich finde ja, das macht es dann auch nochmal spannender, was über die Geschichte zu erfahren.
0: Das ist richtig, mit einem Audioguide durchs Museum, da würde ich es mir persönlich tatsächlich dann auch angucken. Machen wir mal, oder?
1: Gehen wir hin.
0: Gehen wir uns das mal angucken. Schönen guten Morgen an Ihrem Mittwoch jetzt, Taylor Swift. Is it over now?

0: wollen wir auf dem Weg zum Auto noch ein bisschen Disco Fox tanzen. Bad Boys Blue, Lady in Black hier bei Landeswelle Thüringen. 7.20 Uhr ist es. 10 Minuten bis 7:30 Uhr. Schönen Start in den Mittwoch mit König und Crew. Und ganz im Sinne unseres heutigen prominenten Geburtstagskindes möchten wir auch alle internationalen Gäste hier begrüßen.
1: Buongiorno, adorno, buonasera, signorina, bonsoir, commissar.
0: Ja! Otto Walkes hat heute Geburtstag. 78 Jahre alt wird er.
2: Ja, aber auch hier in Thüringen wird heute gefeiert. Alex aus Mühlhausen schreibt, seine Frau Doreen wird heute 57 und Schwiegertochter Aileen wird 40. Hm. Also auch da wünschen wir natürlich alles Beste und liebe Grüße und feiert schön.
0: Ja, er hat auch schon verraten, sie fahren nach Gräfentonna in Mühlgraben zum Essen. Gut, oder? Essen gehen zum Geburtstag?
2: Würde ich auch machen, ja.
0: Schmecken lassen. Wir feiern ein bisschen mit. Und zwar mit der Queen of Pop, Madonna, Holiday aus den 80ern. Gleich bei uns in voller Länge.
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Das gibt genau die richtige Power für den Start auf Arbeit. Es ist gleich 7:30 hier in Landeswelle Thüringen. Und bei uns gibt's Staus und Blitzer immer zuerst. Vorsicht bitte auf der A4 Richtung Dresden. Zwischen Gotha-Boxberg und Gotha steht ein defektes Fahrzeug. Und A71 Richtung Sangerhausen, zwischen Meiningen-Nord und dem Dreieck Suhl, auch ein kaputtes Auto. Blitzer haben wir in Erfurt auf der Weimarischen Straße stadteinwärts, Höhe Karglas bei Tempo 60. Sollten Sie noch was haben, immer gerne her damit. Staus, Blitzer, Behinderung melden Sie jederzeit kostenfrei. Nummer dazu ist die 0800 4x4

0: 110. Dankeschön, gute Fahrt und damit ist es 7.30 Uhr.
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0: Und die wichtigsten Meldungen aus Thüringen jetzt mit Lara Fitovec.
2: Guten Morgen. Wer auf dem Dorf lebt, kennt's. Für viele Erledigungen müssen sie erst in den nächstgrößeren Ort bzw. in die Stadt fahren. Das soll sich in Zukunft aber ändern. Thüringen plant neue Dorfzentren mit ganz unterschiedlichen Angeboten, damit sie in Zukunft mehr direkt vor der Haustür erledigen können. Schon ab nächstem Jahr sollen in ersten Pilotdörfern neue Angebote getestet werden, die das Leben dort attraktiver machen. Das könnten dann zum Beispiel Sachen wie ein Behördenterminal, ein Telemedizinraum oder ein Dorfcafé sein. Noch in diesem Jahr soll die Strategie fertig sein. Ab 2028 ist dann eine Umsetzung im ganzen Land geplant. Das einst geteilte Dorf Mittlerreuth steht nicht nur für deutsche Geschichte, sondern jetzt auch für moderne Landschaftsarchitektur. Die neu gestalteten Außenanlagen des Deutsch-Deutschen Museums sind nämlich für den Bayerischen Landschaftsarchitekturpreis nominiert. Der Jury ist dabei besonders aufgefallen, dass dort nicht einfach irgendwas hingebaut wurde, sondern dass ein durchdachtes Konzept dahinter steckt und dabei auch die Natur rund um das Grüne Band schonend einbezogen wurde. Und jetzt geht's weiter zu den Meldungen aus Deutschland und der Welt.
3: Ich bin Holger Dilk. Schönen guten Morgen. Der Deutsche Ethikrat ist dafür, die Leihmutterschaft ohne Scheuklappen zu diskutieren. Ausgelöst wurde die Debatte zuletzt durch Jens Spahn, der mithilfe einer Leihmutter in den USA Vater geworden ist. In Deutschland ist ein solches Verfahren verboten. Sollte sich das irgendwann ändern, fordert der Ethikrat klare Regeln. Der Vorsitzende Helmut Frister sagt dem Ersten:
4: Man könnte das zumindest zu Beginn auch sehr restriktiv machen. Das heißt, vielleicht wirklich nur für einander nahestehende Personen und auch mit der Möglichkeit, dass eine Kommission die Motivation kontrolliert und darauf achtet, dass da keine primär finanziellen Hintergründe sind.
3: In München wird heute der Opfer des rassistischen Anschlags vor genau 10 Jahren gedacht. Damals wurden am Olympia-Einkaufszentrum 9 junge Menschen getötet, alle mit Migrationshintergrund. Dirk Justus.
5: Der Angriff des 18-jährigen Attentäters hatte weltweit für Entsetzen gesorgt. Nach der Tat tötete er sich selbst, nachdem er von der Polizei gestellt worden war. Bei der öffentlichen Gedenkveranstaltung am Denkmal für euch vor dem Olympia-Einkaufszentrum wird unter anderem Bundespräsident Steinmeier eine Rede halten. Um 17.51 Uhr, dem Tatzeitpunkt, wird es eine Schweigeminute geben. Die Gedenkveranstaltung wurde gemeinsam von den Familien der Opfer organisiert.
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0: Ins Studio scheint gerade die Sonne rein und ob es im Rest von Thüringen genauso ist, das weiß Svea.
2: Ja, heute ist da irgendwie alles dabei. Aktuell wechseln Sonne und Wolken sich ab. Später zieht es sich dann aber immer weiter zu. Und da kann es dann auch mal sein, dass der ein oder andere Schauer mit dabei ist. Bei bis zu 23 Grad heute.
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0: Jetzt mit Musik, die gibt's auch live für Sie. 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
0: Ja, und der Song hier, der darf natürlich nicht fehlen, ist auch eigentlich ein Muss in unserer Playlist mit den besten 80ern. Queen, Radio Gaga. 7.33 Uhr ist es. Haben Sie einen schönen Start in den Mittwoch mit Landeswelle. Morgen.
2: Guten Morgen.

0: auf die Sekunde genau 7.40 Uhr.
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0: Sind wir mal ehrlich, wann haben Sie das letzte Mal einfach so mit jemandem gequatscht? Einfach so im Treppenhaus, beim Bäcker oder zum Beispiel auch beim Spazierengehen. Ich finde, manchmal kann so ein ganz einfaches, nettes Gespräch, was man so jetzt vielleicht nicht erwartet hat, den Tag irgendwie nochmal ein Stückchen besser machen. Und Lara, das weiß auch die Stadt Apolda und ist jetzt Teil einer ganz besonderen Aktion.
2: Ja, die Stadt setzt ein starkes Zeichen gegen Einsamkeit und ist als eine der ersten Kommunen der neuen bundesweiten Allianz gegen Einsamkeit beigetreten. Das klingt jetzt erstmal ganz offiziell, aber dahinter steckt ja irgendwie was, was uns alle betreffen kann. Und Apolda zeigt da jetzt einfach, Einsamkeit muss man nicht so hinnehmen. Es gibt schon ganz viele Angebote, bei denen Menschen zusammenkommen, vom Mehrgenerationenhaus über Sport- und Kreativgruppen bis hin zur Nachbarschaftshilfe und Dorfkümmerern.
0: Also wir können uns vorstellen, im Grunde verbindet die Allianz ganz viele Gelegenheiten, wie aus einem Hallo vielleicht sogar später mal eine Freundschaft entstehen lassen kann.
2: Ja, und genau das ist nämlich auch die Idee. Und wenn eine Stadt zeigt, wie Gemeinschaft funktioniert, steckt das vielleicht auch andere an. Und ich habe mal geschaut, wer neben Apolda da alles schon bei der Allianz unterschrieben hat. Und das sind zum Beispiel das Deutsche Rote Kreuz, der Deutsche Olympische Sportbund und die Bundesärztekammer.
0: Ja, und egal ob im Großen oder vielleicht auch im Kleinen, es ist manchmal auch schon viel geholfen, wenn man einfach mal beim Spazierengehen oder im Treppenhaus den Nachbarn fragt, wie der Tag war. Oder?
2: Ja.
0: Es bringt zaubergleich ein kleines Lächeln ins Gesicht.
2: Das stimmt.

0: Die Männer ohne Hüte. The Man Without Hats, The Safety Dance hier bei Landeswelle Thüringen. 7.47 Uhr ist es. Schönen guten Morgen mit König und Crew.
1: Guten Morgen.
0: Und gleich sprechen wir über das wohl jetzt schon Comeback des Jahres. Vorher natürlich weiter gute Musik. Jetzt von Rob Thomas.

0: Sie hören Landeswelle am Mittwoch. 7.50 Uhr, 10 Minuten bis 8. Hier sind König und Gru. Schönen guten Morgen.
1: Guten Morgen.
0: Die Diddlmaus feiert Comeback.
1: Ja, seit Montag ist sie wieder in ganz vielen Läden, auch bei uns hier in Thüringen. Und oh Wunder, sie war in wenigen Stunden ausverkauft.
0: Natürlich. Und wir haben sie gefragt, ob sie noch zur Diddl-Fraktion früher gehörten.
1: Ja, da hat Thomas aus Horsbach bei Dingestedt zum Beispiel noch eine alte Diddl-Tasse in Blau und einen Schlüsselanhänger. Und Hörerin Kerstin, die hat noch ihre Tiger-Diddlmaus geschickt.
0: Ach, hier mit dem Tigermuster,
1: genau.
0: Ne?
1: Genau.
0: Ah, geil. Entschuldigung, darf man das sagen? Ich weiß nicht. Aber mochte ich tatsächlich auch früher. Ich war auch großer Freund von dem Pferd, da weiß ich gerade nicht mehr, wie es hieß. Und der Bär.
1: Der
0: wie
1: Pimboli.
0: Hieß? Pimboli,
1: den
0: stimmt.
1: Ich, ja.
0: Den hattest du?
1: Ja.
0: Aber
1: ich fand den immer süß. Mit dem roten Bäckchen oder der rote Nase, die große rote Nase, sowas.
0: Also wir sind quasi auch Team Diddl gewesen, ne?
1: Ja.
0: Ich glaube, man kann damit auch tatsächlich aktuell reich werden. Also stell dir mal vor, du würdest jetzt so eine Diddlmaus bei Kleinanzeigen irgendwie hochladen, würde noch viel Geld verdienen. Wobei, solche Dinge verkauft man ja eigentlich nicht, ne? Das sind Erinnerungen, die immer bleiben.
1: Ja, das sieht unsere Chefin ja übrigens genauso. Die hat gestern erzählt, sie hat noch so eine XXL-Tiger-Diddlmaus. 2,5 Kilo ist das Ding schwer, also richtig groß. Wie ist es denn aber bei Ihnen? Haben Sie auch noch was von Diddl von früher zu Hause? Wir freuen uns da über so ein paar Fotos per WhatsApp an die 0800 4x4 110.
0: So, und während wir früher am Diddl-Notizblock gerochen haben, ne? Der war ja mit Duft. Da lief im Radio Lene Marlin. Machen wir gleich mit Sitting Down Here und vorher die Imagine Dragons. 7.52 Uhr ist es. Schönen Start in den Mittwoch mit Landeswelle. Moin zusammen.
1: Guten Morgen.

0: Mit Lene Marlin geht's rein in den Arbeitstag. Wir halbieren die Woche, es ist Mittwoch und es ist gleich um 8. Bei Landeswelle gibt es Staus und Blitzer immer zuerst. Vorsicht da bitte auf der A4 Richtung Dresden. Zwischen Gotha-Boxberg und Gotha steht ein defektes Auto. Und auch auf der A71 Richtung Sangerhausen zwischen Meiningen-Nord und dem Dreieck Suhl ist auch ein Auto kaputt. Blitzer haben wir in Erfurt auf der Weimarischen Straße stadteinwärts. Da stehen zur Höhe Karklass bei Tempo 60. Sollten Sie noch was haben, immer gerne her damit. Staus, Blitzer, Behinderung, die melden Sie jederzeit kostenfrei an der 0800 4x4 110. Dankeschön, gute Fahrt und damit ist es jetzt 8 Uhr.
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0: Und die wichtigsten Meldungen aus Thüringen jetzt mit Lara Fitovec.
2: Guten Morgen. Dorfcafés, Behördenterminals und Telemedizinräume. Genau sowas könnte auf Thüringer Dörfern bald ganz normal sein. Und dafür sucht der Freistaat jetzt erste Pilotorte. Unter dem Motto Dorf der Zukunft sollen die Mittelpunkte der Orte aufgewertet werden, nämlich als Treffpunkte und mit Angeboten für Familien und älteren Menschen. Dafür sollen dann verschiedene Vorhaben getestet werden, die das Leben auf den Dörfern wieder attraktiver machen. In einem Ort könnten das zum Beispiel auch Paketstationen sein, in einem anderen kleine Büros oder auch verschiedene Nahversorgungsangebote. Bis Ende des Jahres macht das Land daraus dann eine Strategie, die nächstes Jahr in die Testphase geht und ab 2028

0: in ganz Thüringen umgesetzt werden soll. Wer dem Thüringer Ministerpräsidenten mal direkt was sagen will, hat bald die Chance dazu. Mario Vogt startet im September eigene Bürgersprechstunden. Die sind dann auch immer an anderen Orten im Freistaat, sodass auch wirklich alle mal die Möglichkeit haben, hinzugehen. Start ist dann voraussichtlich am 22. September in Arnstadt. Danach ist Gera geplant. Die Sprechstunde soll es dann immer einmal pro Quartal geben. Und jetzt gibt's die Nachrichten aus Deutschland und der Welt.
1: Ich bin Holger Dilk. Schönen guten Morgen. Der Deutsche Ethikrat begrüßt eine offene Debatte über Leihmutterschaften. In Deutschland ist sie zwar verboten, sollte sich das irgendwann ändern, dann nach Ansicht des Ethikrates nur mit klaren Regeln. Die Debatte war zuletzt durch Jens Spahns Vaterschaft dank einer US-Leihmutter neu entfacht worden. Der Ethikrat-Vorsitzende Helmut Frister sagt im Ersten, wir verschieben das Problem ins Ausland.
2: Wir schützen dann zwar unsere potenziellen Leihmütter, aber nicht die im Ausland. Da haben wir dann gar keinen Einfluss, in welcher Art und Weise das abläuft.
1: Der mutmaßliche Todesschütze von Stade ist tot. Laut niedersächsischem Justizministerium beging der Mann im Gefängnis Suizid. Hinweise auf ein Fremdverschulden gibt es nicht. Er wurde verdächtigt, 6 Menschen in eine Jugendhilfeeinrichtung in Stade erschossen zu haben. Hintergrund war wohl ein Sorgerechtsstreit. Frankreich macht ernst, für Kinder und Jugendliche unter 15 ist Social Media dort bald komplett verboten. Das hat das Parlament beschlossen. Ab September gilt es für neue Accounts. Bestehende sollen bis Anfang kommenden Jahres verschwinden. Auch Deutschland diskutiert ja über neue Regeln bei Instagram und Co.
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0: Ein Schwimmbadbesuch darf für Familien nicht am Eintritt scheitern. Das fordert Thüringens Linke. Landeschefin Katja Maurer sagt, öffentliche Schwimmbäder müssten für Kinder und Jugendliche kostenlos oder zumindest sehr günstig sein. Sie findet, dass die Regierung die Kommunen dabei unterstützen sollte, das möglich zu machen. Gerade wenn sich viele Menschen keinen Urlaub leisten können, bleibe das Schwimmbad oft die letzte bezahlbare Auszeit, so Maurer. Damit die Eintrittspreise niedrig bleiben, fordert Maurer außerdem langfristige Hilfe vom Land für die energetische Sanierung der Bäder. 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
4: Die Aussichten kommen von Svea.
5: Ja, das wird heute so ein bunter Mix. Sonne und Wolken wechseln sich erst ab. Später zieht es sich dann aber immer weiter zu. Und da kann es dann auch mal sein, dass der ein oder andere Schauer mit runterkommt. Bei 19 bis 23 Grad heute in den Spitzen.
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4: Und jetzt machen wir wieder 2 80er am Stück. Unser 80er Doppelpack steht an und da gratulieren wir gleich zum Geburtstag. Und zwar Don Henley, 79 wird er.
5: Ja, ich finde es ziemlich lustig, weil Otto wird ja heute 78, ja. Don Henley 79. Gibt es denn hier in Thüringen noch jemanden, der heute zufällig 80 wird? Vielleicht kennen Sie da ja jemanden, weil da machen wir einfach mal die Reihe voll.
4: Stimmt. Also ich hätte auf jeden Fall noch 2 80-Jährige im Angebot, allerdings nicht aus Thüringen, sondern Schweden. Björn und Annifried. 50% von ABBA. Die sind nämlich auch schon 80. Und die gibt's jetzt. Wir starten mit einer meiner absoluten Lieblingsbands und ich würde sie so gerne mal live erleben. Und es tut mir jetzt leid an Svea und an Lara hier im Studio. Ich werde jetzt laut drehen. Okay. Sehr laut.
5: Singst du auch laut mit?
4: Ich singe auch laut mit. Dann vorher mache ich das Mikro aus. 8:04 ist es. Das ist ABBA mit One of Us. Schönen guten Morgen mit König und Crew.
5: Guten Morgen.
0: Morgen.

0: Unser 80er Doppelpack endet mit einem der Geburtstagskinder des Tages, Don Henley. Boys of Summer, 79 Jahre alt wird er. Wir gratulieren, sagen Happy Birthday und es ist 8.11 Uhr hier bei Landeswelle Thüringen. König und Crew sind hier.
1: Guten Morgen.
0: Und wir sind jetzt beim Thema Sightseeing und zwar mit Hörspiel. Ja, darüber haben wir heute früh schon gesprochen. Svea, du bist jemand, du gehst öfter gerne mal ins Museum, ne?
1: Ja, ich finde, es ist immer so super schön ruhig da, aber auch gleichzeitig spannend. Ich mag das.
0: Ja, ich selbst bin da irgendwie nicht so Fan von, auch früher als Kind in den Ferien. Es sei denn, es ist cool gemacht.
1: Dann würde ich sagen, wir machen dir das jetzt einfach mal schmackhaft, Lukas. Allein mit Audioguide, ne, dadurch zu gehen, ist ja noch viel cooler. Da steckt dann auch viel Liebe zum Detail drin. Aber vielleicht haben Sie ja auch noch den ein oder anderen Museumstipp für Lukas, wo es besonders spannend oder auch interaktiv wird.
0: Das finde ich gut. Das finde ich eine gute Idee. Also pass auf, wir können ja mal sammeln. Ich meine gerade jetzt auch für alle die irgendwie der Enkel oder die Kinder irgendwie in Ferien bespaßen müssen. Wir suchen mal schöne Museumstipps.
1: Ja, bin ich auch voll dabei. Wir machen einfach mal so eine kleine Liste und packen da dann einfach alles auf unsere Internetseite drauf.
0: Das machen wir. Wir freuen uns auf Ihre Nachrichten, auf Ihre Museumstipps an die 0800 4x4 110.

0: Guten Morgen, 8.21 Uhr ist es. Sie hören Landeswelle Thüringen am Mittwoch.
1: Guten Morgen.
0: Und gleich der nächste 80er. Ja, das ist wie Kaffee für die Ohren. Survivor, Rocky-Musik, Burning Heart bei uns in voller Länge. Gleich.
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0: Ach, ich hoffe, Sie haben auch so nette Kolleginnen und Kollegen. Die Svea Mauersberger, die hockte hier gerade am Fenster. Ich dachte, was macht sie denn? Und dann schrie sie auf einmal, hallo! Wen hast denn du jetzt begrüßt?
1: Naja, Christian Buri. Da kam mir gerade rein, Matthias. Da dachte ich, ich mach mal das Empfangskomitee.
0: Sehr, sehr schön. Also das hast du wunderbar gemacht. Also so langsam trudeln alle auf Arbeit ein und wenn sie noch auf dem Weg sind oder vielleicht auch schon auf dem Weg zum ersten Kundentermin, dann hilft ihnen vielleicht Folgendes weiter. Denn bei Landeswelle gibt es Staus und Blitzer immer zuerst. Vorsicht da bitte auf der A38. In beiden Richtungen zwischen Großwechslungen und Bleicherode, da läuft eine Entenfamilie auf der Straße. A71 Richtung Sangerhausen, zwischen Meiningen-Nord und dem Dreieck Suhl steht ein kaputtes Auto. Und die B85 ist zwischen Treustädt und dem Abzweig nach Gutendorf in beiden Richtungen nach einem Unfall gesperrt. Blitzer gibt es in Weimar auf der Bodelschwingstraße bei Tempo 30. In Erfurt auf der Weimarischen Straße stadteinwärts, da stehen sie Höhe K-Klass. Und in Ilmenau wird geblitzt, kurz vor der A71 Auffahrt Ilmenau West, und zwar am Pendlerparkplatz, dort wo Sie maximal 70 fahren dürfen. Sollten Sie noch was haben, immer gerne her damit. Staus, Blitze, Behinderungen melden Sie jederzeit kostenfrei. Nummer ist die 0800 4x4 110. Dankeschön, gute Fahrt, und damit ist es 8.30 Uhr, 8:30.
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0: Und die wichtigsten Meldungen aus Thüringen jetzt mit Lara Vitovec.
3: Guten Morgen. Wer auf dem Dorf lebt, kennt's. Für viele Erledigungen müssen sie erst in den nächstgrößeren Ort bzw. in die Stadt fahren. Das soll sich in Zukunft aber ändern. Thüringen plant neue Dorfzentren mit ganz unterschiedlichen Angeboten, damit sie in Zukunft mehr direkt vor der Haustür erledigen können. Schon ab nächstem Jahr sollen in ersten Pilotdörfern neue Angebote getestet werden, die das Leben

0: dort attraktiver machen. Das könnten dann zum Beispiel Sachen wie ein Behördenterminal, ein Telemedizinraum oder ein Dorfcafé sein. Noch in diesem Jahr soll die Strategie fertig sein und ab 2028 ist dann eine Umsetzung im ganzen Land geplant. Der Museumspark vom Deutsch-Deutschen Museum in Mödlareuth könnte bald einen Preis bekommen. Die Außenanlagen sind nämlich für den Bayerischen Landschaftsarchitekturpreis nominiert. Von 2022 bis 2025 wurde dort alles neu gemacht. Laut Jury greift der Park die besondere Geschichte des einst geteilten Dorfs auf und bezieht dabei auch die Landschaft des grünen Banns schonend und nachhaltig mit ein. Und jetzt geht's weiter zu den Meldungen aus Deutschland und der Welt.
1: Ich bin Holger Dilk. Schönen guten Morgen. Der Deutsche Ethikrat begrüßt eine offene Debatte über Leihmutterschaften. In Deutschland ist sie zwar verboten, sollte sich das irgendwann ändern, dann nach Ansicht des Ethikrates nur mit klaren Regeln. Die Debatte war zuletzt durch Jens Spahns Vaterschaft dank einer US-Leihmutter neu entfacht worden. Der Ethikrat-Vorsitzende Helmut Frister sagt im Ersten, wir verschieben das Problem ins Ausland.
2: Wir schützen dann zwar unsere potenziellen Leihmütter, aber nicht die im Ausland, da haben wir dann gar keinen Einfluss, in welcher Art und Weise das abläuft.
1: Der mutmaßliche Todesschütze von Stade ist tot. Laut niedersächsischem Justizministerium beging der Mann im Gefängnis Suizid. Hinweise auf ein Fremdverschulden gibt es nicht. Er wurde verdächtigt, 6 Menschen in einer Jugendhilfeeinrichtung in Stade erschossen zu haben. Hintergrund war wohl ein Sorgerechtsstreit. Frankreich macht ernst, für Kinder und Jugendliche unter 15 ist Social Media dort bald komplett verboten. Das hat das Parlament beschlossen. Ab September gilt es für neue Accounts. Bestehende sollen bis Anfang kommenden Jahres verschwinden. Auch Deutschland diskutiert ja über neue Regeln bei Instagram und Co.
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4: Die Aussichten hat's wer für Sie.
5: Ja, heute ist da irgendwie von allem ein bisschen was dabei. Sonne und Wolken wechseln sich heute erst ab. Später zieht's dann aber immer weiter zu. Und da kann's dann auch mal sein, dass es nass wird. Bei 19 bis 23 Grad heute in den Spitzen.
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4: Wann haben Sie das letzte Mal etwas für 9 Cent gekauft? Ich sag's nochmal, 9 Cent. Also von früher fallen mir da sofort diese Balla-Balla-Stangen vom Kiosk ein.
5: Boah, ich weiß es nicht. Vielleicht Kratzeis oder so früher. Sonst keine Ahnung.
6: Mir fällt da ein, wenn man so Ingwer kauft, muss man den noch abwiegen. Und wenn das Stück besonders klein ist, dann könnte das 9 Cent kosten.
4: Also in Arnstadt bekommen Sie heute und morgen tatsächlich mehr für 9 Cent als ein kleines Stück Ingwer. Nämlich eine ganze Nudelbox.
6: Ja, ganz kurios, am Waschpark Liebe hat ein neues asiatisches Restaurant aufgemacht. Und die verkaufen jetzt eben zur Eröffnung die Nudelbox für 9 Cent.
4: Also ob das schmeckt, ich weiß nicht. Aber gut, man könnte es natürlich mal in der Mittagspause ausprobieren, wenn Sie in der Nähe unterwegs sind. Vor Mittag starten wir aber erstmal natürlich mit dem Frühstück und das Musikalische. Das gibt's jetzt vom 90er-DJ Guru Josh. Müssen wir aufpassen, dass uns nicht das Brötchen aus der Hand fällt jetzt beim Abgehen. Das ist Infinity um 8.33 Uhr. Guten Morgen.
5: Guten Morgen.
6: Morgen.

0: Die 80er. Laura Branigan, Self-Control hier bei Landeswelle Thüringen. 8.41 Uhr ist es. Sie hören König und Crew. Schönen guten Morgen.
1: Guten Morgen.
0: Und jetzt sind wir bei Lehrer Marco aus Hermsdorf.
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1: Ja, als Lehrer hat Marco ja aktuell auch Ferien und nutzt die Zeit für Termine, zu denen sonst nicht ganz so viel Zeit ist.
3: Guten Morgen. Ich gehe jetzt einfach nur mal zur Vorsorgeuntersuchung, Essen der Ferien. Und lass mal gucken, dass so alles okay ist. Dürfte alles okay sein, aber dafür ist ja Vorsorge da, damit ich noch lange und gesund Landeswelle hören kann.
0: Können wir auch mal bitte drüber reden, wie laut Marco das Radio hatte im Hintergrund? Also da mag anscheinend jemand Landeswelle. Und es ist natürlich schön, Marco, wir wünschen einen schönen Tag und toi toi toi bei der Vorsorge. Sonst fragen Sie auch einfach im Wartezimmer die Schwestern, ob sie Landeswelle anmachen können, dann wird auch alles gut.
1: Und wir würden natürlich auch gerne wissen, was bei Ihnen heute noch so ansteht. Verraten Sie es uns gerne mal an der 0800 4x4 110.
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0: So, so eine schöne Lagerfeuernummer. Fury in the Slaughterhouse. Time to Wonder hier bei Landeswelle Thüringen. 8.49 Uhr ist es. 11 Minuten bis 9. Schönen guten Morgen.
1: Guten Morgen.
0: So, und jetzt gibt's gleich einen 80er. Also da habe ich als kleiner Stift immer mitgehört, weil meine Schwester dieses Lied so mochte und die Serie dazu erst recht. Cinderella 80. Also ich weiß gar nicht, wie oft das bei uns zu Hause rauf und runter lief. Es war wirklich das Lieblingsding von meiner Schwester. Aber es war eine schöne Erinnerung. Vor allem mit dem Song dazu. Bonnie Bianco und Pierre Corso. Stay. Gleich bei uns.
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1: Hola, buenos días zusammen. Es ist kurz vor neun, Sie hören Landeswelle am Mittwoch. Und bei uns gibt es Staus und Blitzer immer zuerst. Vorsicht bitte auf der A71 Richtung Sangerhausen. Zwischen Meiningen-Nord und dem Dreieck Suhl steht ein kaputtes Auto. Und B85 zwischen Treustädt und dem Abzweig nach Gutendorf ist die Straße nach einem Unfall weiterhin gesperrt. Blitzer haben wir in Erfurt auf der Weimarischen Straße stadteinwärts. Da stehen sie Höhe Karglas. In Ilmenau, kurz vor der A71 Auffahrt Ilmenau-West, wird geblitzt am Pendlerparkplatz, dort wo sie maximal 70 fahren dürfen. Und in Weimar stehen sie auf der Bodelschwingstraße bei Tempo 30. Wenn ich noch was vergessen habe, wenn Sie noch was gesehen haben, dann immer gerne her damit. Staus, Blitze und Behinderung, die melden Sie uns jederzeit kostenlos an der Landeswelle Verkehrsleitstelle. Nummer ist die 0800 4x4 110. Dankeschön, gute Fahrt und damit ist es jetzt 9 Uhr.
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3: Ich bin Holger Dilk. Schönen guten Morgen. Der Deutsche Ethikrat ist dafür, die Leihmutterschaft ohne Scheuklappen zu diskutieren. Ausgelöst wurde die Debatte zuletzt durch Jens Spahn, der mithilfe einer Leihmutter in den USA Vater geworden ist. In Deutschland ist ein solches Verfahren verboten. Sollte sich das irgendwann ändern, fordert der Ethikrat klare Regeln. Der Vorsitzende Helmut Frister sagt dem Ersten:
4: Man könnte das zumindest zu Beginn auch sehr restriktiv machen. Das heißt, vielleicht wirklich nur für einander nahestehende Personen und auch mit der Möglichkeit, dass eine Kommission die Motivation kontrolliert und darauf achtet, dass da keine primär finanziellen Hintergründe sind.
3: Investoren setzen in Deutschland immer stärker auf Start-ups. Im ersten Halbjahr flossen laut EY knapp 5,3 Milliarden Euro, 14% mehr als vor einem Jahr. Am meisten Geld ging nach Berlin, danach folgen Baden-Württemberg und Bayern. In München wird heute der Opfer des rassistischen Anschlags vor genau 10 Jahren gedacht. Damals wurden am Olympia-Einkaufszentrum 9 junge Menschen getötet, alle mit Migrationshintergrund. Dirk Justus.
5: Der Angriff des 18-jährigen Attentäters hatte weltweit für Entsetzen gesorgt. Nach der Tat tötete er sich selbst, nachdem er von der Polizei gestellt worden war. Bei der öffentlichen Gedenkveranstaltung am Denkmal für euch vor dem Olympia-Einkaufszentrum wird unter anderem Bundespräsident Steinmeier eine Rede halten. Um 17.51 Uhr, dem Tatzeitpunkt, wird es eine Schweigeminute geben. Die Gedenkveranstaltung wurde gemeinsam von den Familien der Opfer organisiert.
3: Das geplante Alkoholverbot an Bahnhöfen ab Oktober sorgt für gemischte Reaktionen. Der Vizechef der Bundesarbeitsgemeinschaft Wohnungsloser, Kraus zum Beispiel, warnt im Redaktionsnetzwerk Deutschland, für viele suchtkranke Obdachlose seien Bahnhöfe einer der wenigen geschützten Orte. Das Problem verlagere sich lediglich.

0: Europäische Union fördert jetzt, dass überschüssiger Wein zu Industriealkohol verarbeitet wird, zum Beispiel für Desinfektionsmittel oder Reinigungsprodukte. So sollen die übervollen Lager der Winzer entlastet werden. Hintergrund: In Europa wird immer weniger Wein getrunken.
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2: Und die Aussichten hat Svea für Sie.
3: Ja, heute ist irgendwie von allem so ein bisschen was dabei. Aktuell wechseln Sonne und Wolken sich ab. Das geht dann auch so weiter. Später zieht sich's dann aber immer weiter zu. Und da kann es dann auch mal sein, dass es ein bisschen nasser wird. Bei 19 bis 23 Grad heute.
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2: Die Diddlmaus feiert Comeback. Es ist die Kultmaus der 90er und alleine gestern war sie schon fast wieder in allen Läden ausverkauft.
3: Das Gute ist, es gibt da heute aber wieder einen Nachschub, wobei ich sagen muss, ich denke, dass das dann genauso schnell wieder alle sein wird.
2: Das stimmt, das glaube ich. Und vor allem, was ich mich ja frage, sind das jetzt die Kinder, die in die Buchläden rennen oder sind das vielleicht doch die Erwachsenen.
3: Die Erwachsenen bestimmt.
2: Definitiv. Es ist aber auch einfach eine schöne Erinnerung an früher und vielleicht schlummert ja auch noch die ein oder andere Diddlmaus bei Ihnen zu Hause. Musikalisch reisen wir jetzt auch in die 90er zurück und zwar mit unserem 90er Doppelpack. Gleich mit dabei die Prinzen. Alles nur geklaut. Können wir wieder mitsingen. Eyo, eyo. Und das hier sind Roxette. Fading like a flower. Um 9:03 Uhr. Schönen Mittwoch mit Landeswelle. Guten Morgen.
3: Guten Morgen.

0: Lunch-Mode hier bei Landeswelle Thüringen. Damit ist es 9.16 Uhr. Wir bringen Sie gut in den Mittwoch rein und auf dem Weg zum nächsten Kundentermin oder vielleicht auch, keine Ahnung, zur Bank. Und was macht man noch, wenn man jetzt frei hat? Man nimmt vielleicht einen Arzttermin oder
1: also
0: so?
1: Also ich glaube, ich würde jetzt erst frühstücken. Also ruhig, gehe ich zum Bäcker.
0: Bist du eher so eine Spätaufsteherin?
1: Naja, ja, um 9 Uhr kann man gut frühstücken.
0: Was bist denn du für Sternzeichen?
1: Löwe.
0: Ja, na, das erklärt alles.
1: Bestimmt.
0: Nee, tut's natürlich nicht. Aber trotzdem schauen wir jetzt mal, was zum Beispiel auch für Sternzeichen Löwe heute so ansteht.
2: 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Widder.
3: Beruflich basteln Sie intensiv an Ihrer Karriere. Lassen Sie sich auch durch kleine Durststrecken am Nachmittag nicht entmutigen.
2: Stier.
3: Sie sollten häufiger den Mut haben, ganz offen über Ihre Wünsche zu sprechen.
2: Zwillinge.
3: Sie fühlen sich von Ihren Gefühlen hin und her gerissen. Verschaffen Sie sich jetzt lieber die nötige Klarheit.
2: Krebs.
3: Ein negativer Aspekt macht sich im seelischen Bereich bemerkbar. Sie sind sehr empfindlich. Passen Sie gut auf sich auf.
2: Löwe.
3: Mit viel Fingerspitzengefühl stellen Sie sich heute auf einen schwierigen Gesprächspartner ein. Zuhören ist wichtig und führt zum Erfolg.
2: Jungfrau.
3: Sie sind von Ihrer Meinung heute mehr als überzeugt. Deshalb führen Standpunkte von anderen vielleicht auch zu Problemen.
2: Waage.
3: Sie neigen momentan leicht zum Theatralischen und zu riskanten Spekulationen. Holen Sie sich im Zweifelsfall lieber Rat von anderen.
2: Skorpion.
3: Ein Anruf genügt, um ein klärendes Gespräch in die Wege zu leiten. Sie finden heute schnell die richtigen Worte.
2: Schütze.
3: Überdurchschnittliches Engagement im Job. Bei Ihnen ist gerade alles möglich.
2: Steinbock.
3: Ein Bekannter muss sich durch eine etwas mühsame Zeit hindurchkämpfen. Sie sollten ihm zur Seite stehen, denn manchmal ist guter Rat teuer.
2: Wassermann.
3: Nehmen Sie sich heute vor Ihrer eigenen Impulsivität in Acht. Versuchen Sie es besser auf die sanfte Tour.
2: Fische.
3: Es ist erlaubt, auch mal nach den Sternen zu greifen. Heute ergeben sich die Chancen, von denen Sie schon lange geträumt haben.
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4: 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Die Brennnessel erreicht heute lokale Höchstwerte in der Pollenkonzentration. Wer auf Kräuter reagiert, sollte blühende Brachflächen heute weiträumig meiden. 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

0: Rednecks, Spirit of the Hawk hier bei Landeswelle Thüringen und damit ist es gleich 9:30. Landeswelle meldet Staus und Blitzer immer zuerst. Vorsicht da bitte auf der B85. Zwischen Treustädt und dem Abzweig nach Gutendorf ist die Straße in beiden Richtungen gesperrt. Grund dafür hier ein Unfall. Blitzer haben wir in Erfurt auf der Weimarischen Straße stadteinwärts, Höhe Karglas. In Ilmenau stehen sie kurz vor der A71 Auffahrt Ilmenau West. Da blitzen sie am Pendlerparkplatz. Und in Weimar wird geblitzt auf der Bodelschwingstraße, dort wo sie maximal 30 fahren dürfen. Haben sie auch noch was zu ergänzen, dann immer gerne her damit. Staus, Blitzer, Behinderungen melden sie jederzeit kostenfrei. Nummer dazu ist die 0800 4x4 110. Dankeschön, gute Fahrt und damit ist es jetzt 9:30, 9:30.
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2: Ich bin Holger Dilk. Schönen guten Morgen. Der Deutsche Ethikrat ist dafür, die Leihmutterschaft ohne Scheuklappen zu diskutieren. Ausgelöst wurde die Debatte zuletzt durch Jens Spahn, der mit Hilfe einer Leihmutter in den USA Vater geworden ist. In Deutschland ist ein solches Verfahren verboten. Sollte sich das irgendwann ändern, fordert der Ethikrat klare Regeln. Der Vorsitzende Helmut Frister sagt im Ersten:
3: Man könnte das zumindest zu Beginn auch sehr restriktiv machen. Das heißt, vielleicht wirklich nur für einander nahestehende Personen und auch mit der Möglichkeit, dass eine Kommission die Motivation kontrolliert und darauf achtet, dass da keine primär finanziellen Hintergründe sind.
2: Investoren setzen in Deutschland immer stärker auf Start-ups. Im ersten Halbjahr flossen laut EY knapp 5,3 Milliarden Euro, 14% mehr als vor einem Jahr. Am meisten Geld ging nach Berlin, danach folgen Baden-Württemberg und Bayern. In München wird heute der Opfer des rassistischen Anschlags vor genau 10 Jahren gedacht. Damals wurden am Olympia-Einkaufszentrum 9 junge Menschen getötet, alle mit Migrationshintergrund. Dirk Justus.
4: Der Angriff des 18-jährigen Attentäters hatte weltweit für Entsetzen gesorgt. Nach der Tat tötete er sich selbst, nachdem er von der Polizei gestellt worden war. Bei der öffentlichen Gedenkveranstaltung am Denkmal für euch vor dem Olympia-Einkaufszentrum wird unter anderem Bundespräsident Steinmeier eine Rede halten. Um 17.51 Uhr, dem Tatzeitpunkt, wird es eine Schweigeminute geben. Die Gedenkveranstaltung wurde gemeinsam von den Familien der Opfer organisiert.
2: Das geplante Alkoholverbot an Bahnhöfen ab Oktober sorgt für gemischte Reaktionen. Der Vizechef der Bundesarbeitsgemeinschaft

0: Wohnungsloser Kraus zum Beispiel warnt im Redaktionsnetzwerk Deutschland, für viele suchtkranke Obdachlose seien Bahnhöfe einer der wenigen geschützten Orte. Das Problem verlagere sich lediglich. Die Europäische Union fördert jetzt, dass überschüssiger Wein zu Industriealkohol verarbeitet wird, zum Beispiel für Desinfektionsmittel oder Reinigungsprodukte. So sollen die übervollen Lager der Winzer entlastet werden. Hintergrund: In Europa wird immer weniger Wein getrunken.
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2: Immer weniger Wein getrunken, das kann ich mir nicht vorstellen.
3: Naja.
2: Also ich mache was gegen die Statistik. Apropos statistisch gesehen sind wir im Sommer. Wenn ich ja aus dem Fenster gucke im Studio, sieht das jetzt eher nicht so aus. Svea, wie wird's denn heute?
3: Naja, es wird heute tatsächlich so ein bunter Mix, ne? Ist von allem was dabei. Sonne und Wolken wechseln sich da ab und später zieht's sich dann aber immer weiter zu. Und da kann es dann auch mal sein, dass so der ein oder andere Schauer mit dabei ist. Bei 19 bis 23 Grad heute maximal.
2: Naja, immerhin so Halbsommer.
3: Ja.
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2: Und da gibt's jetzt Musik, die erleben Sie auch live. Wir feiern gemeinsam das Traumhits Open Air am 7. August auf Burg Scharfenstein.
3: Mit dabei sind T-Rex, The Sweet, Slade und unser Kollege Dietmar Hild. Der begleitet Sie nämlich durch den Abend.
2: Ja, und ich hatte die große Ehre, die alten Herren mal live zu erleben. Also nicht Dietmar Hild. Also, Moment. Ja, aber da würde ich nicht sagen, oh Gott. Ich hoffe, dass er das jetzt nicht hört. Upsi. Nee, ich habe Slade tatsächlich mal live erlebt und ich hatte auch die Chance, sie mal zu interviewen. Und es war eines der lustigsten Gespräche mit den Rockern. Wir freuen uns jetzt schon mal auf das Traumhits Open Air. Am 7. August ist es soweit auf der Burg Scharfenstein. Und musikalisch stimmen wir uns ein mit Slade. My oh my. Um 9.33 Uhr an Ihrem Mittwoch. Moin zusammen.
3: Guten Morgen.

0: Schönen guten Tag zusammen. Mittwoch ist Sie und König und Crew bei Landeswelle um 9.40 Uhr.
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0: Am Wochenende habe ich unterwegs erst wieder mit ein paar Leuten gesprochen und wir sind zum Entschluss gekommen, man sollte viel öfter einfach mal miteinander reden. Das reicht ja manchmal schon irgendwie, ne, so ein Hallo, wie geht's oder wie war dein Tag zum Nachbarn zum Beispiel. So ein kleines, nettes Gespräch kann den Tag deutlich besser machen. Lara, auch die Stadt Apolda will das angehen und ist da jetzt Teil einer ganz besonderen Aktion.
2: Ja, die Stadt setzt ein starkes Zeichen gegen Einsamkeit. Als eine der ersten Kommunen in ganz Deutschland sind sie jetzt Teil der Allianz gegen Einsamkeit. Und das klingt erstmal ganz offiziell, aber dahinter steckt ja was, was uns alle betreffen kann. Apolda zeigt, Einsamkeit muss man nicht einfach so hinnehmen. Es gibt ja auch schon ganz schön viele Angebote, bei denen Menschen dort zusammenkommen. Vom Mehrgenerationenhaus über Sport- und Kreativgruppen bis hin zu Nachbarschaftshilfe und Dorfkümmerer.

0: Und es muss ja vor allem auch nicht immer was Großes sein. Ich meine, manchmal reicht es ja schon, sich einfach mal auf einen Kaffee zu treffen oder mal gemeinsam durch die Innenstadt zu schlendern.
1: Ja, und genau das ist auch die Idee. Apolda ist aber nicht das einzige Mitglied bei der neuen Allianz gegen Einsamkeit. Auch zum Beispiel das Deutsche Rote Kreuz, der Deutsche Olympische Sportbund und die Bundesärztekammer machen mit und setzen ein Zeichen gegen Einsamkeit.
0: Wichtig und richtig, dass es sowas gibt. Eine sehr gute Meldung und vielleicht der erste Schritt, dass wir alle mal wieder ein Stück mehr aufeinander zugehen, als weiter voneinander wegzurutschen.
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0: Von Skipop hier bei Landeswelle Thüringen und von Skipop kommen wir zu Christian Buri.
1: Hallo.
0: Hallo. Schönen Start in den Mittwoch auch dir.
1: Ja, vielen Dank.
0: Was guckst du so die ganze Zeit auf dein Handy?
1: Nee, ich muss dir kurz noch was wegklicken. Aber ich hatte heute Morgen an der Ampel eine sehr lustige Begegnung. Mhm. Ich bin mit dem Auto gefahren.

fahren, weil ich zur Inspektion musste hier im Autohaus in Weimar. Und ich habe so eine Start-Stopp-Automatik. Und jemand ist vor mir halt bei Rot noch über die Ampel als Fußgänger. Und ich habe dann einfach nur meinen Gang reingelegt, damit mein Auto wieder anspringt. Oh, der hat aber schnell flinke Füße gemacht auf einmal. Weil er dachte, wir kriegen schon Grün.

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0: auch so ein Song, den ich immer und immer wieder hören könnte. Da macht's doch gar nicht mehr so viel aus, dass es heute ein bisschen grauer ist. Bei London Beat, You Bring On The Sun, die 90er hier. Landeswelle Thüringen am Mittwoch. Staus und Blitzer immer zuerst mit einer Info von der B85. Die ist zwischen Treustädt und dem Abzweig nach Gutendorf in beiden Richtungen gesperrt. Hier hat es einen Unfall gegeben. Blitzer im Moment in Erfurt auf der Weimarischen Straße stadteinwärts, Höhe Karglas. Da sind 60 erlaubt. Dann stehen sie in Ilmenau, kurz vor der A71 Auffahrt Ilmenau West am Pendlerparkplatz. 70 sind hier angesagt. Und Weimar in Blitzer, Bodelschwingstraße, da wo sie 30 fahren dürfen. Haben Sie auch was gesehen? Dann gerne kostenlos per Telefon oder WhatsApp ergänzen. Nummer ist die 0800 4x4 110. Allen unterwegs eine gute Fahrt. Ganz genau um 10 haben wir es.
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2: Ich bin Holger Dilk. Schönen guten Tag. Der Deutsche Ethikrat begrüßt eine offene Debatte über Leihmutterschaften. In Deutschland ist sie zwar verboten, sollte sich das irgendwann ändern, dann nach Ansicht des Ethikrates nur mit klaren Regeln. Die Debatte war zuletzt durch Jens Spahns Vaterschaft dank einer US-Leihmutter neu entfacht worden. Der Ethikrat-Vorsitzende Helmut Frister sagt im Ersten, wir verschieben das Problem ins Ausland.
3: Wir schützen dann zwar unsere potenziellen Leihmütter, aber nicht die im Ausland. Da haben wir dann gar keinen Einfluss, in welcher Art und Weise das abläuft.
2: Die Bundesregierung will Betroffene von Terrorakten künftig besser unterstützen. Das Kabinett berät heute darüber, einen eigenen Beauftragten dafür einzusetzen. Außerdem geht es um mehr Cybersicherheit und darum, wie junge Unternehmen leichter an Kapital kommen können. Das geplante Alkoholverbot an Bahnhöfen ab Oktober sorgt für Diskussionen. Kritik kommt etwa von der Bundesarbeitsgemeinschaft Wohnungsloser und der Linken. Finn Riebesel-Freundlieb.
4: Für viele suchtkranke Obdachlose seien Bahnhöfe einer der wenigen geschützten Aufenthaltsorte, sagte der Vize der BAW Kraus dem Redaktionsnetzwerk Deutschland. Der rechtspolitische Sprecher der Linken, Hoss, meint in der Zeitung Welt, die Bahn schiebe die Verantwortung auf ihr Personal ab, das die neuen Regeln kontrollieren müsse. Probleme bei der Kontrolle sieht auch die Gewerkschaft der Polizei. Der Drogenbeauftragte der Bundesregierung, Streeck, begrüßt die Pläne und spricht in der Rheinischen Post von einem Gewinn für alle.
2: Genau 10 Jahre nach dem rassistischen Anschlag wird in München heute den neuen Opfern gedacht. Bundespräsident Steinmeier spricht am Denkmal vor dem Olympia-Einkaufszentrum. Um 17.51 Uhr gibt es eine Schweigeminute. Die Familien der Toten haben die Gedenkfeier organisiert. Frankreich hat als erstes EU-Land ein Social-Media-Verbot für unter 15-Jährige beschlossen. Nach dem Senat hat am Abend auch die Nationalversammlung in Paris für das Gesetz gestimmt. Das Ganze gilt für neue Konten ab dem 1. September. Ziel ist es, Kinder und Jugendliche zum Beispiel vor Cybermobbing zu schützen.
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0: Heute eher zugezogen, Richtung Nachmittag etwas Regen möglich. Sonnige Abschnitte bleiben die Ausnahme, 19 bis 23 Grad. Morgen dann größtenteils trocken. Wir starten grau und zugezogen, im Tagesverlauf dann aber Auflockerungen. Bis zu 21 Grad in der Spitze sind drin.
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0: Auf Arbeit haben Sie mit Ihren Kolleginnen und Kollegen sicherlich schon den ersten Klatsch und Tratsch des Tages ausgewertet. Bei uns ging es heute gefühlt den ganzen Tag ums Comeback der Diedelmaus. Wirklich jeder hatte eine Geschichte zum Plüschtier und Geschichten sind auch ein gutes Stichwort, wenn es um die Ferien geht. In Thüringen kriegen Sie die nicht nur erzählt, sondern werden auch Teil davon. Zum Beispiel auf einigen Schlössern. Eins gucken wir uns genauer an, und zwar in 10 Minuten. Davor musikalische Geschichten, eine Reise zum Mond und zurück mit Savage Garden, To the Moon and Back aus den 90ern. Und das hier ist Manfred Mann's Earth Band mit For You aus den 80ern bei Landeswelle Thüringen. Schönen Mittwoch.

0: Ich hoffe, Sie sind heute Morgen gut aus dem Bett gekommen. Viele machen das ja mit Musik. Im Bestfall haben Sie direkt Landeswelle Thüringen laufen. Einen schönen Mittwoch. Und was beim Aufstehen klappt, klappt bei vielen auch beim Einschlafen. Stichwort Hörspiele. Kennen Sie sicherlich, oder? Ich bin ja Fan vom Gruselkabinett und mache mir tatsächlich über Spotify immer mal eins an. Manchmal, und das ist dann eher doof, ist die Geschichte so spannend, dass ich sie doch bis zu Ende höre. Und wenn es um Spaß in den Ferien geht, werden sie einfach Teil eines Hörspiels. Viele Schlösser bei uns im Freistaat haben mittlerweile nämlich Audio-Guides. Sie bekommen also eine Geschichte erzählt und sind mittendrin. Landeswelle-Reporter Michael Schemert hat das in den Dornburger Schlössern mal ausprobiert.
1: Rechts vom Turm siehst du zwei Kästen aus Stein. Sie sind unten offen. Und jetzt halte dich fest.
2: Ich sehe sie.
1: Das sind Mittelalter-Klos.
2: Nee.
1: Im Mittelalter waren das sogar ziemlich moderne Toiletten.
2: Ach ja.
1: Dabei gab es nicht mal eine Wasserspülung oder Toilettenpapier.
2: Das ist ja toll.
1: Hier haben die Leute einfach durch das Loch in den Burggraben plumpsen lassen.
2: Ja, so war das halt früher, ne?
1: Genau hier, wo du gerade stehst.
2: Ja.
1: Wie das gestunken hat.
2: Ich kann's schon riechen. Ja. Ja.
1: Lass uns lieber schnell an den Duft aus den Rosengärten denken.
2: Wir gehen mal woanders hin schnell. Aber schöne Information, toll.
0: Ja, da hat der Boden unter den Füßen plötzlich gleich eine ganz andere Bedeutung.
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0: Die Men at Work aus den 80ern mit Down Under, Sion Landeswelle Thüringen zur Wochenmitte. Staus und Blitzer bei uns immer zuerst mit einer Info von der B85, betrifft beide Richtungen, zwischen Treustädt und dem Abzweig nach Gutendorf alles gesperrt, Bergungsarbeiten nach dem Unfall laufen hier. Blitzer kennen wir auf der A4 Richtung Frankfurt, kurz vor dem Hermsdorfer Kreuz, da wo sie 100 fahren dürfen. In Ilmenau stehen sie kurz vor der A71 Auffahrt Ilmenau West und zwar auf Höhe des Pendlerparkplatzes, hier sind 70 erlaubt. Wandersleben Blitzer Richtung Seebergen und in Weimar auf der Bodelschwingstraße, da wo sie 30 fahren dürfen. Sie können ergänzen, dann gerne kostenlos per Telefon oder WhatsApp bei uns. Nummer ist die 0800 4x4 110.
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0: Halb elf haben wir's.
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2: Ich bin Holger Dilk. Schönen guten Tag. Der Deutsche Ethikrat begrüßt eine offene Debatte über Leihmutterschaften. In Deutschland ist sie zwar verboten, sollte sich das irgendwann ändern, dann nach Ansicht des Ethikrates nur mit klaren Regeln. Die Debatte war zuletzt durch Jens Spahns Vaterschaft dank einer US-Leihmutter neu entfacht worden. Der Ethikrat-Vorsitzende Helmut Frister sagt im Ersten, wir verschieben das Problem ins Ausland.
3: Wir schützen dann zwar unsere potenziellen Leihmütter, aber nicht die im Ausland. Da haben wir dann gar keinen Einfluss, in welcher Art und Weise das abläuft.
2: Die Bundesregierung will Betroffene von Terrorakten künftig besser unterstützen. Das Kabinett berät heute darüber, einen eigenen Beauftragten dafür einzusetzen. Außerdem geht es um mehr Cybersicherheit und darum, wie junge Unternehmen leichter an Kapital kommen können. Das geplante Alkoholverbot an Bahnhöfen ab Oktober sorgt für Diskussionen. Kritik kommt etwa von der Bundesarbeitsgemeinschaft Wohnungsloser und der Linken. Finn Riebesel-Freundlieb.
4: Für viele suchtkranke Obdachlose seien Bahnhöfe einer der wenigen geschützten Aufenthaltsorte, sagte der Vize der BAW Kraus dem Redaktionsnetzwerk Deutschland. Der rechtspolitische Sprecher der Linken, Hoss, meint in der Zeitung Welt, die Bahn schiebe die Verantwortung auf ihr Personal ab, das die neuen Regeln kontrollieren müsse. Probleme bei der Kontrolle sieht auch die Gewerkschaft der Polizei. Der Drogenbeauftragte der Bundesregierung Streeck begrüßt die Pläne und spricht in der Rheinischen Post von einem Gewinn für alle.
2: Genau 10 Jahre nach dem rassistischen Anschlag wird in München heute den neuen Opfern gedacht. Bundespräsident Steinmeier spricht am Denkmal vor dem Olympia-Einkaufszentrum. Um 17.51 Uhr gibt es eine Schweigeminute. Die Familien der Toten haben die Gedenkfeier organisiert. Frankreich hat als erstes EU-Land ein Social-Media-Verbot für unter 15-Jährige beschlossen. Nach dem Senat hat am Abend auch die Nationalversammlung in Paris für das Gesetz gestimmt. Das Ganze gilt für neue Konten ab dem 1. September. Ziel ist es, Kinder und Jugendliche zum Beispiel vor Cybermobbing zu schützen.
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0: Noch ist es überall trocken, aber ziemlich grau. Daran ändert sich heute kaum was. Sonnige Abschnitte bleiben die Ausnahme. Dafür kann es Richtung Nachmittag ein bisschen regnen. 19 bis 23 Grad in der Spitze.
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0: Mit dem Sound powern wir uns Richtung Feierabend. Geht's gleich viel schneller von der Hand, oder? Dr. Alban und It's My Life. Die Hälfte der Woche ist ja auch fast schon rum. Und mit Blick auf die Mittagspause gehen ihre Mundwinkel dann entweder nach oben oder eher nach unten, wenn es nicht so dolle geworden ist, sondern eher ein Essen, was Mittel zum Zweck wird. Schönen Mittwochvormittag mit Landeswelle Thüringen. Und da habe ich heute von einem Angebot gelesen, bei dem musste ich ja dreimal hingucken. In Arnstadt hat am Waschpark Liebe ein neues asiatisches Restaurant aufgemacht. War vorher noch Riesenthema bei uns in der Redaktion. Das lockt seit gestern mit, so sagen es zumindest die Verantwortlichen, moderner asiatischer Küche, die auf Qualität statt auf Quantität setzt. Und was das Angebot angeht, heute und morgen gibt's eine Nudelbox für nur 9 Cent. Sie haben richtig gehört. 9 Cent. Ich frage mich schon die ganze Zeit, ob es heutzutage noch irgendwas für 9 Cent gibt. Oder was es früher so gab. Also wenn wir es mal grob umrechnen, sind das ja ungefähr 20 Pfennig. Gab es Zeiten, da haben wir eine Briefmarke oder ein Brötchen für kaufen können? Oder am Kiosk um die Ecke so 3-4 Gummitierchen, diese Frösche zum Beispiel oder so. Ich würde mich gerne mal mit Ihnen gemeinsam erinnern. Fallen Ihnen noch Sachen ein, die wir heute für 9 Cent oder damals für umgerechnet grob 20 Pfennig bekommen haben? Bin sehr gespannt. 0800 4x4110, einfach eine WhatsApp schicken, gerne auch als Sprachnachricht oder fix kostenlos mal anrufen.
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2: Menschen erinnern sich an die

0: One Hit Wonder vom Frank Pop Ensemble. Hip Teens Don't Wear Blue Jeans. Hier ist Landeswelle Thüringen. Schönen Mittwoch Ihnen. Staus und Blitzer gibt's bei uns immer zuerst mit einer Meldung von der A9 Richtung München. Zwischen Weißenfels und Naumburg steht ein kaputter LKW auf dem Standstreifen und Bergungsarbeiten auf der B85. Die ist deshalb in beiden Richtungen gesperrt und zwar zwischen Treustädt und dem Abzweig nach Gutendorf. Dann gucken wir uns die Blitzer an. Stehen auf der A4 Richtung Frankfurt, kurz vor dem Hermsdorfer Kreuz. 100 sind hier erlaubt. Dann A71 Richtung Sangerhausen, zwischen Erfurt-Mittelhausen und Erfurt-Stotternheim. Da dürfen sie 130 fahren. Wandersleben Richtung Seebergen stehen sie, genauso wie in Ilmenau, kurz vor der A71-Auffahrt Ilmenau-West am Pendlerparkplatz, wo sie 70 fahren dürfen. Saalfeld noch ein Blitzer, Ruderstädter Straße stadtauswärts, außerdem Weimar-Bodelschwingstraße, hier sind 30 angesagt. Und der Uwe ist noch am Telefon, Grüße.
1: Ja, moin, ich habe einen Blitzer in Meining.
0: Wo denn da?
1: Und zwar in der Mauergasse stadtauswärts, aus drinnen mit der Laserpistole.
0: Vielen Dank fürs Melden. Ihnen eine gute und blitzfreie Weiterfahrt.
1: Danke. Ciao.
0: Also frischester Laser in Meiningen auf der Mauergasse stadtauswärts. Sie haben auch was für uns. Da machen Sie es wie Uwe. Einfach kostenlos Bescheid sagen. 0800 4x4 110 ist die Nummer. Gute Fahrt. Um 11 haben wir es.
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3: Ich bin Holger Dilk. Schönen guten Tag. In Deutschland gibt es immer mehr Start-ups. Im ersten Halbjahr wurden über 3000 Jungunternehmen gegründet. Das sind mehr als noch im gesamten Jahr 2024. Die Bundesregierung will dazu heute eine Strategie auf den Weg bringen. Die sieht unter anderem auch öffentliche Investitionen in Rüstungs-Start-ups vor. Christoph Stresing vom Start-up-Verband sieht darin eine Chance. Er sagt im ZDF:
4: Wenn wir uns viele Drohnen-Start-ups anschauen, dann sind es die jungen Unternehmen und eben gerade nicht die etablierten, die hier die Lösung schaffen. Es ist, glaube ich, für die frühe Phase auch sinnvoll, wenn der Staat da hilft. Aber das Entscheidende ist tatsächlich neben dem wichtigen staatlichen Kapital, dass wir das private Kapital mobilisieren. Denn der Kapitalbedarf ist so groß, das kann und soll der Staat gar nicht allein machen.
3: Der Deutsche Ethikrat begrüßt eine offene Debatte über Leihmutterschaften. Ausgelöst wurde sie zuletzt durch Jens Spahn, der mithilfe einer US-Leihmutter Vater geworden ist. Im ersten sagte Ethikratchef Frister, sollte das Verbot in Deutschland fallen, bräuchte es klare Regeln. Bei den Spritpreisen ist keine Entspannung in Sicht. SPD-Generalsekretär Klüssendorf fordert deshalb weitere Entlastungen, unter anderem durch eine neue Spritpreisbremse. Deutschland gilt als Paradies für die Mineralölkonzerne, sagte er der Neuen Osnabrücker Zeitung. Für CDU-Wirtschaftsministerin Katharina Reiche war die Preisbremse aber zu teuer. Neue Maßnahmen seien nicht geplant, so Reiche bei NTV.
5: Die Kombination aus den Schärfungen im Kartellrecht und der 12-Uhr-Regelung helfen uns aber zumindest, die Preise stärker zu überblicken und Gewinne, so sie denn dann unberechtigt anfallen oder zu hoch in den Preisen sind, können wir damit besser verfolgen.
3: In München wird am Nachmittag der Opfer des rassistischen Anschlags am Olympia-Einkaufszentrum gedacht. Bundespräsident Steinmeier spricht bei der Gedenkfeier. Um 17.51 Uhr gibt es eine Schweigeminute. Vor genau 10 Jahren wurden 9 junge Menschen mit Migrationshintergrund von einem 18-Jährigen erschossen. Ein KI-Modell des Chat-GPT-Konzerns OpenAI

0: hat sich ungeplant als Hacker selbstständig gemacht. Die Software ist bei einem Test aus der eigentlich abgeschotteten Umgebung aus und in die Systeme einer anderen KI-Firma eingebrochen. OpenAI spricht von einem beispiellosen Vorfall und will die Sicherheitsvorkehrungen verstärken.
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2: Da ist heute Nachmittag ein bisschen Regen möglich. Es bleibt relativ zugezogen, 19 bis 23 Grad.
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2: Stellen Sie sich vor, Sie gehen auf Schloss Friedenstein, sehen eine schöne Insel und dann sagt Ihnen eine Stimme, dass Sie die nicht betreten dürfen, weil dort Menschen begraben liegen. Solche Abenteuer erleben Sie mittlerweile in Thüringen durch diverse Audioguides, die es jetzt gibt. Wie schnell Sie Teil einer Geschichte werden, hören Sie in etwas mehr als 10 Minuten. Bis dahin gibt's einen 80er, den sich Eminem nochmal geschnappt hat. Toy Soldiers von Martika nämlich. Und das hier sind die Pet Shop Boys mit Go West aus den 90ern bei Landeswelle Thüringen.

0: Bei dem Song werden Erinnerungen wach. Schönen Mittwoch mit Landeswelle Thüringen. Bei Uptown Girl denke ich sofort an Claudia Schiffer, wie sie sexy durchs Diner ist und den Jungs von Westlife damals den Kopf verdreht hat. Bei uns gab es eben das Original von Billy Joel. Die Sommerferien der Kids steuern auf ihre Halbzeit zu und wer für ein Abenteuer nicht mehr ganz so weit weg will, erlebt das hier in Thüringen und zwar bei ganz vielen Schlössern und Burgen. Mittlerweile sind die Erlebnistouren dann noch spannender, weil sie durch diverse Audioguides nicht nur eine Geschichte hören, sondern irgendwie auch mitspielen. Auf Schloss Friedenstein in Gotha zum Beispiel. Da haben Kinder das übernommen, weil die natürlich wissen, was es braucht, damit auch der Nachwuchs Spaß hat.
1: Papa, warum dürfen wir eigentlich nie auf die Insel?
2: Sie ist die Grabstätte der herzoglichen Familie und absolut privat. Herzog Ernst II. Hat hier schon seine beiden Söhne beerdigt. Dort sieht man noch die Prinzensäule. Er selbst hat sich dann auch hier beerdigen lassen. Ohne Pomp, wie eigentlich üblich. Er ließ sich in ein Tuch einwickeln und eine Blutbuche über seinem Grab pflanzen, um nach seinem Tod sozusagen in der Natur aufzugehen.
0: Die verbotene Insel auf Schloss Friedenstein in Gotha. Thüringenweit haben viele Schlösser mittlerweile genau so coole Audioguides für noch spannenderes Ferienerlebnis.
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0: Was haben wir so einen ganzen Sommer lang schon mal gemacht? Baden gehen wahrscheinlich, wenn es warm genug war. Kid Rock singt davon, All Summer Long hier bei Landeswelle Thüringen. Einen schönen Mittwoch.
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0: Staus und Blitzer bei Landeswelle Thüringen immer zuerst mit einer Info von der A9 Richtung Berlin zwischen Lederhose und Hermsdorf Süd. Vorsicht, da liegen Gegenstände auf der Straße. Dann die 9 Richtung München zwischen Weißenfels und Naumburg. Hier ein kaputter LKW auf dem Standstreifen und Bergungsarbeiten zwischen Treustädt und dem Abzweig nach Gutendorf. Hier hat es einen Unfall gegeben, die B85 deshalb in beiden Richtungen gesperrt. Blitzer kennen wir auf der A4 Richtung Frankfurt, kurz vor dem Hermsdorfer Kreuz, da sind 100 erlaubt. Dann A71 Richtung Sangerhausen, zwischen Erfurt-Mittelhausen und Erfurt-Stotternheim, 130 sind hier angesagt. Wandersleben im Blitzer Richtung Seebergen. In Jena stehen sie am Heiligenberg in beiden Richtungen. Gelasert wird in Meiningen auf der Mauergasse stadtauswärts und Blitzer auch in Saalfeld auf der Rudolstädter Straße stadtauswärts. Sie haben auch was für uns? Dann kostenlos per Telefon oder WhatsApp ergänzen. Wir geben es weiter. 0800 4x4110 ist die Nummer. Ihnen eine gute Fahrt. 11.30 Uhr haben wir es.
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4: Ich bin Holger Dilk. Schönen guten Tag. In Deutschland gibt es immer mehr Start-ups. Im ersten Halbjahr wurden über 3000 Jungunternehmen gegründet. Das sind mehr als noch im gesamten Jahr 2024. Die Bundesregierung will dazu heute eine Strategie auf den Weg bringen. Die sieht unter anderem auch öffentliche Investitionen in Rüstungs-Start-ups vor. Christoph Stresing vom Start-up-Verband sieht darin eine Chance. Er sagt im ZDF:
5: Wenn wir uns viele Drohnen-Start-ups anschauen, dann sind es die jungen Unternehmen und eben gerade nicht die etablierten, die hier die Lösung schaffen. Es ist, glaube ich, für die frühe Phase auch sinnvoll, wenn der Staat da hilft. Aber das Entscheidende ist tatsächlich, neben dem wichtigen staatlichen Kapital, dass wir das private Kapital mobilisieren. Denn der Kapitalbedarf ist so groß, das kann und soll der Staat gar nicht allein machen.
4: Der Deutsche Ethikrat begrüßt eine offene Debatte über Leihmutterschaften. Ausgelöst wurde sie zuletzt durch Jens Spahn, der mithilfe einer US-Leihmutter Vater geworden ist. Im ersten sagte Ethikratchef Frister, sollte das Verbot in Deutschland fallen, bräuchte es klare Regeln. Bei den Spritpreisen ist keine Entspannung in Sicht. SPD-Generalsekretär Klüssendorf fordert deshalb weitere Entlastungen, unter anderem durch eine neue Spritpreisbremse. Deutschland gilt als Paradies für die Mineralölkonzerne, sagte er der Neuen Osnabrücker Zeitung. Für CDU-Wirtschaftsministerin Katharina Reiche war die Preisbremse aber zu teuer. Neue Maßnahmen seien nicht geplant, so Reiche bei NTV.
6: Die Kombination aus den Schärfungen im Kartellrecht und der 12-Uhr-Regelung helfen uns aber zumindest, die Preise stärker zu überblicken und Gewinne, so sie denn dann unberechtigt anfallen oder zu hoch in den Preisen sind, können wir damit besser verfolgen.
4: In München wird am Nachmittag der Opfer des rassistischen Anschlags am Olympia-Einkaufszentrum gedacht. Bundespräsident Steinmeier spricht bei der Gedenkfeier. Um 17.51 Uhr gibt es eine Schweigeminute. Vor genau 10 Jahren wurden 9 junge Menschen mit Migrationshintergrund von einem 18-Jährigen erschossen. Ein KI-Modell des Chat-GPT-Konzerns OpenAI hat sich ungeplant als Hacker selbstständig gemacht. Die Software ist bei einem Test aus der eigentlich abgeschotteten Umgebung

0: aus und in die Systeme einer anderen KI-Firma eingebrochen. OpenAI spricht von einem beispiellosen Vorfall und will die Sicherheitsvorkehrungen verstärken.
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2: Vereinzelt gibt es noch 2-3 Auflockerungen, die sind aber eher die Ausnahme. Flächendeckend heute ziemlich grau und zugezogen, deswegen kann es Richtung Nachmittag auch mal nass werden. 19 bis 23 Grad schaffen wir maximal. Morgen größtenteils trocken, wir starten zwar grau und zugezogen, im Tagesverlauf lockert es dann aber auf. Bis zu 21 Grad sind drin.
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2: Was Nick Kershaw freut, würden viele Musiker vermutlich nicht so geil finden. Der Sänger hat kürzlich in einem Interview gesagt, dass sich keiner mehr nach ihm umdrehen würde, weil seine große Zeit vorbei sei. Jetzt gucken wir uns alle mal an und werden denken, ja, willkommen in meinem Leben. Da dreht sich auch keiner um, wenn wir durch die Straßen gehen, oder? Aber, und das haben wir mit Nick Kershaw gemeinsam, wir lassen uns davon die Laune nicht versauen. Aus den 80ern jetzt. I won't let the sun go down on me bei Landeswelle Thüringen. Einen schönen Mittwochvormittag.

0: Sie gehört zu den ganz Großen aus den 80ern. Kim Wilde mit You Came für ihren Mittwochvormittag. Hier ist Landeswelle Thüringen. Grüß Sie. Und die hier, die spielen in derselben Liga. Queen.
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0: Bei Landeswelle Thüringen, großartige Nummer von Army of Lovers, Crucified. Einen schönen Mittwoch Ihnen. Staus und Blitzer gibt's bei uns immer zuerst mit einer Info von der A9 Richtung München. Zwischen Weißenfels und Naumburg steht ein kaputter LKW auf dem Standstreifen. Und Bergungsarbeiten nach einem Unfall, deswegen ist die B85 in beiden Richtungen gesperrt, und zwar zwischen Treustädt und dem Abzweig nach Gutendorf. Gucken wir uns die Blitzer an. Die Liste ist lang. A4 Richtung Frankfurt stehen sie, kurz vor dem Hermsdorfer Kreuz, da wo sie 100 fahren dürfen. Dann A71 Richtung Sangerhausen, zwischen Erfurt-Mittelhausen und Erfurt-Stotternheim. Da sind 130 erlaubt. Den hat mein Bowling-Kumpel Howie mir gerade per WhatsApp bestätigt. Vielen Dank dafür. Wandersleben Richtung Seebergen im Blitzer. Genauso wie in Erfurt auf der Martin-Anders-Nexel-Straße stadteinwärts. 30 dürfen sie hier fahren. In Jena stehen sie am Heiligenberg in beiden Richtungen. Dann wird gelasert in Meiningen auf der Mauergasse stadtauswärts. Außerdem blitzt es in Saalfeld, Rudolstädter Straße stadtauswärts. Und Susa hat eine WhatsApp geschickt mit einem frischen Blitzer in Weimar am Platz der Demokratie, und zwar auf Höhe der Anna-Amalia-Bibliothek. Achtung, hier sind nur 20 erlaubt. Sie haben auch was für uns, da machen Sie es wie Suse und mein Kumpel Howie, einfach kostenlos per Telefon oder WhatsApp Bescheid sagen. 0800 4x4110 ist die Nummer. Kommen Sie gut und sicher ans Ziel. Um 12 haben wir es.
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2: Ich bin Holger Dilk. Schönen guten Tag. Die Startup-Kultur nimmt in Deutschland immer mehr Fahrt auf. In den ersten 6 Monaten des Jahres wurden über 3000 junge Unternehmen gegründet, so viele wie noch nie. Die Bundesregierung will jetzt die Szene weiter pushen. So sollen zum Beispiel Investitionen in neue Unternehmen leichter werden. Christoph Stresing vom Startup-Verband im ZDF.
3: Die Gründung allein ist ein wichtiger Schritt, aber wir müssen Wachstumsperspektiven für diese Unternehmen bieten, damit die Unternehmen, die jetzt gegründet worden sind, die gegründet werden, hier auch die bestmöglichen Rahmenbedingungen haben, um zu wachsen, um auch tatsächlich die Möglichkeit haben, Champion zu werden.
2: Ein neues KI-Modell von OpenAI hat genau das getan, wovor viele Experten schon lange warnen, sich ungeplant selbstständig gemacht und einen Hackerangriff gestartet. Bei einem Probelauf ist die Software aus der Testumgebung aus und ins System einer anderen Firma eingebrochen. Der Deutsche Ethikrat ist dafür, die Leihmutterschaft ohne Scheuklappen zu diskutieren. Ausgelöst wurde die Debatte zuletzt durch Jens Spahn, der mit Hilfe einer Leihmutter in den USA Vater geworden ist. In Deutschland ist ein solches Verfahren verboten. Sollte sich das irgendwann ändern, fordert der Ethikrat klare Regeln. Der Vorsitzende Helmut Frister sagt dem Ersten:
4: Man könnte das zumindest zu Beginn auch sehr restriktiv machen. Das heißt, vielleicht wirklich nur für einander nahestehende Personen und auch mit der Möglichkeit, dass eine Kommission die Motivation kontrolliert und darauf achtet, dass da keine primär finanziellen Hintergründe sind.
2: Hitlers Geburtshaus in Braunau am Inn ist jetzt eine Polizeistation. Österreich hat das Haus umgebaut, damit es keine Pilgerstätte mehr für Neonazis ist. Die Polizeistation soll solche Besucher jetzt abschrecken. Der spanische WM-Held Lamine Jamal hat auch bei einer Frankfurter Modemarke für Jubel gesorgt. Beim Feiern nach dem Finale war auf TV-Bildern immer wieder der Bund seiner Unterhose zu sehen. Wenig später war die Buchse im Netz komplett ausverkauft.
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5: Dorfcafés, Behördenterminals und Telemedizinräume. Genau sowas könnte auf Thüringer Dörfern bald ganz normal sein. Und dafür sucht der Freistaat jetzt erste Pilotorte. Unter dem Motto Dorf der Zukunft sollen die Mittelpunkte der Orte aufgewertet werden, nämlich als Treffpunkte mit Angeboten für Familien und ältere Menschen. Dafür sollen dann verschiedene Vorhaben getestet werden, die das Leben auf den Dörfern wieder attraktiver machen. In einem Ort könnten das zum Beispiel auch Paketstationen sein, in einem anderen kleine Büros oder auch verschiedene Nahversorgungsangebote. Bis Ende des Jahres macht das Land daraus dann eine Strategie, die nächstes Jahr in die Testphase geht und ab 2028 in ganz Thüringen umgesetzt werden soll. 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
0: Da können wir uns das Gießen im Garten heute voraussichtlich am Abend sparen, weil Richtung Nachmittag ein bisschen Regen runterkommen soll. Sonnige Abschnitte bleiben eher die Ausnahme, nur vereinzelt ein paar Auflockerungen. Größtenteils ist es zugezogen bei 19 bis 23 Grad. Morgen starten wir ebenfalls wolkenverhangen. Da lockert es im Tagesverlauf aber auf und es

0: bleibt dann auch größtenteils trocken. 21 Grad sind in der Spitze drin.
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0: Christian Buri hier, schmecken lassen am Mittwoch, denn viele von Ihnen gehen jetzt sicherlich an den Mittagstisch und mit uns nehmen Sie 480er mit, die sich dazu gesellen. Denn immer um 12 hören Sie bei uns ein Jahrzehnt im Quadrat und da geht's heute mit Supertramp los. Nicht ohne Grund. Denn der Mann, der Jahrzehnte am E-Piano saß und die Band damals mitgegründet hat, wäre heute 82 Jahre alt geworden. Rick Davies. Vor einem knappen Jahr allerdings kam die Nachricht, dass der Musiker verstorben ist. Gegründet hat er Supertramp Ende der 60er übrigens noch unter dem Namen Daddy. Erst in den 70ern dann der Switch auf Supertramp. Einen ihrer größten Erfolge gönnen wir uns jetzt. It's Raining Again bei Landeswelle Thüringen.

Musik, die immer für ein Cover gut war. Sie erinnern sich vielleicht noch an die Papa Bear-Version aus den 90ern. Von diesem 80er-Original, Cherish, Kool & The Gang hier bei Landeswelle Thüringen. Schöne Mittagszeit Ihnen. Bei uns gerade 4 80er am Stück. In der langen Mittagspause machen wir immer um kurz nach 12 mit einem Jahrzehnt. Und da geht's jetzt mit Genesis weiter. Hier ist Invisible Touch.

0: Sie lassen es sich hoffentlich schmecken. Eine schöne Mittagspause mit Landeswelle Thüringen und der Miami Sound Machine Conga. Der 4.80er hintereinander. Morgen kurz nach 12 sind wir dann wieder in den 90ern unterwegs und feiern unter anderem den Geburtstag von Slash von Guns N' Roses. Der wird nämlich 61. Das ist die lange Landeswelle Mittagspause. Apropos 90er. Erinnern Sie sich da noch an den Kiosk um die Ecke? Also meine Eltern können ein Lied davon singen. Ich habe da echt viel Taschengeld dagelassen, vor allem wenn ich mal Bock auf was Süßes hatte. Das weiß auch die Anke aus Sömmer da noch. Die hat nämlich eine WhatsApp an die 0800 4x4110 geschickt und geschrieben, saure Schlangen, Gummitiere in Kirschenform oder diese Schlümpfe, die am Ende schön zwischen den Zähnen geklebt haben. Da hat das Stück vor gut 30 Jahren so um die 20 Pfennig, also umgerechnet etwa 10 Cent gekostet. Wie kommen wir jetzt darauf? In Arnstadt hat ein neues asiatisches Restaurant aufgemacht und die locken gerade mit einem Kennenlernangebot, was seinesgleichen sucht. Heute und morgen gibt's da die Nudelbox, nämlich für schlappe 9 Cent. Wir haben auch schon die ersten Fotos von vor Ort gekriegt. Die Schlange ist lang. Ob sowas Verrücktes auch bei Ihnen vor der Haustür gibt, hören Sie gleich wieder in den Landeswelle-Nachrichten in 10 Minuten.
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2: 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Die Brennnessel erreicht heute lokale Höchstwerte in der Pollenkonzentration. Wer auf Kräuter reagiert, sollte blühende Brachflächen heute weiträumig meiden. 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

Falco, Rock Me Amadeus, der Song, der auch in Amerika berühmt wurde. Hier ist Landeswelle Thüringen, Staus und Blitzer bei uns immer zuerst. Da gucken wir auf die A9 Richtung München. Zwischen Weißenfels und Naumburg steht ein kaputter LKW auf dem Standstreifen. Dann Achtung auf der A71 Richtung Schweinfurt. In der Abfahrt Oberhof steht ein kaputtes Auto auf der Straße. Und Bergungsarbeiten auf der B85, die ist in beiden Richtungen zwischen Treustädt und dem Abzweig nach Gutendorf gesperrt. Hier hat es einen Unfall gegeben. Blitzer kennen wir auf der A71 Richtung Sangerhausen zwischen Erfurt-Mittelhausen und Erfurt-Stotternheim. 130 sind hier erlaubt. In Wandersleben stehen sie Richtung Seebergen. Erfurt, Martin Andersen, nächste Straße statt einwärts, da wo 30 erlaubt sind. Außerdem Blitzer in Jena am Heiligenberg in beiden Richtungen. Gelasert wird auf der Mauergasse in Meiningen statt auswärts. Statt auswärts ebenfalls stehen sie auch in Saalfeld auf der Ruderstädter Straße. Und Weimar im Blitzer, Platz der Demokratie an der Anna-Amalia-Bibliothek. Da sind 20 angesagt. Sie haben auch was gesehen? Dann sagen Sie gern kostenlos per Telefon oder WhatsApp.

0: Sag Bescheid. Nummer ist die 0800 4x4 110. Gute Fahrt Ihnen um gleich 12:30.
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2: Ich bin Lara Fitovec, schönen guten Tag. Dingelstädt bekommt sein Hallenbad zurück, modern, barrierefrei und deutlich sparsamer im Betrieb. Die offizielle Eröffnung ist am 8. September. In der Woche danach geht's dann wieder mit dem regulären Badebetrieb los. Das neue Bad ist jetzt als Funktionalbad konzipiert, also für Schulen, Vereine, Reha-Sport und öffentliches Schwimmen. Die Stadt hat dafür das bestehende Gebäude nicht nur saniert, sondern auch erweitert. Insgesamt hat Dingelstädt dafür rund 6 Millionen Euro in die Hand genommen. Die neue Technik soll den Energieverbrauch aber um etwa 40% senken. Und das Beste, der Eintritt für Mitglieder der Freiwilligen Feuerwehr Dingelstädt ist hier frei. Und ebenfalls viel Geld wird der Kyffhäuser Kreis dieses Jahr investieren. Aus dem Regionalbudget werden jetzt über 20 Projekte mit insgesamt 200.000 Euro gefördert. Allein die Landgemeinde Stadt Greußen bekommt laut Thüringer Allgemeinen für 4 Vorhaben Geld, etwa fürs Rathaus und mehrere Bürgerhäuser. Finanziert werden außerdem Sanierungen an Vereinsheimen, Feuerwehrhäusern, Sportanlagen, Freibädern und Spielplätzen. Ziel ist es, das Leben in den Städten und Dörfern so im Kreis wieder attraktiver zu machen.
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0: Vereinzelt schafft die Sonne kurz raus. Größtenteils allerdings ist es eher grau und zugezogen. Richtung Nachmittag dann auch so ein bisschen Regen möglich. 19 bis 23 Grad in der Spitze. Abkühlung für uns alle also. Gar nicht so verkehrt. Schönen Mittwoch mit Landeswelle Thüringen. Ich bin Christian Buri, hallo.
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1: Mit Michael Schemert. Zuletzt fanden die Junioren-Weltmeisterschaften im Schießen in Suhl statt. Jetzt sind die Erwachsenen gefordert, und zwar im Weltcup. Insgesamt 33 Athletinnen und Athleten vom Deutschen Schützenbund messen sich im chinesischen Hangzhou mit dem Rest der Welt. Im Osten des Landes, da werden die Wettbewerbe in allen olympischen Disziplinen ausgetragen. Auch Thüringen wird vertreten sein. Doreen Wenekamp, die in Suhl trainiert, und Carla Riemann, die in Gotha ihren Stützpunkt hat, sind mit vor Ort und kämpfen bis kommenden Dienstag um Erfolge und gute Platzierungen. Und deutsches Drama bei der Tour de France. Hoffnungsträger Florian Lipowitz, der kann die wohl wichtigste Rundfahrt im Radrennsport nicht zu Ende fahren. Der 25-Jährige, der im vergangenen Jahr Dritter geworden war, rutschte gestern beim Zeitfahren kurz vor dem Ziel weg und krachte gegen einen Bordstein samt Streckenbegrenzung. Dabei zog er sich einen Schlüsselbeinbruch zu. Und was abseits des Sports sonst noch wichtig ist, das hören Sie auch gleich wieder in den Landeswelle Nachrichten um 1.

So ein bisschen ABBA geht immer, dachte sich auch Madonna und deswegen hat sie ein Sample der Schweden genommen und Mitte der 2000er Hang Up draus gemacht. Hier ist Landeswelle Thüringen, einen schönen Mittwoch Ihnen. Staus und Blitzer bei uns immer zuerst mit einer Meldung von der A9 Richtung München. Zwischen Weißenfels und Naumburg steht ein kaputter LKW auf dem Standstreifen. Dann Achtung auf der A71 Richtung Schweinfurt in der Abfahrt Oberhof, ein kaputtes Auto auf der Straße. Und die B82 in Pößneck haben wir noch, Saalfelder Straße Höhe Schlettweiner Straße, da kommt es nach einem Unfall zu Behinderungen. Blitzer jede Menge, Wandersleben Richtung Seebergen einer, genauso wie in Erfurt auf der Martin-Andersen nächste Straße stadteinwärts, da wo sie 30 fahren dürfen. Jena stehen sie am Heiligenberg in beiden Richtungen. In Meiningen wird gelasert und zwar auf der Mauergasse stadtauswärts. Dann Saalfeld, Ruderstädter Straße stadtauswärts und Blitzer auch in Weimar am Platz der Demokratie auf Höhe der Anna-Amalia-Bibliothek. Hier sind 20 erlaubt.

0: Haben Sie auch was für uns? Dann gerne kostenlos per Telefon oder WhatsApp Bescheid sagen. Nummer dafür ist die 0800 4 mal die 4 110. Ihnen eine gute Fahrt. Wir haben es 13 Uhr.
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2: Ich bin Holger Dilk. Schönen guten Tag. Die Nachfolge für Jens Spahn als Fraktionschef der Union im Bundestag steht fest. Kanzleramtschef Thorsten Frey soll das Amt übernehmen. Darauf haben sich die Unionschefs Merz und Söder geeinigt. Das berichten mehrere Medien. Die Fraktion soll Frey kommende Woche in einer Sondersitzung wählen. Die Startup-Szene in Deutschland boomt. Im ersten Halbjahr wurden über 3000 Unternehmen gegründet, deutlich mehr als je zuvor. Die Bundesregierung will die Unternehmen jetzt weiter stärken und in Deutschland halten. Mit einer neuen Strategie nimmt sie unter anderem Startups im Rüstungsbereich in den Blick. Da will der Staat auch selbst einsteigen. Christoph Striesing vom Startup-Verband sagt im ZDF.
3: Wenn wir uns viele Drohnen-Startups anschauen, dann sind es die jungen Unternehmen und eben gerade nicht die etablierten, die hier die Lösung schaffen. Es ist, glaube ich, für die frühe Phase auch sinnvoll, wenn der Staat da hilft. Aber das Entscheidende ist tatsächlich neben dem wichtigen staatlichen Kapital, dass wir das private Kapital mobilisieren. Denn der Kapitalbedarf ist so groß, das kann und soll der Staat gar nicht allein machen.
2: Das ist ein Szenario, das die Sorgen vieler Menschen vor künstlicher Intelligenz befeuern dürfte. KI-Modelle haben sich selbstständig gemacht und ungeplant einen Hackerangriff gesteuert. Anne Brauer.
4: Diese KI kommt aus dem ChatGPT-Konzern OpenAI und ist bei einem Probelauf aus der eigentlich abgeschotteten Testumgebung aus und in die Systeme einer anderen KI-Firma eingebrochen. Die Modelle haben wie ein gewiefter Hacker Sicherheitslücken gesucht und ausgenutzt. Übrigens sollte die KI auch genau solche Lücken finden, aber eben intern und ging dann viel weiter als geplant. OpenAI spricht von einem beispiellosen Cybervorfall und will jetzt die Sicherheitsvorkehrungen hochschrauben.
2: In München wird heute der Opfer des rassistischen Anschlags vor genau 10 Jahren gedacht. Damals wurden am Olympia-Einkaufszentrum 9 junge Menschen getötet, alle mit Migrationshintergrund. Dirk Justus.
5: Der Angriff des 18-jährigen Attentäters hatte weltweit für Entsetzen gesorgt. Nach der Tat tötete er sich selbst, nachdem er von der Polizei gestellt worden war. Bei der öffentlichen Gedenkveranstaltung am Denkmal für euch vor dem Olympia-Einkaufszentrum wird unter anderem Bundespräsident Steinmeier eine Rede halten. Um 17.51 Uhr, dem Tatzeitpunkt, wird es eine Schweigeminute geben. Die Gedenkveranstaltung wurde gemeinsam von den Familien der Opfer organisiert.
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0: Im Moment noch überall soweit trocken, obwohl relativ viele Wolken unterwegs sind. Es bleibt auch zugezogen. Richtung Nachmittag dann ein bisschen Regen möglich. 19 bis 23 Grad. Morgen 21 Grad in der Spitze. Da starten wir grau und wolkenverhangen, aber im Tagesverlauf lockert es dann auf und deswegen bleibt es auch größtenteils trocken.
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0: Erinnern Sie sich noch, wie Sie heute auf Arbeit begrüßt worden sind? Also ich mach's jetzt mal mit einem freundlichen Hallo. Aber es geht auch anders.
6: Seid gegrüßt, Eure Hoheit.
7: Oh, danke.
6: Stell dir vor, deine Kutsche ist eben hier vorgefahren.
7: Oh ja.
6: Öffnet ein Diener den Verschlag.
7: Jetzt geht das Tor hier auf. Ich drehe.
0: Hat ein bisschen was von nachts im Museum, nur eben auf einem Schloss. Wenn Sie Teil der Geschichte werden, ist das vielleicht noch ein Highlight für die Ferien. Warum auch Kids da ihren Spaß haben, hören Sie in etwas mehr als 10 Minuten. Davor Musik, die Spaß macht. Die Bengals aus den 80ern zum Beispiel mit Walk Like an Egyptian. Und das hier sind Mike and the Mechanics aus den 90ern mit Everybody Gets a Second Chance bei Landeswelle Thüringen.

0: Die Hälfte der Woche ist fast schon wieder durch. Sie hören Landeswelle Thüringen am Mittwoch und es gibt noch mehr Dinge, die Sie sich anhören können. Geschichten beispielsweise. War ich als Kind immer ganz verrückt danach, mir die vorlesen zu lassen oder selbst welche auszudenken? In den Ferien werden Sie Teil davon. Denn sind wir mal ehrlich, so ein Besuch auf einem Schloss haut sicherlich nicht jeden vom Hocker, aber mittlerweile haben viele von denen eigene Audio-Guides. Das heißt, wir müssen Tafeln nicht mehr lesen, sondern bekommen vorgelesen. Und zwar so, dass wir Teil der Story werden. Landeswelle-Reporter Michael Schemert hat es mal ausprobiert und ist in Dornburg auf dem Schloss in Empfang genommen worden.
1: Von hier an gibt es nur noch Genuss und Entspannung. Teekränzchen auf dem Teeplatz.
2: Ja, das kann ich mir alles sehr gut vorstellen. Ja, und auch im Schloss, da gibt es keine Internetprobleme. Der Guide, der braucht nur wenige Daten und nichts zum Runterladen. Hier riecht es auch noch richtig ein. Und hört ihr, das sind die Dielen unter mir? Und hier drinnen findet man dann auch solche QR-Codes. Bin jetzt im Dienerzimmer.
1: Gestatten, Herzog Ernst August, der Erste von Sachsen-Weimar.
2: Auch die Kinder, die kommen hier im Rokoko-Schloss auf ihre Kosten, denn da gibt's eine eigene Tonspur.
3: Hier ist sogar mal ein richtiger Märchenfilm für das Fernsehen gedreht worden.
2: Ach ja, wer denn? So, sagen wir mal hier. Im Jahr 2021 ist in Dornburg der Märchenfilm Zitterinchen gedreht worden.
0: Man lernt also nicht aus, wenn man so ein Schloss mal anders entdecken kann, dank der Audioguides, die es in Thüringen an vielen Orten schon gibt.
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0: Die Goo Dolls Variante von Give a Little Bit. Hier ist Landeswelle Thüringen. Ihnen einen schönen Mittwoch. Staus und Blitzer bei uns immer zuerst mit einer Meldung von der A9 Richtung München. Zwischen Weißenfels und Naumburg steht ein kaputter LKW auf dem Standstreifen. Dann die A71 Richtung Schweinfurt in der Abfahrt Oberhof. Vorsichtig, hier ein kaputtes Auto auf der Straße. Und Behinderung nach einem Unfall auf der B281 betrifft in Pößneck die Saalfelder Straße Höhe Schlettweiner Straße. Gucken wir uns die Blitzer noch an. Erfurt, Martin-Andersen-Nexel-Straße statt einwärts. 30 sind erlaubt. In Meiningen wird gelasert auf der Mauergasse statt auswärts. Saalfeld noch einer, Ruderstädter Straße statt auswärts und Blitzer auch in Weimar am Platz der Demokratie auf Höhe der Anna-Amalia-Bibliothek. Hier sind 20 angesagt. Haben Sie auch was für uns? Dann sagen Sie gern kostenlos per Telefon oder WhatsApp Bescheid. Nummer ist die 0800 4x4 110. Gute Fahrt Ihnen. 13:30 haben wir's.
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2: Ich bin Holger Dilk. Schönen guten Tag. Die Nachfolge für Jens Spahn als Fraktionschef der Union

0: Im Bundestag steht fest, Kanzleramtschef Thorsten Frey soll das Amt übernehmen. Darauf haben sich die Unionschefs Merz und Söder geeinigt, das berichten mehrere Medien. Die Fraktion soll Frey kommende Woche in einer Sondersitzung wählen. Die Startup-Szene in Deutschland boomt. Im ersten Halbjahr wurden über 3000 Unternehmen gegründet, deutlich mehr als je zuvor. Die Bundesregierung will die Unternehmen jetzt weiter stärken und in Deutschland halten. Mit einer neuen Strategie nimmt sie unter anderem Startups im Rüstungsbereich in den Blick. Da will der Staat auch selbst einsteigen. Christoph Stresing vom Startup-Verband sagt im ZDF.
1: Wenn wir uns viele Drohnen-Startups anschauen, dann sind es die jungen Unternehmen und eben gerade nicht die etablierten, die hier die Lösung schaffen. Es ist, glaube ich, für die frühe Phase auch sinnvoll, wenn der Staat da hilft. Aber das Entscheidende ist tatsächlich neben dem wichtigen staatlichen Kapital, dass wir das private Kapital mobilisieren. Denn der Kapitalbedarf ist so groß, das kann und soll der Staat gar nicht allein machen.
0: Das ist ein Szenario, das die Sorgen vieler Menschen vor künstlicher Intelligenz befeuern dürfte. KI-Modelle haben sich selbstständig gemacht und ungeplant einen Hackerangriff gesteuert. Anne Brauer.
2: Diese KI kommt aus dem ChatGPT-Konzern OpenAI und ist bei einem Probelauf aus der eigentlich abgeschotteten Testumgebung aus und in die Systeme einer anderen KI-Firma eingebrochen. Die Modelle haben wie ein gewiefter Hacker Sicherheitslücken gesucht und ausgenutzt. Übrigens sollte die KI auch genau solche Lücken finden, aber eben intern und ging dann viel weiter als geplant. OpenAI spricht von einem beispiellosen Cybervorfall und will jetzt die Sicherheitsvorkehrungen hochschrauben.
0: In München wird heute der Opfer des rassistischen Anschlags vor genau 10 Jahren gedacht. Damals wurden am Olympia-Einkaufszentrum 9 junge Menschen getötet, alle mit Migrationshintergrund. Dirk Justus.
3: Der Angriff des 18-jährigen Attentäters hatte weltweit für Entsetzen gesorgt. Nach der Tat tötete er sich selbst, nachdem er von der Polizei gestellt worden war. Bei der öffentlichen Gedenkveranstaltung am Denkmal für euch vor dem Olympia-Einkaufszentrum wird unter anderem Bundespräsident Steinmeier eine Rede halten. Um 17.51 Uhr, dem Tatzeitpunkt, wird es eine Schweigeminute geben. Die Gedenkveranstaltung wurde gemeinsam von den Familien der Opfer organisiert.
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5: 19 bis 23 Grad heute Nachmittag. Sonnige, kurze Abschnitte bleiben eher die Ausnahme. Es ist überall ziemlich grau und zugezogen. Aktuell noch soweit trocken. Zum Feierabend hin kann es örtlich aber nass werden. Morgen zum Start in den Tag ebenfalls ziemlich grau. Dann allerdings lockert es im Tagesverlauf auf. Und Regen hat sich dann erstmal keiner angekündigt. 21 Grad in der Spitze schaffen wir.
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5: Der Feierabend rückt näher. Ihre Pläne für nachher sind sicherlich schon festgezurrt. Bis zum 1. August dagegen ist noch ein bisschen hin. Dort könnten Sie einen Abend in Gera verbringen und zwar mit allen Hits von Queen. 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Davor unter anderem noch 90er von No Doubt und das hier ist Cher aus den 80ern mit If I Could Turn Back Time bei Landeswelle Thüringen. Schönen Mittwochmittag Ihnen.

0: Die Story über ihn knackt im Kino gerade sämtliche Rekorde. Michael Jackson, Man in the Mirror, einen angenehmen Mittwoch Ihnen mit Landeswelle Thüringen. Und Sie kennen das ja aus unserem Programm. Es gibt so Lieder, die sorgen sofort für ein Gänsehauterlebnis. Mir geht's zum Beispiel bei dem Song von Queen so. Hymnen wie Show Must Go On hören Sie sich live an.
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0: In Gera gibt's am 1. August die Tribute-Show God Save the Queen mit allen Hits rund um Freddie Mercury und seine Band. Ihre Tickets holen Sie sich bei mir in der Mittagskarte. Silvia aus Tonna möchte sich das nicht entgehen lassen. Was glauben Sie denn, warum war dieser Mann mit seiner Truppe so erfolgreich?
2: Also zu 100% erklären kann ich es mir nicht, aber der Freddie Mercury, der war schon total genial. So verrückt, aber so gut war er halt auch.
0: Ich kann Ihnen sagen, bei God Save the Queen steht ein Mann auf der Bühne, der kommt verdammt dicht ans Original ran. Sie werden vermutlich zweimal hingucken müssen, ob es nicht wirklich nochmal ein echtes.
2: Das ist toll.
0: Ich lese Ihnen jetzt 10 Begriffe vor. Wenn Sie mir 5 wieder nennen können, gibt es 2 Tickets.
2: Ja, super.
0: Konzert, Sonnenuntergang, Festival, Luftgitarre, Zugabe, Band, Feiern, Rockmusik, Lichtermeer, Bühnenshow. Silvia, los geht's.
2: Konzert, Sonnenuntergang, Luftgitarre, Band, Bühnenshow.
0: Wie aus der Pistole geschossen, 5 Stück, mehr brauche ich nicht. Herzlichen Glückwunsch.
2: Oh, danke schön. Oh, super, da wird sich meine Tochter, die ist absoluter Queen-Fan, die wird sich total freuen.
0: Es wird also ein Mama-Tochter-Abend in Gera.
2: Ja, auf jeden Fall.
0: Dann ganz
2: super.
0: Viel Spaß.
2: Oh, so schön. Dankeschön.

0: schön.
1: Und auch Sie machen sich einen schönen Abend bei God Save the Queen in der Tongrube AGA. Die nächsten zwei Tickets gibt's morgen wieder gegen 10 vor 2 hier in der Mittagskarte. Bis dahin ist Anmelden auf landeswelle.de angesagt. Bei uns übernimmt gleich ab 14 Uhr der Kollege Dietmar Hild, bringt Sie in den Mittwochfeierabend. Wir hören uns dann morgen ab 10 wieder. Ich bin Christian Buri, wünsche viel Spaß und einen schönen Nachmittag.
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0: Sir Rod Stewart, the rhythm of my heart. Wie schön. 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Staus und Blitzer gibt's bei Landeswelle immer zuerst. A9 Richtung München zwischen Weißenfels und Naumburg. Da steht ein kaputter LKW auf dem Standstreifen. Und die B281 in Pößneck, Saalfelder Straße, Höhe Schlettwanner Straße. Da gibt's Behinderungen nach einem Unfall. Es wird geblitzt. In Erfurt auf der Martin-Andersen-Nexel-Straße statt einwärts. 30 sind da erlaubt. In Meiningen in der Mauergasse statt auswärts wird gelasert. Und dann steht noch ein Blitzer in Weimar am Platz der Demokratie, Höhe Anna-Amalia-Bibliothek. 20 sind da erlaubt. Sie haben noch was gesehen? Dann melden Sie es. Anrufen geht, WhatsApp schreiben auch, Nummer ist jeweils dieselbe, 0800 4x4 110. Und das Beste ist, die Nummer ist kostenlos. Mittwochnachmittag, es ist Punkt 14 Uhr.
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2: Ich bin Imme Kasten. Schönen guten Tag. Die Nachfolge für Jens Spahn als Fraktionschef der Union im Bundestag steht offenbar. Kanzleramtschef Thorsten Frey soll das Amt übernehmen. Darauf haben sich die Unionschefs Merz und Söder geeinigt. Das berichten mehrere Medien. Die Fraktion soll Frey

0: nächste Woche in einer Sondersitzung wählen. Wer für ihn als Leiter im Kanzleramt übernimmt, ist aber noch offen. Jens Spahn war im Zuge der Debatte über seine Vaterschaft mit Hilfe einer Leihmutter in den USA zurückgetreten. Neue KI-Modelle von OpenAI haben genau das getan, wovor viele Experten schon lange warnen. Sich ungeplant selbstständig gemacht und einen Hackerangriff gestartet. Bei einem Probelauf sind die Modelle aus der Testumgebung aus und ins System einer anderen Firma eingebrochen. Die KI sollte auch Sicherheitslücken aufspüren, ging aber viel weiter als gedacht. OpenAI spricht von einem beispiellosen Cybervorfall und will nun die Sicherheitsvorkehrungen verstärken. Bei den Spritpreisen ist keine Entspannung in Sicht. SPD-Generalsekretär Klüssendorf fordert deshalb weitere Entlastungen, unter anderem durch eine neue Spritpreisbremse. Deutschland gilt als Paradies für die Mineralölkonzerne, sagte Klüssendorf der Neuen Osnabrücker Zeitung. Für CDU-Wirtschaftsministerin Katharina Reiche war die Preisbremse aber zu teuer. Neue Maßnahmen seien nicht geplant, so Reiche bei NTV.
1: Die Kombination aus den Schärfungen im Kartellrecht und der 12-Uhr-Regelung helfen uns aber zumindest, die Preise stärker zu überblicken und Gewinne, so sie denn dann unberechtigt anfallen oder zu hoch in den Preisen sind, können wir damit besser verfolgen.
0: Der spanische WM-Helden Lamine Yamal hat auch eine Frankfurter Modemarke zum Jubeln gebracht. Beim Feiern nach dem Finale war auf TV-Bildern immer wieder der Bund seiner Unterhose zu sehen. Wenig später war die Buchse im Netz komplett ausverkauft.
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3: Ist heute eher eine graue Angelegenheit. Später kann es auch mal ein bisschen Regen geben. Heute Nachmittag das Ganze bei maximal 23 Grad. Morgen ganz ähnlich. Meistens ist es grau, aber trocken bei bis zu 21 Grad.
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3: Mit einem Ausflugstipp, falls Ihnen die Ideen ausgehen, jetzt mittendrin in den Sommerferien. Es ist kein Geheimtipp, gebe ich zu, denn sie sind sehr bekannt, die Dornburger Schlösser. Aber ein Ausflug dorthin lohnt sich immer, vor allem natürlich mit der Familie. Denn dort gibt es jetzt einen ganz speziellen Audioguide, eben für die ganze Familie. Wir haben unseren Reporter Michael Schemert mal dahin geschickt, um das mal auszuprobieren. Das Ergebnis gibt's gleich. Ich bin Dietmar Hild, Ihr persönlicher Audioguide für den Mittwochnachmittag hier bei Landeswelle. Und ich sage Ihnen, jetzt hören Sie REM, the one I love.

0: das ist Landeswelle Thüringen. An ihrem Mittwochnachmittag, Vorsicht auf der A4 Richtung Dresden zwischen Magdala und Bucha, da steht ein kaputtes Auto auf dem Standstreifen. Tja, die Sommerferien, die sind schon fast zur Hälfte vorbei. Falls Sie für die nächsten freien Tage noch einen Ausflug suchen, dann haben wir noch einen Ferientipp für Sie. Statt Freibad oder Freizeitpark geht's heute mal auf ein Schloss, genauer gesagt zu den Dornburger Schlössern. Denn dort gibt's, wie an vielen anderen Orten in Thüringen auch, einen Audioguide speziell für Familien. Die Geschichten werden von Erwachsenen und Kindern selbst eingesprochen. Und unser Reporter Michael Schemert hat sich das vor Ort mal angehört.
1: Rechts vom Turm siehst du zwei Kästen aus Stein. Sie sind unten offen. Und jetzt halte dich fest.
2: Ich sehe sie.
1: Das sind Mittelalter-Klos.
2: Nee.
1: Im Mittelalter waren das sogar ziemlich moderne Toiletten.
2: Ach ja.
1: Dabei gab es nicht mal eine Wasserspülung oder Toilettenpapier.
2: Das ist ja toll.
1: Hier haben die Leute einfach durch das Loch in den Burggraben plumpsen lassen.
2: Ja, so war das halt früher, ne?
1: Genau hier, wo du gerade stehst.
2: Ja.
1: Wie das gestunken haben.
2: Ich kann's schon riechen, ja.
1: Ach, lass uns lieber schnell an den Duft aus den Rosengärten denken.
2: Wir gehen mal woanders hin schnell. Aber schöne Information, toll.
0: Ja, ich finde das eine schöne Möglichkeit, Geschichte mal anders zu erleben. Und vielleicht hören die Kinder ja sogar freiwillig bis zum Schluss zu bei solchen lustigen Geschichten. Pünktlich zu den Ferien gibt's in Thüringen über 50 Audioguides für Familien in Museen, Burgen, Schlössern sowie Parks und Gärten. Das Angebot gehört übrigens zum Projekt Hör mal im Museum.
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0: Tina Turner. We don't need another hero. Bei Landesbälle Thüringen. Wo wir jetzt auf die Straßen gucken, Staus und Blitzer, gibt's bei uns ja immer zuerst A4 Richtung Dresden zwischen Magdala und Bucha. Da steht ein kaputtes Auto und zwar auf dem Standstreifen. A9 Richtung München zwischen Weißenfels und Naumburg, da ein kaputter LKW, ebenfalls auf dem Standstreifen. Und die B281 in Pößneck, die Saalfelder Straße, Höhe Schlettwanner Straße, da gibt's Behinderungen nach einem Unfall. Blitzer haben wir aktuell in Erfurt, Martin-Andersen-Nexel-Straße statt einwärts, da wo 30 erlaubt sind. Und dann steht noch ein Blitzer in Weimar, auf dem Platz der Demokratie, und zwar in Höhe der Anna-Amalia-Bibliothek. 20 sind da erlaubt.
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0: Es wird 2:30.
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2: Ich bin Imme Kasten. Schönen guten Tag. Die Nachfolge für Jens Spahn als Fraktionschef der Union im Bundestag steht offenbar. Kanzleramtschef Thorsten Frey soll das Amt übernehmen. Darauf haben sich die Unionschefs Merz und Söder geeinigt. Das berichten mehrere Medien. Die Fraktion soll Frey nächste Woche in einer Sondersitzung wählen. Wer für ihn als Leiter im Kanzleramt übernimmt, ist aber noch offen. Jens Spahn war im Zuge der Debatte über seine Vaterschaft mit Hilfe einer Leihmutter in den USA zurückgetreten. Neue KI-Modelle von OpenAI haben genau das getan, wovor viele Experten schon lange warnen. Sich ungeplant selbstständig gemacht und einen Hackerangriff gestartet. Bei einem Probelauf sind die Modelle

0: aus der Testumgebung aus und ins System einer anderen Firma eingebrochen. Die KI sollte auch Sicherheitslücken aufspüren, ging aber viel weiter als gedacht. OpenAI spricht von einem beispiellosen Cybervorfall und will nun die Sicherheitsvorkehrungen verstärken. Bei den Spritpreisen ist keine Entspannung in Sicht. SPD-Generalsekretär Klüssendorf fordert deshalb weitere Entlastungen, unter anderem durch eine neue Spritpreisbremse. Deutschland gilt als Paradies für die Mineralölkonzerne, sagte Klüssendorf der Neuen Osnabrücker Zeitung. Für CDU-Wirtschaftsministerin Katharina Reiche war die Preisbremse aber zu teuer. Neue Maßnahmen seien nicht geplant, so Reiche bei NTV.
1: Die Kombination aus den Schärfungen im Kartellrecht und der 12-Uhr-Regelung helfen uns aber zumindest, die Preise stärker zu überblicken und Gewinne, so sie denn dann unberechtigt anfallen oder zu hoch in den Preisen sind, können wir damit besser verfolgen.
0: Der spanische WM-Helden Lamine Yamal hat auch eine Frankfurter Modemarke zum Jubeln gebracht. Beim Feiern nach dem Finale war auf TV-Bildern immer wieder der Bund seiner Unterhose zu sehen. Wenig später war die Buchse im Netz komplett ausverkauft.
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3: Mit jetzt schon ziemlich vielen Wolken am Himmel hier über Thüringen, aber die werden noch ein bisschen dichter. Und es kann dann auch mal ein bisschen Regen mit dabei sein, heute Nachmittag und vor allem am Abend bei 23 Grad wird maximal. Morgen bleibt es meistens trocken, obwohl es auch grau ist, bei Werten bis 21 Grad.
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0: Wer auf dem Dorf lebt, der kennt's. Für viele Erledigungen geht's erstmal in den nächsten größeren Ort oder gleich in die Stadt. Das soll sich in Zukunft ändern. Lara Fiederbeck aus unserer Nachrichtenredaktion. Thüringen plant neue Dorfzentren mit ganz unterschiedlichen Angeboten.
1: Ja, ganz genau. Unter dem Motto Dorf der Zukunft sucht der Freistaat

0: als erste Pilotorte. Dort sollen dann neue Ideen ausprobiert werden, die das Leben auf dem Land einfacher und attraktiver machen.
1: Was könnte das genau sein?
0: Naja, zum Beispiel ein Behördenterminal, ein Raum für Telemedizin oder auch ein Dorfcafé. Je nach Ort kann es aber auch unterschiedliche Möglichkeiten geben, zum Beispiel Packstationen, kleine Büros oder neue Nahversorgungsangebote. Wichtig ist aber, nicht jedes Dorf bekommt dann das Gleiche. Die Angebote sollen sozusagen zu den jeweiligen Bedürfnissen passen.
1: Und wann geht's los?
0: Also noch in diesem Jahr soll die Strategie fertig sein. 2027 starten dann die ersten Pilotprojekte und wenn da alles klappt, soll das Konzept ab 2028 nach und nach in ganz Thüringen umgesetzt werden.
1: Tja, vielleicht wird das Dorf der Zukunft also schon bald ganz in ihrer Nähe getestet und der Weg zum Amt, zum Arzt oder zum Paketautomaten künftig deutlich kürzer. Danke, Lara.
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0: kurz vor drei. 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Staus und Blitzer bei uns immer zuerst. A4 Richtung Dresden zwischen Magdala und Bucha. Da steht ein kaputtes Auto auf dem Standstreifen. A9 Richtung München zwischen Weißenfels und Naumburg. Kaputter LKW auf dem Standstreifen. A9 Richtung München zwischen dem Hermsdorfer Kreuz und Hermsdorf Süd. Hier im Moment Vollsperrung nach einem Unfall. Und A72 Richtung Chemnitz zwischen Pirk und Blauen Süd. Ein LKW-Rad auf der Fahrbahn. Einen mobilen Blitzer haben wir aktuell noch, und zwar steht der in Weimar am Platz der Demokratie, und zwar in Höhe Anna-Amalia-Bibliothek, da wo 20 erlaubt sind. Wenn Sie noch was haben, Staus, Blitzer, was auch immer, Behinderungen, dann können Sie das gerne nachreichen per Anruf oder WhatsApp. Nummer ist jeweils dieselbe, nämlich die 0800 4x4 110. Ihnen eine gute Fahrt, es wird 15 Uhr.
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2: Ich bin Imme Kasten. Schönen guten Tag. Kanzleramtschef Thorsten Frey soll neuer Unionsfraktionschef im Bundestag werden und die Nachfolge von Jens Spahn antreten. Darauf haben sich die Unionschefs Merz und Söder geeinigt, berichten mehrere Medien. Die Fraktion soll Frey in der kommenden Woche in einer Sondersitzung wählen. Zu der Personalie sagte die Politikwissenschaftlerin Andrea Römmele im Ersten.
3: Kanzleramtsminister Frey ist ja auf seinem jetzigen Posten nicht ganz glücklich. Er hat ja auch im letzten Jahr schon angedeutet, dass er sehr viel lieber den Fraktionsvorsitz hätte. Herr Frey hat einen großen Rückhalt in der Fraktion, ist bestens vernetzt und verdrahtet.
2: Wer für ihn als Leiter im Kanzleramt übernimmt, ist noch offen. Um die Wirtschaft wieder anzukurbeln, setzt die Bundesregierung stärker auf Startups. Dafür hat Schwarz-Rot jetzt ein Paket mit über 150 Maßnahmen auf den Weg gebracht. Demnach soll Bürokratie abgebaut und mehr privates Kapital für die Finanzierung gewonnen werden. Die Bundesanwaltschaft hat den sogenannten König von Deutschland und mehrere seiner Helfer angeklagt. Die Gruppe um Peter Fitzek soll verbotenerweise etwa Banken und Versicherungen betrieben haben. Ihre

0: Reichsbürgervereinigung Königreich Deutschland war im vergangenen Jahr verboten worden. Bei den Spritpreisen ist keine Entspannung in Sicht. SPD-Generalsekretär Klüssendorf fordert deshalb weitere Entlastungen, unter anderem durch eine neue Spritpreisbremse. Deutschland gilt als Paradies für die Mineralölkonzerne, sagte Klüssendorf der Neuen Osnabrücker Zeitung. Für CDU-Wirtschaftsministerin Katharina Reiche war die Preisbremse aber zu teuer. Neue Maßnahmen seien nicht geplant, so Reiche bei NTV.
1: Die Kombination aus den Schärfungen im Kartellrecht und der 12-Uhr-Regelung helfen uns aber zumindest, die Preise stärker zu überblicken und Gewinne, so sie denn dann unberechtigt anfallen oder zu hoch in den Preisen sind, können wir damit besser verfolgen.
0: Es ist quasi das deutsche Mini-Olympia. Mit einer Party werden in Hannover heute die Finals eröffnet. In den nächsten Tagen gibt's über 140 deutsche Meisterschaften in 24 Sportarten. Die Wettkämpfe starten morgen. Bei vielen ist der Eintritt frei.
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3: Mit Lou Amelie Groth. Die Polizei hat in Nordhausen ein Diebespaar gestellt. Gestern Nachmittag sind ein Mann und eine Frau im Alter von 17 und 20 Jahren in der Landgrabenstraße erwischt worden. Sie hatten eine vollgepackte Einkaufstüte bei sich, die vermuten lässt, dass beide gerade für die erste gemeinsame Wohnung shoppen. Unter anderem waren Töpfe und Pfannen drin. Was sie allerdings nicht dabei hatten, waren passende Einkaufsbons, was vermuten lässt, dass sie alles geklaut haben. Beamte des Inspektionsdienstes Nordhausen haben die Waren deshalb einkassiert und versucht, sie an die richtigen Geschäfte zurückzugeben.
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4: Also meistens stark bewölkt heute Nachmittag und auch am Abend. Es können immer mal ein paar Schauer mit dabei sein. Das Ganze bei maximal 22 Grad heute. Morgen auch erst viele Wolken, später lockert es dann auch mal auf. Es bleibt trocken bei Werten bis 21 Grad.
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4: Mit Dietmar Hild und einer prall gefüllten Playlist für Ihren Mittwochnachmittag, bis ich Ihnen gleich ja nochmal erzähle, was Sie morgen wieder Schönes absahnen können beim Kollegen Christian Buri in der Mittagskarte und vor allem, wie Sie das anstellen können. Bis dahin spiele ich Ihnen Peter Gabriel zum Beispiel, wo es immer schade ist, dass man hier im Radio nicht das Video dazu zeigen kann, denn das war echt der Hammer, der Sledgehammer sozusagen. Gibt's gleich hier bei Landeswelle, aber auch Taylor Swift, Depeche Mode und den Boss. Bruce Springsteen ist das mit Streets of Philadelphia.

0: Sledgehammer von Peter Gabriel bei Landeswelle Thüringen und damit Vorsicht auf der A9 Richtung Berlin zwischen Bad Klosterlausnitz und Eisenberg. Da liegen Gegenstände auf der Fahrbahn. Ja, es gibt Songs, die kennt wirklich jeder, egal ob 20, 40 oder 70 Jahre alt. Bei Queen, da reichen oft schon die ersten Takte und sofort wird mitgesungen.
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2: Radio Gaga. Das verbindet mich mit meiner Jugend. 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

0: So ist es. Bon Jovi bei Landesmitte Thüringen. Staus und Blitzer gibt's bei uns immer zuerst. A9 Richtung Berlin zwischen Bad Klosterlausnitz und Eisenberg. Vorsicht, da liegen Gegenstände auf der Fahrbahn. Die A9, die Gegenrichtung Richtung München zwischen Weißenfels und Naumburg. Kaputter LKW auf dem Standstreifen. Nochmal A9 Richtung München zwischen dem Hermsdorfer Kreuz und Hermsdorf Süd. Da ist im Moment Vollsperrung und zwar nach einem Unfall. Und die A72 in Richtung Chemnitz zwischen Pirk und Plauen Süd. Da liegt ein LKW-Rad auf der Fahrbahn. Also ganz besonders vorsichtig sein hier. Gibt auch noch eine gute Nachricht, nämlich keine mobilen Blitzer im Moment. Und die Panzerblitzer, die finden Sie jederzeit bei uns in der Landeswelle-App. Wenn Sie doch was gesehen haben, vielleicht einen Blitzer oder einen Stau, Behinderung, was auch immer, dann können Sie uns Bescheid geben mit einem Anruf oder einer WhatsApp. Die Nummer ist jeweils dieselbe, 0800 4x4 110. Ihnen eine gute Fahrt um gleich 3:30.
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2: Ich bin Imme Kasten. Schönen guten Tag. Kanzleramtschef Thorsten Frey soll neuer Unionsfraktionschef im Bundestag werden und die Nachfolge von Jens Spahn antreten. Darauf haben sich die Unionschefs Merz und Söder geeinigt, berichten mehrere Medien. Die Fraktion soll Frey in der kommenden Woche in einer Sondersitzung wählen. Zu der Personalie sagte die Politikwissenschaftlerin Andrea Römmele im Ersten.
3: Kanzleramtsminister Frey ist ja auf seinem jetzigen Posten nicht ganz glücklich. Er hat ja auch im letzten Jahr schon angedeutet, dass er sehr viel lieber den Fraktionsvorsitz hätte. Herr Frey hat einen großen Rückhalt in der Fraktion, ist bestens vernetzt und verdrahtet.
2: Wer für ihn als Leiter im Kanzleramt übernimmt, ist noch offen. Um die Wirtschaft wieder anzukurbeln, setzt die Bundesregierung stärker auf Startups. Dafür hat Schwarz-Rot jetzt ein Paket mit über 150 Maßnahmen auf den Weg gebracht. Demnach soll Bürokratie abgebaut und mehr privates Kapital für die Finanzierung gewonnen werden. Die Bundesanwaltschaft hat den sogenannten König von Deutschland und mehrere seiner Helfer angeklagt. Die Gruppe um Peter Fitzek soll verbotenerweise etwa Banken und Versicherungen betrieben haben. Ihre Reichsbürgervereinigung Königreich Deutschland war im vergangenen Jahr verboten worden. Bei den Spritpreisen ist keine Entspannung in Sicht. SPD-Generalsekretär Klüssendorf fordert deshalb weitere Entlastungen, unter anderem durch eine neue Spritpreisbremse. Deutschland gilt als Paradies für die Mineralölkonzerne, sagte Klüssendorf der Neuen Osnabrücker Zeitung. Für CDU-Wirtschaftsministerin Katharina Reiche war die Preisbremse aber zu teuer. Neue Maßnahmen seien nicht geplant, so Reiche bei NTV.
4: Die Kombination aus den Schärfungen im Kartellrecht und der 12-Uhr-Regelung helfen uns aber zumindest, die Preise stärker zu überblicken und Gewinne, so sie denn dann unberechtigt anfallen oder zu hoch in den Preisen.

0: sind, können wir damit besser verfolgen.
1: Es ist quasi das deutsche Mini-Olympia. Mit einer Party werden in Hannover heute die Finals eröffnet. In den nächsten Tagen gibt es über 140 deutsche Meisterschaften in 24 Sportarten. Die Wettkämpfe starten morgen. Bei vielen ist der Eintritt frei.
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3: Mit Lou Amelie Groth. Schönen guten Tag. Das Leben im ländlichen Raum so richtig in Schwung bringen. Das ist das Ziel einer Fördermittelvergabe, von der der Kyffhäuser Kreis jetzt profitiert. Wie die Thüringer Allgemeine schreibt, fließen insgesamt 200.000 Euro in mehrere Orte. Das Geld stammt von der regionalen Aktionsgruppe Kyffhäuser Kreis. In Greußen soll mit dem Geld unter anderem Fenster und Türen am denkmalgeschützten Rathaus erneuert werden. Die Bibliothek in Worbis hat wieder geöffnet. Nach einem Unwetterschaden vergangene Woche musste die BIP zumachen und unter anderem die Regale ausräumen. Bei dem schweren Gewitter vergangene Woche Dienstag war Wasser in das Untergeschoss des Verwaltungsgebäudes gelaufen.
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4: Haben wir heute fast nur dichte Wolken am Himmel. Kann auch mal ein Schauer mit dabei sein. Das Ganze bei maximal 22 Grad. Auch morgen erst viele Wolken, später kann es dann auch mal auflockern. Es bleibt trocken bei bis zu 21 Grad.
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4: Mit Dietmar Hild. Tja, bei mir ist es leider gar nicht so, aber er hat alles mit in die Wiege gelegt bekommen, was man als Popstar so braucht. Also gutes Aussehen und die richtige Stimme. Die Mutter, Isabel Preisler, ein philippinisches Model und ehemalige Schönheitskönigin. Der Vater, kein geringerer als der spanische Megastar, Sänger Julio Iglesias. Die Rede ist von Enrique Iglesias. Gleich kommt er hier mit Bailamos. Kelly Clarkson gibt's aber vorher noch mit Stronger, aber erst bei einer, ja, der hat durchaus auch künstlerische Wurzeln. Der Vater, Dokumentarfilmer und die Mutter, Schauspielerin. Also immerhin, Murray Hatcher, One Night in Bangkok, Landeswelle Thüringen, 3 Minuten nach 4:30.

0: Fast die Hälfte der Sommerferien ist schon wieder rum und wenn Ihnen so langsam die Ideen ausgehen, was Sie mit den Kindern noch unternehmen könnten, na, dann habe ich einen Tipp für Sie, denn pünktlich zu den Ferien gibt es in Thüringen über 50 Audioguides für Familien. Die Besonderheit, die Hörgeschichten wurden von Kindern und Jugendlichen selbst produziert. So werden Burgen, Schlösser, Museen und Parks plötzlich richtig spannend. So hört sich das zum Beispiel in Gotha auf Schloss Friedenstein an.
1: Das sind also die Orangeriegebäude? Die sehen wirklich fast gleich aus. Als ob man in die Mitte einen Spiegel gestellt hätte.
0: Oder man bekommt auch erklärt, wie die großen Pflanzen dann im Winter weggeräumt werden.
1: Müssen die deine Mitarbeiter alle schleppen?
2: Nein, dafür sind sie echt zu schwer. Manche werden in ein Metallgestell für viereckige, große Blumentöpfe gestellt. Ein anderes bewegt die großen, runden Blumentöpfe. Manchmal reicht auch eine Schubkarre. Aber nicht alle Töpfe kann man mit den Maschinen hochheben. Und manchmal müssen doch die Mitarbeiter schleppen. Die Töpfe werden dann von 2 oder 4 Männern mit der Hand bewegt.
0: Ja, ich denke, das ist eine richtig schöne Idee. So wird aus dem Museumsbesuch fast schon ein kleines Hörspiel. Die Audioguides gibt es auch noch in Eisenach, Erfurt, Meiningen, Gera, Bad Salzungen oder Apolda. Also vielleicht ist das ja genau das richtige Ausflugsziel für die zweite Hälfte der Sommerferien.
3: 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Die Brennnessel erreicht heute lokale Höchstwerte in der Pollenkonzentration. Wer auf Kräuter reagiert, sollte blühende Brachflächen heute weiträumig meiden. 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

0: obwohl sie ja sonst eher für düstere Klänge bekannt sind, war das ein richtiger, ja, gute Laune-Song, kann man sagen. Friday, I'm in Love, The Cure bei Landeswelle Thüringen. Aber bis zum Freitag ist ja noch ein bisschen Zeit. Es ist erstmal Mittwoch. Staus und Blitzer gibt es bei Landeswelle immer zuerst. Es gibt nur zwei Meldungen. Eine von der A9 in Richtung München zwischen dem Hermsdorfer Kreuz und Hermsdorf Süd. Da ist die rechte und die mittlere Spur nach einem Unfall gesperrt. Und die A38 Richtung Leipzig zwischen Berger und Sangerhausen West. Da liegen Reifenteile auf dem Standstreifen. Mobile Blitzer gibt's keine, aber wir haben ein paar Panzerblitzer. B19, Ortseingang Meiningen aus Waldorf kommen, B247, Mühlhausen, Ammersche Landstraße, Stadt einwärts. Dann in Erfurt auf der Nordhäuser Straße, Höhe Klinikum. In Gotha steht einer am Volksparkstadion. In Isserstedt, und zwar in beiden Richtungen an der Bushaltestelle. In Mühlhausen nochmal in der Ammerschen Landstraße, Stadt einwärts. Dann in Saalfeld auf der Weststraße, Höhe Friedhof. Und in Weimar, Fulda Straße, da wo 30 erlaubt sind. Wenn Sie sagen, naja, ich habe ja aber noch was gesehen, Staus, Behinderung, vielleicht doch ein Blitzer noch, dann können Sie uns gerne Bescheid geben, rufen Sie einfach an oder schreiben Sie in der WhatsApp, geht beides an die 0800 4x4 110. Wir haben es gleich 16 Uhr.
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2: Ich bin Imme Kasten. Schönen guten Tag. Jetzt ist es offiziell. Kanzleramtschef Thorsten Frey soll neuer Fraktionschef der Union im Bundestag werden. Darauf haben sich CDU-Chef Merz und der CSU-Vorsitzende Söder geeinigt. Die Fraktion soll Frey nächste Woche in einer Sondersitzung wählen. Wer für ihn als Leiter ins Kanzleramt kommt, ist aber noch offen. Frey wird Nachfolger von Jens Spahn. Der war im Zuge der Debatte über seine Vaterschaft mit Hilfe einer Leihmutter in den USA zurückgetreten. Die Bundesanwaltschaft hat den selbsternannten König von Deutschland und mehrere seiner Helfer angeklagt. Die Gruppe um Peter Fitzek soll verbotenerweise etwa Banken und eine Versicherung betrieben haben. Mehr dazu von Dirk Justus.
3: Dabei sollen sie Millionen von Euro von den Mitgliedern ihrer Reichsbürgervereinigung Königreich Deutschland ergaunert haben. Die war im letzten Jahr vom Bundesinnenministerium verboten worden. Fitzek wurde bei einer Großrazzia in Sachsen festgenommen und kam später in Untersuchungshaft. Das Königreich Deutschland galt laut Bundesinnenministerium als größte Reichsbürgergruppe in Deutschland. Sie erkannte die Bundesrepublik nicht an und gab eigene Ausweise oder eine Fantasiewährung an ihre Mitglieder aus.
2: KI-Modelle des ChatGPT-Konzerns OpenAI haben sich ungeplant als Hacker selbstständig gemacht. Die künstliche Intelligenz ist bei einem Test aus der eigentlich abgeschotteten Umgebung aus und dann in die Systeme einer anderen KI-Firma eingebrochen. OpenAI will jetzt die Sicherheitsvorkehrungen verstärken. Um die Wirtschaft wieder anzukurbeln, setzt die Bundesregierung stärker auf Startups. Dafür hat Schwarz-Rot jetzt ein Paket mit über 150 Maßnahmen auf den Weg gebracht. Demnach soll Bürokratie abgebaut und mehr privates Kapital für die Finanzierung gewonnen werden.
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4: Im Freistaat gibt es weiter weniger Autos pro Kopf als im Bundesdurchschnitt. Zum Jahresanfang 2026 kamen in Thüringen rund 570 zugelassene Wagen auf 1000 Einwohner. Das ist zwar etwas mehr als im Vorjahr, bundesweit liegt der Schnitt aber bei 590. Im Ländervergleich steht Thüringen damit auf Platz 11. Besonders viele Autos pro Kopf gibt es im Saale-Orla-Kreis und im Landkreis Hildburghausen. Am niedrigsten ist die Pkw-Dichte in Jena. Und mehr Wirtschaftsnachrichten finden Sie auch auf landeswelle.de.
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0: ist meistens stark bewölkt. Heute Nachmittag, am Abend kann es auch mal ein paar Schauer geben, auch jetzt schon teilweise.

0: Das Ganze bei 22 Grad heute maximal. Morgen auch erst viele Wolken, dann lockert es später aber auf. Es bleibt meistens trocken bei bis zu 21 Grad.
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0: Mit Dietmar Hild und Musik von One Republic, Counting Stars, vorher noch Boy George und seinen Culture Club Karma Chameleon. Ja, und unsere Landesregierung hat Großes vor. Thüringen plant jetzt die Einführung von Dorfzentren mit Behördenterminals, Dorfcafés und noch ganz anderen Geschichten. Also große Pläne, die aber ab nächstem Jahr schon umgesetzt werden sollen. Ja, und wie die Pläne dazu im Einzelnen aussehen, das hören Sie gleich. Und zwar gleich hier bei Landeswelle Thüringen. 3 Minuten nach 4 haben wir es.

0: Wer auf dem Dorf lebt, der kennt's. Für viele Erledigungen geht's erstmal in den nächsten größeren Ort oder gleich in die Stadt. Das soll sich in Zukunft ändern. Lara Fiedewek aus unserer Nachrichtenredaktion. Thüringen plant neue Dorfzentren mit ganz unterschiedlichen Angeboten.
1: Ja, ganz genau. Unter dem Motto Dorf der Zukunft sucht der Freistaat jetzt erste Pilotorte. Dort sollen dann neue Ideen ausprobiert werden, die das Leben auf dem Land einfacher und attraktiver machen.
0: Was könnte das genau sein?
1: Naja, zum Beispiel ein Behördenterminal, ein Raum für Telemedizin oder auch ein Dorfcafé. Je nach Ort kann es aber auch unterschiedliche Möglichkeiten geben, zum Beispiel Packstationen, kleine Büros oder neue Nahversorgungsangebote. Wichtig ist aber, nicht jedes Dorf bekommt dann das Gleiche. Die Angebote sollen sozusagen zu den jeweiligen Bedürfnissen passen.
0: Und wann geht's los?
1: Also noch in diesem Jahr soll die Strategie fertig sein. 2027 starten dann die ersten Pilotprojekte. Und wenn da alles klappt, soll das Konzept ab 2028 nach und nach in ganz Thüringen umgesetzt werden.
0: Tja, vielleicht wird das Dorf der Zukunft also schon bald ganz in Ihrer Nähe getestet und der Weg zum Amt, zum Arzt oder zum Paketautomaten künftig deutlich kürzer. Danke, Lara.
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0: Brauchen wir nichts weiter zu sagen, ne? Nena, ganz klar. Irgendwie, irgendwo, irgendwann. Jetzt und genau hier bei Landeswelle Thüringen. Wo wir jetzt auf die Straßen gucken, Staus und Blitzer bei Landeswelle immer zuerst. Aber es gibt noch eine Meldung von der A9 Richtung München zwischen dem Hermsdorfer Kreuz und Hermsdorf Süd. Da gibt es Behinderungen nach einem Unfall. Blitzer haben wir einen mobilen, und zwar steht er in Mühlhausen hinter der Haarwand in Höhe Supermarkt, da wo sie 30 fahren dürfen. Und, ach komm, die Panzerblitzer machen wir schnell noch. B19, Ortseingang Meiningen aus Walldorf, kommt B247, Mühlhausen, Ammersche Landstraße. In Erfurt, Nordhäuser Straße, in Gotha am Volkspark, in Isserstedt beidseitig an der Bushaltestelle, Saalfeld auf der Weststraße und in Weimar in der Fuldastraße wird geblitzt. Und wenn Sie noch was gesehen haben, dann können Sie es melden mit einem Anruf oder einer WhatsApp an die 0800 4x4 110. Es ist jetzt 16:30.
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2: Ich bin Imme Kasten. Schönen guten Tag. Jetzt ist es offiziell. Kanzleramtschef Thorsten Frey soll neuer Fraktionschef der Union im Bundestag werden. Darauf haben sich CDU-Chef Merz und der CSU-Vorsitzende Söder geeinigt. Die Fraktion soll Frey nächste Woche in einer Sondersitzung wählen. Wer für ihn als Leiter ins Kanzleramt kommt, ist aber noch offen. Frey wird Nachfolger von Jens Spahn. Der war im Zuge der Debatte über seine Vaterschaft mit Hilfe einer Leihmutter in den USA zurückgetreten. Die Bundesanwaltschaft hat den selbsternannten König von Deutschland und mehrere seiner Helfer angeklagt. Die Gruppe um Peter Fitzek soll verbotenerweise etwa Banken und eine Versicherung betrieben haben. Mehr dazu von Dirk Justus.
3: Dabei sollen sie Millionen von Euro von den Mitgliedern ihrer Reichsbürgervereinigung Königreich Deutschland ergaunert haben. Die war im letzten Jahr vom Bundesinnenministerium verboten worden. Fitzek wurde bei einer Großrazzia in Sachsen festgenommen und kam später in Untersuchungshaft. Das Königreich Deutschland galt laut Bundesinnenministerium als größte Reichsbürgergruppe in Deutschland. Sie erkannte die Bundesrepublik nicht an und gab eigene Ausweise oder eine Fantasiewährung an ihre Mitglieder aus.
2: KI-Modelle des ChatGPT-Konzerns OpenAI haben sich ungeplant als Hacker selbstständig gemacht. Die künstliche Intelligenz ist bei einem Test aus der eigentlich abgeschotteten Umgebung aus und dann in die Systeme einer anderen KI-Firma eingebrochen. OpenAI will jetzt die Sicherheitsvorkehrungen verstärken. Um die Wirtschaft wieder anzukurbeln, setzt die Bundesregierung stärker auf Startups. Dafür hat Schwarz-Rot jetzt ein Paket mit über 150 Maßnahmen auf den Weg gebracht. Demnach soll Bürokratie abgebaut und mehr privates Kapital für die Finanzierung gewonnen werden.
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4: Ich bin Leonard Adam. Schönen guten Tag. In Dingelstädt steuern die Arbeiten an der neuen Schwimmhalle aufs Ende zu. Wie die Stadt meldet, gibt's jetzt einen offiziellen Eröffnungstermin. Am 8. September wird mit geladenen Gästen gefeiert. Ab dem 14. dürfen dann alle in der neuen Halle schwimmen. Die alte musste vor rund 3 Jahren geschlossen werden, weil die Technik am Ende war. Um weiterhin Schul-, Sport- und inklusives Schwimmen

0: Investitionen zu ermöglichen, hat die Stadt eine Sanierung auf den Weg gebracht. Entstanden ist für knapp 6 Millionen Euro ein Anbau sowie ein 25-Meter-Becken mit verstellbarem Boden. So sind verschiedene Wassertiefen möglich. Und weitere Nachrichten aus Ihrer Region gibt's auf landeswelle.de.
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2: Also meistens schon starke, also dichte Wolken heute Nachmittag. Aber wenn man Glück hat, wie gerade hier über Weimar, lockert es auch mal auf. Da kann man sogar mal ein bisschen blauen Himmel sehen. Stellenweise gibt es aber eben auch Schauer. Das Ganze bei 22 Grad maximal. Morgen erst viele Wolken, später dann Auflockerungen. Dann bleibt es überhaupt generell meist trocken bei bis zu 21 Grad.
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0: Ron Adams, Run to You, 1647, Landeswelle Thüringen hier. Die Sommerferien sind schon fast zur Hälfte vorbei. Falls Sie für die nächsten freien Tage noch einen Ausflug suchen, dann haben wir noch einen Ferientipp für Sie jetzt hier. Statt Freibad oder Freizeitpark geht's heute mal auf ein Schloss. Genauer gesagt zu den Dornburger Schlössern. Denn dort gibt's, wie an anderen Orten auch in Thüringen, eine Audioguide speziell für Familien. Die Geschichten wurden von Erwachsenen und Kindern selbst eingesprochen. Und unser Reporter Michael Schemert hat sich das Ganze vor Ort mal angehört.
1: Rechts vom Turm siehst du zwei Kästen aus Stein. Sie sind unten offen. Und jetzt halte dich fest.
2: Ich sehe sie.
1: Das sind Mittelalter-Klos.
2: Nee.
1: Im Mittelalter waren das sogar ziemlich moderne Toiletten.
2: Ach ja.
1: Dabei gab es nicht mal eine Wasserspülung oder Toilettenpapier.
2: Das
1: Ihr
2: ist
1: Geschäft
2: ja toll.
1: Haben die Leute einfach durch das Loch in den Burggraben plumpsen lassen.
2: Ja, so war das halt
1: ja,
2: früher, ne?
1: Genau hier, wo du gerade stehst.
2: Ja.
1: Wie das gestunken haben.
2: Ich kann's schon riechen, ja.
1: Ach, lass uns lieber schnell an den Duft aus den Rosengärten
2: genau.
1: denken.
2: Wir gehen mal woanders hin schnell. Aber schöne Information, toll.
0: Ja, ich finde, das ist eine schöne Möglichkeit, Geschichte mal anders zu erleben. Und vielleicht hören die Kinder ja sogar freiwillig bis zum Schluss zu bei solchen lustigen Geschichten. Pünktlich zu den Ferien gibt's in Thüringen über 50 Audioguides für Familien in Museen, Burgen, Schlössern sowie Parks und Gärten. Das Angebot gehört übrigens zum Projekt Hör mal im Museum.
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0: Raymond bei Landeswelle Thüringen. Staus und Blitzer gibt es bei uns immer zuerst. A4 Richtung Frankfurt zwischen Jena-Göschwitz und Bucha. Da ist die rechte Spur gesperrt, da steht ein kaputter LKW. A9 Richtung Berlin zwischen Bad Klosterlausnitz und Eisenberg. Vorsicht, Reifenteil auf der rechten Spur und kaputter LKW auf dem Standstreifen. Und die A38 in Richtung Göttingen zwischen Groß-Wechsungen und Breiten-Worbis. Vorsicht, kaputter LKW auf dem Standstreifen. Geblitzt wird in Rohr Richtung Meiningen und zwar in Höhe Gasthaus. In Jena auf der Stadtroder Straße stadteinwärts. Im Landkreis Nordhausen, und zwar in Neustadt Richtung Buchholz, wird geblitzt. Und noch einer in Mühlhausen hinter der Haarwand, und zwar in Höhe Supermarkt, da wo 30 erlaubt sind. Wenn Sie noch was gesehen haben, dann melden Sie das ganz einfach mit einem Anruf oder einer WhatsApp an die 0800 4x4 110. Ihnen eine gute Fahrt um genau 17 Uhr.
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2: Ich bin Imme Kasten. Schönen guten Tag. Thorsten Frey soll es machen und den Vorsitz der Unionsfraktion im Bundestag übernehmen. Darauf haben sich CDU-Chef Merz und der CSU-Vorsitzende Söder geeinigt. Frey würde damit Nachfolger von Jens Spahn. Mehr dazu von Dirk Justus.
3: Thorsten Frey bekommt damit weiterhin einen wichtigen Posten für die Regierungsarbeit. Derzeit ist er noch Chef des Bundeskanzleramts. Frey ist ein enger Vertrauter von Merz. Der Kanzler setzt offenbar darauf, dass Frey die Fraktion in seinem Sinne auf Kurs hält. Das war Jens Spahn ja nicht immer gelungen. Merz muss nun seine Regierungsmannschaft neu aufstellen und sich eine neue Vertrauensperson ins Kanzleramt holen. Und die Fraktion muss auch noch mitziehen. Die wählt ja ihren Vorsitzenden selbst. Abgestimmt wird nächsten Mittwoch.
2: Nur Show oder doch ein Weg zum Frieden in der Ukraine und im Iran? Der russische Außenminister Lavrov will sich morgen mit seinem US-Kollegen Rubio auf den Philippinen treffen. Hauptthemen dürften die beiden Kriege sein. Beide besuchen gerade einen Südostasien-Gipfel in der Hauptstadt Manila. Um die Wirtschaft wieder anzukurbeln, setzt die Bundesregierung stärker auf Startups. Dafür ist jetzt ein ganzer Katalog mit über 150 Maßnahmen auf den Weg gebracht worden. Silas Quering dazu.
4: Schwarz-Rot will zum Beispiel Bürokratie und Hürden bei der Personalsuche abbauen. Außerdem soll unter anderem mehr privates Kapital die Finanzierung verbessern. Erstmals will sich der Bund auch an Startups im Militärbereich beteiligen. Schon jetzt boomt die Startup-Szene in Deutschland. Im ersten Halbjahr gab es über 3000 Gründungen, so viele wie noch nie. Das Maßnahmenpaket soll dafür sorgen, dass die Unternehmen auch langfristig in Deutschland bleiben.
2: Es ist quasi das deutsche Mini-Olympia. Mit einer Party werden in Hannover heute die Finals eröffnet. In den nächsten Tagen gibt es über 140 deutsche Meisterschaften in 24 Sportarten. Die Wettkämpfe starten morgen. Bei vielen ist der Eintritt frei.
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0: Ja, stellenweise gibt es Auflockerungen, gerade hier im Moment über Weimar auch ein bisschen, aber stellenweise auch mal dichtere Wolken, auch mal ein Schauer mit dabei heute Abend. Das Ganze bei maximal 22 Grad. Auch morgen erst viele Wolken, später auch wieder Auflockerungen. Morgen bleibt es meistens trocken bei bis zu 21 Grad.
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0: Kollege Michael Schemert ist gleich wieder dran. In einer Viertelstunde gibt es wieder den Sport bei Landeswelle Thüringen. Und Michael hat Neuigkeiten für Fans vom ZFC Meuselwitz und für Fans vom FC Carl Zeiss Jena. Und ich habe Informationen für Fans von Duran Duran. Die kommen nämlich jetzt hier mit Ordinary World. Und danach ist Baltimora dran und der

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1: Mit Michael Schemert. Der ZFC Meusewitz setzt weiter auf junge Talente. Gleich zwei Offensivspieler wechseln zum Oberligisten. William Kallenbach kommt gebürtig aus Fernbreitenbach im Wartburgkreis. Und zuletzt hat er beim FC Einburg gespielt. Und Elias Göbel kommt aus Bischofswerda. Der 20-jährige Kallenbach erzielte vergangene Saison 4 Tore für Einburg und beginnt jetzt ein Lehramtsstudium in Jena. Allerdings muss der Flügelspieler nach einem Zehenbruch noch einige Wochen pausieren. Der 19-jährige Göpel, der soll mit seiner Flexibilität das offensive Mittelfeld verstärken. Beide unterschreiben zunächst bis 2027 mit der Option auf eine Verlängerung. Und für die Fans des FC KZS Jena gibt es zum Regionalliga-Start eine wichtige Änderung, denn die Stadionkarte, die gilt ab sofort nicht mehr als Ticket für Bus und Bahn. Der Verein hat die Vereinbarung mit dem Jenaer Nahverkehr aus Kostengründen beendet. Damit entfallen dann auch die zusätzlichen Straßenbahnen an den Spieltagen. Fans müssen für die An- und Abreise jetzt ein eigenes Ticket lösen und sollten wegen der Bauarbeiten an der Paradiesbrücke etwas mehr Zeit einplanen. Am Sonntag startet der FCC mit einem Heimspiel gegen Zwickau in die neue Regionalligasaison. Was abseits des Sports sonst noch wichtig ist, das hören Sie auch gleich wieder in den Landeswelle Nachrichten um 5:30.
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0: Ich hoffe, Sie haben kein Bad Day, so wie Daniel Powder. Anders mit der Thüringen ist hier. Stausenblitzer gibt es bei uns immer zuerst. Die A9 Richtung Berlin zwischen Münchberg Süd und Münchberg Nord. Die Gefahr besteht nun nicht mehr. Hat sich gerade erledigt. Sehr schön. Dann die A4 Richtung Frankfurt zwischen Jena-Göschwitz und Bucha. Rechte Spur ist gesperrt. Da steht ein kaputter LKW. A9 Richtung Berlin. Die Auffahrt Eisenberg. Kaputter LKW auf dem Beschleunigungsstreifen. Und dann haben wir noch Blitzer. In Rohr Richtung Meiningen wird geblitzt. Und zwar in Höhe Gasthaus. In Jena auf der Stadtroda Straße stadteinwärts. Im Landkreis Nordhausen. Und zwar in Neustadt Richtung Buchholz. Und in Mühlhausen hinter der Haarwand in Höhe Supermarkt. Wenn Sie noch was gesehen haben, können Sie das gerne melden per Anruf oder WhatsApp an den 0800 4x4 110. 17:30 Uhr.
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2: Ich bin Imme Kasten. Schönen guten Tag. Thorsten Frei soll es machen und den Vorsitz der Unionsfraktion im Bundestag übernehmen. Darauf haben sich CDU-Chef Merz und der CSU-Vorsitzende Söder geeinigt. Frei würde damit Nachfolger von Jens Spahn. Mehr dazu von Dirk Justus.
3: Thorsten Frei bekommt damit weiterhin einen wichtigen Posten für die Regierungsarbeit. Derzeit ist er noch Chef des Bundeskanzleramts. Frei ist ein enger Vertrauter von Merz. Der Kanzler setzt offenbar darauf, dass Frei die Fraktion in seinem Sinne auf Kurs hält. Das war Jens Spahn ja nicht immer gelungen. Merz muss nun seine Regierungsmannschaft neu aufstellen und sich eine neue Vertrauensperson ins Kanzleramt holen. Und die Fraktion muss auch noch mitziehen. Die wählt ja ihren Vorsitzenden selbst. Abgestimmt wird nächsten Mittwoch.
2: Nur Show oder doch ein Weg zum Frieden in der Ukraine und im Iran? Der russische Außenminister Lavrov will sich morgen mit seinem US-Kollegen Rubio auf den Philippinen treffen. Hauptthemen dürften die beiden Kriege sein. Beide besuchen gerade einen Südostasien-Gipfel in der Hauptstadt Manila. Um die Wirtschaft wieder anzukurbeln, setzt die Bundesregierung stärker auf Startups. Dafür ist jetzt ein ganzer Katalog mit über 150 Maßnahmen auf den Weg gebracht worden. Silas Quiring dazu.
4: Schwarz-Rot will zum Beispiel Bürokratie und Hürden bei der Personalsuche abbauen. Außerdem soll unter anderem mehr privates Kapital die Finanzierung verbessern. Erstmals will sich der Bund auch an Startups im Militärbereich beteiligen. Schon jetzt boomt die Startup-Szene in Deutschland. Im ersten Halbjahr gab es über 3000 Gründungen, so viele wie noch nie. Das Maßnahmenpaket soll dafür sorgen, dass die Unternehmen auch langfristig in Deutschland bleiben.
2: Es ist quasi das deutsche Mini-Olympia. Mit einer Party werden in Hannover heute die Finals eröffnet. In den nächsten Tagen gibt es über 140 deutsche Meisterschaften in 24 Sportarten. Die Wettkämpfe starten morgen. Bei vielen ist der Eintritt frei.
1: Und jetzt Nachrichten aus Ihrer Region.
5: Mit Lou Amelie Groth. Schönen guten Tag. Das Leben im ländlichen Raum so richtig in Schwung bringen. Das ist das Ziel einer Fördermittelvergabe, von der der Kyffhäuser Kreis jetzt profitiert. Wie die Thüringer Allgemeine schreibt, fließen insgesamt 200

0: 1000 Euro in mehrere Orte. Das Geld stammt von der regionalen Aktionsgruppe Kiffersackkreis. In Greußen soll mit dem Geld unter anderem Fenster und Türen am denkmalgeschützten Rathaus erneuert werden. Die Bibliothek in Worbis hat wieder geöffnet. Nach einem Unwetterschaden vergangene Woche musste die BIP zumachen und unter anderem die Regale ausräumen. Bei dem schweren Gewitter vergangene Woche Dienstag war Wasser in das Untergeschoss des Verwaltungsgebäudes gelaufen.
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2: Ja, meistens gibt es viele Wolken heute Nachmittag und auch am Abend. Nur teilweise mal ein paar Auflockerungen, aber eben auch Schauer sind mit dabei. Das Ganze bei 22 Grad im Moment. Morgen auch erst viele Wolken, später lockert es auf. Es bleibt trocken bei bis zu 21 Grad.
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2: Mit Dietmar Hild und jeder Menge Musik für Ihren Mittwochnachmittag, bis ich Ihnen gleich hier nochmal erzähle, was Sie morgen wieder Schönes absahnen können bei meinem Kollegen Christian Buri in der Mittagskarte und vor allem, wie Sie das anstellen können. Bis dahin spiele ich Ihnen zum Beispiel Robert David Fitoussi. Also F.A. David ist das mit Words. Shawn Mendes ist mit dabei, Treat You Better. Aber jetzt erstmal feinster Rock aus den 80ern. Und auch ich drehe jetzt die Boxen hier ein bisschen weiter auf bei Star

0: 11 Minuten vor 6. Das ist Landeswelle Thüringen. Am Mittwoch gleich habe ich Purple Disco Machine für Sie. Beat of Your Heart und den hier aus den 90ern. Ah, der macht Laune. Right Said Fred, Don't Talk, Just Kiss. Ja, es gibt so Songs, die kennt wirklich jeder, egal ob 20, 40 oder 70 Jahre alt. Bei Queen, da reichen oft schon die ersten Takte und sofort wird mitgesungen.
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2: Radio Gaga. Das verbindet mich mit meiner Jugend. 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

0: Enkebrüder Fairbrass. 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
2: 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A4 Richtung Frankfurt zwischen Jena-Göschwitz und Bucha. Da ist die rechte Spur gesperrt durch einen kaputten LKW. Also da steht ein kaputter LKW. A9 Richtung Berlin, die Auffahrt Eisenberg. Auch hier kaputter LKW und zwar auf dem Beschleunigungsstreifen. Und dann eine Meldung für die A71.

0: auf der Stadtroder Straße, stadteinwärts und noch einer im Landkreis Nordhausen, und zwar in Neustadt in Richtung Buchholz. Und einen haben wir auch noch in Mühlhausen, und zwar hinter der Haarwand Höhe Supermarkt, da wo 30 erlaubt sind.
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2: Mit Leonard Adam, schönen guten Abend. Noch ist Freibadsaison, spätestens zum Herbst zieht's die Schwimmer aber wieder rein in die Halle. Und zwar auch wieder in Dingelstädt im Eichsfeld. Denn Michael Schemert aus der Redaktion, dann soll da das neue Hallenbad startklar sein.
3: Und das nach ziemlich exakt 3 Jahren Bauzeit. Das alte Hallenbad, das musste laut Stadt geschlossen werden, weil die Technik einfach am Ende war. Dingelstädt braucht aber ein Bad, so die einhellige Meinung im Rathaus. Und deswegen wurde eine Sanierung auf den Weg gebracht.
2: Dabei wurde nicht nur sondern auch neu gebaut.
3: Stimmt, das Bad hat laut Stadt einen Anbau bekommen, und der ist im Prinzip jetzt auch das Herzstück. Denn darin ist das neue 25 Meter Becken. Das hat übrigens einen höhenverstellbaren Boden. So lassen sich da Wassertiefen zwischen 10 Zentimetern und 1,80 Meter einstellen. Im alten Gebäudeteil, da kommt jetzt die neue Schwimmbadtechnik unter. Und die soll nach Angaben der Stadt nur noch etwa halb so viel Energie verbrauchen.
2: Und das soll auf Dauer Geld sparen. Ja, und Stichwort Geld: für die neue Schwimmhalle hat Dingelstädt ordentlich was in die Hand genommen.
3: Ja, insgesamt kostet sie den Angaben nach knapp 6 Millionen Euro. Die Hälfte kommt aus Fördermitteln. Für die andere Hälfte hat die Stadt Geld aus der Rücklage verwendet und einen Kredit aufgenommen. Aber die Halle, die wird auch gut ausgelastet mit Schule, Sport und inklusiven Schwimmen, Kursen und natürlich von Bürgern aus der Region. Was übrigens auch nach der Sanierung bleibt: Mitglieder der Freiwilligen Feuerwehr kommen weiterhin kostenlos rein, um sich fit zu halten.
2: Und der Startschuss dafür fällt am 14. September. Ab dann ist die frisch sanierte Schwimmhalle in Dingelstädt nämlich offen. Und weitere Nachrichten aus Nordthüringen gibt's jetzt von Lou Amelie Groth.
4: Guten Abend. Neue Fenster, ein neues Dach und eine Kur für den Spielplatz. Der Kyffhäuser Kreis freut sich über einen Fördercheck von insgesamt 200.000 Euro. So schreibt es die Thüringer Allgemeine. Insgesamt können 21 Projekte in verschiedenen Orten damit umgesetzt werden. Eine vollbepackte Tüte mit geklauten Pfannen und Töpfen. Damit ist ein Pärchen in Nordhausen erwischt worden. Die Polizei hat die beiden gestern Nachmittag in der Landgrabenstraße aufgegabelt und ihnen das Beutegut abgenommen. Da sie keinen Kassenzettel dabei hatten, geht die Polizei davon aus, dass die Ware geklaut wurde.
2: Und damit sind wir beim Wetter. Aktuell in Nordhausen 19 Grad und in Leinefelde 17. In der Nacht ziehen viele Wolken durch. Örtlich kann es auch Schauer geben. Tiefstwerte zwischen 8 und 10 Grad. Morgen startet der Tag grau. Später zeigt sich häufiger die Sonne und es gibt bis zu 21 Grad.
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0: Mit Dietmar Hild und Musik von Michael Schulte gleich. Back to the Start. Vorher noch Steve Winwood und Higher Love. Ja, und unsere Landesregierung hat Großes vor. Thüringen plant jetzt die Einführung von Dorfzentren mit Behördenterminals, Dorfcafés und noch ganz anderen unterschiedlichen Angeboten. Große Pläne, die aber ab nächsten Jahr schon umgesetzt werden sollen. Und wie die Pläne dazu im Einzelnen aussehen, das hören Sie gleich. Und zwar hier bei Landeswelle Thüringen.

0: Thüringen plant neue Dorfzentren mit ganz unterschiedlichen Angeboten.
1: Ja, ganz genau. Unter dem Motto Dorf der Zukunft sucht der Freistaat jetzt erste Pilotorte. Dort sollen dann neue Ideen ausprobiert werden, die das Leben auf dem Land einfacher und attraktiver machen.
0: Was könnte das genau sein?
1: Naja, zum Beispiel ein Behördenterminal, ein Raum für Telemedizin oder auch ein Dorfcafé. Je nach Ort kann es aber auch unterschiedliche Möglichkeiten geben, zum Beispiel Packstationen, kleine Büros oder neue Nahversorgungsangebote. Wichtig ist aber, nicht jedes Dorf bekommt dann das Gleiche. Die Angebote sollen sozusagen zu den jeweiligen Bedürfnissen passen.
0: Und wann geht's los?
1: Also noch in diesem Jahr soll die Strategie fertig sein. 2027 starten dann die ersten Pilotprojekte. Und wenn da alles klappt, soll das Konzept ab 2028 nach und nach in ganz Thüringen umgesetzt werden.
0: Tja, vielleicht wird das Dorf der Zukunft also schon bald ganz in Ihrer Nähe getestet und der Weg zum Amt, zum Arzt oder zum Paketautomaten künftig deutlich kürzer. Danke, Lara.
2: 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Die Brennnessel erreicht heute lokale Höchstwerte in der Pollenkonzentration. Wer auf Kräuter reagiert, sollte blühende Brachflächen heute weiträumig meiden. 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
1: Unterstützt von KI. Auf der A4 Chemnitz Richtung Erfurt. Achtung, zwischen Bucha und Magdala liegen Gegenstände auf der Autobahn. Und auf der A9 Nürnberg Richtung Halle-Leipzig steht in der Auffahrt Eisenberg ein kaputter LKW auf dem Beschleunigungsstreifen.
0: 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Dann rufen Sie uns kostenlos an unter 0800 4x4 110. 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
2: Ich bin Imme Kasten. Schönen guten Abend. Thorsten Frey soll es machen und den Vorsitz der Unionsfraktion im Bundestag übernehmen. Darauf haben sich CDU-Chef Merz und der CSU-Vorsitzende Söder geeinigt. Frey würde damit Nachfolger von Jens Spahn. Mehr dazu von Dirk Justus.
3: Thorsten Frey bekommt damit weiterhin einen wichtigen Posten für die Regierungsarbeit. Derzeit ist er noch Chef des Bundeskanzleramts. Frey ist ein enger Vertrauter von Merz. Der Kanzler setzt offenbar darauf, dass Frey die Fraktion in seinem Sinne auf Kurs hält. Das war Jens Spahn ja nicht immer gelungen. Merz muss nun seine Regierungsmannschaft neu aufstellen und sich eine neue Vertrauensperson ins Kanzleramt holen. Und die Fraktion muss auch noch mitziehen. Die wählt ja ihren Vorsitzenden selbst. Abgestimmt wird nächsten Mittwoch.
2: In München ist der Opfer des rassistischen Anschlags am Olympia-Einkaufszentrum vor 10 Jahren gedacht worden. Bundespräsident Steinmeier forderte bei der Gedenkfeier klare Konsequenzen. Staat und Gesellschaft dürften zu den Ursachen solcher Taten nicht schweigen, sagt er. Ein 18-Jähriger erschoss damals 9 Menschen und dann sich selbst. Die Bundesanwaltschaft hat den sogenannten König von Deutschland und mehrere seiner Helfer angeklagt. Die Gruppe um Peter Fitzek soll verbotenerweise etwa Banken und Versicherungen betrieben haben. Ihre Reichsbürgervereinigung Königreich Deutschland war im vergangenen Jahr verboten worden. Um die Wirtschaft wieder anzukurbeln, setzt die Bundesregierung stärker auf Startups. Dafür hat Schwarz-Rot jetzt ein Paket mit über 150 Maßnahmen auf den Weg gebracht. Demnach soll Bürokratie abgebaut und mehr privates Kapital für die Finanzierung gewonnen werden. Es ist quasi das deutsche Mini-Olympia. Mit einer Party werden in Hannover heute die Finals eröffnet. In den nächsten Tagen gibt's über 140 deutsche Meisterschaften in 24 Sportarten. Die Wettkämpfe starten morgen. Bei vielen ist der Eintritt frei.
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4: Mal mehr, mal weniger Wolken über Thüringen. Hier und da gibt's auch mal noch einen Schauer. Und dabei sinken die Temperaturen im Lauf der Nacht auf 13 bis 10 Grad. Morgen auch erst viele Wolken, später lockert es dann auf und es bleibt trocken. Da werden bis 21 Grad.
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1: Wittel Amelie Groth. Die Polizei hat in Nordhausen ein Diebespaar gestellt. Gestern Nachmittag sind ein Mann und eine Frau im Alter von 17 und 20 Jahren in der Landgrabenstraße erwischt worden. Sie hatten eine vollgepackte Einkaufstüte bei sich, die vermuten lässt, dass beide gerade für die erste gemeinsame Wohnung shoppen. Unter anderem waren Töpfe und Pfannen drin. Was sie allerdings nicht dabei hatten, waren passende Einkaufsbons, was vermuten lässt, dass sie alles geklaut haben. Beamte des Inspektionsdienstes Nordhausen haben die Waren deshalb einkassiert und versucht, sie an die richtigen Geschäfte zurückzugeben.

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1: Marie-Louise Eberhard aus der katholischen Redaktion hier. Guten Abend. Wann hatten Sie zuletzt so richtig Hunger? Für viele von uns ist es selbstverständlich, immer etwas zu essen zu haben. Zwar sind Nahrungsmittel auch bei uns viel teurer geworden, aber satt werden wir, oder? Tatsächlich können sich laut Eurostat-Umfrage von 2023 auch in Deutschland mehr als 13% der Deutschen nicht jeden Tag vollwertig ernähren. Für so ein reiches Land ist das kein gutes Ergebnis. Weltweit sinkt die Zahl der Hungernden leicht, sagt der neue Welternährungsbericht von 2025. 645 Millionen Menschen sind vergangenes Jahr auf der ganzen Welt von Hunger betroffen gewesen. 14 Millionen weniger als im Vorjahr. Allerdings sieht die Lage sehr unterschiedlich aus. Asien und Lateinamerika erzielen Fortschritte in der Bekämpfung von Hunger. Aber in Afrika spitzt sich die Lage zu. Nahezu 2/3 der afrikanischen Bevölkerung haben nicht genug Einkommen, um sich eine gesunde Ernährung zu leisten. Kriege und Umweltkatastrophen führen vor allem dazu, dass Menschen hungern. Um Hunger zu bekämpfen, brauchen wir also unbedingt eine stabilere Weltpolitik und eine nachhaltige Landwirtschaft, die besser mit dem Klimawandel umgehen kann.

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1: Unterstützt von KI. Auf der A4 Chemnitz Richtung Erfurt. Vorsicht, zwischen Bucher und Magdala liegen Gegenstände auf der Autobahn.
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2: Ich bin Imme Kasten. Schönen guten Abend. Jetzt ist es offiziell. Kanzleramtschef Thorsten Frey soll neuer Fraktionschef der Union im Bundestag werden. Darauf haben sich CDU-Chef Merz und der CSU-Vorsitzende Söder geeinigt. Die Fraktion soll Frey nächste Woche in einer Sondersitzung wählen. Wer für ihn als Leiter ins Kanzleramt kommt, ist aber noch offen. Frey wird Nachfolger von Jens Spahn. Der war im Zuge der Debatte über seine Vaterschaft mit Hilfe einer Leihmutter in den USA zurückgetreten. In München ist der Opfer des rassistischen Anschlags am Olympia-Einkaufszentrum vor 10 Jahren gedacht worden. Bundespräsident Steinmeier forderte bei der Gedenkfeier klare Konsequenzen. Staat und Gesellschaft dürften zu den Ursachen solcher Taten nicht schweigen, sagt er. Ein 18-Jähriger erschoss damals 9 Menschen und dann sich selbst. Die Bundesanwaltschaft hat den selbsternannten König von Deutschland und mehrere seiner Helfer angeklagt. Die Gruppe um Peter Fitzek soll verbotenerweise etwa Banken und eine Versicherung betrieben haben. Mehr dazu von Dirk Justus.
3: Dabei sollen sie Millionen von Euro von den Mitgliedern ihrer Reichsbürgervereinigung Königreich Deutschland ergaunert haben. Die war im letzten Jahr vom Bundesinnenministerium verboten worden. Fitzek wurde bei einer Großrazzia in Sachsen festgenommen und kam später in Untersuchungshaft. Das Königreich Deutschland galt laut Bundesinnenministerium als größte Reichsbürgergruppe in Deutschland. Sie erkannte die Bundesrepublik nicht an und gab eigene Ausweise oder eine Fantasiewährung an ihre Mitglieder aus.
2: Nur Show oder doch ein Weg zum Frieden in der Ukraine und im Iran? Der russische Außenminister Lavrov will sich morgen mit seinem US-Kollegen Rubio auf den Philippinen treffen. Hauptthemen dürften die beiden Kriege sein. Beide besuchen gerade einen Südostasien-Gipfel in der Hauptstadt Manila.
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4: Mal mehr, mal weniger Wolken über Thüringen. Hier und da gibt es auch mal noch einen Schauer. Und dabei sinken die Temperaturen im Laufe der Nacht auf 13 bis 10 Grad. Morgen auch erst viele Wolken, später lockert es dann auf und es bleibt trocken. Da werden bis 21 Grad.
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4: Mit Dietmar Hild und einem Song gleich. Ja, das ist eigentlich ein Chanson, weil Französisch. Und da muss ich auch immer an meinen ersten Frankreich-Urlaub denken, kurz nach der Wende. Auch da lief das Lied noch rauf und runter, obwohl es da auch schon ein paar Jahre alt war und in Deutschland tatsächlich noch erfolgreicher war als in Frankreich. Die Hommage an Jazzsängerin Ella Fitzgerald. Ella, Ella von France Gall spiele ich Ihnen gleich nach Aha und Crying in the Rain.

0: Fast die Hälfte der Sommerferien ist schon wieder rum und wenn Ihnen so langsam die Ideen ausgehen, was Sie mit den Kindern noch unternehmen könnten, na, dann habe ich einen Tipp für Sie, denn pünktlich zu den Ferien gibt's in Thüringen über 50 Audioguides für Familien. Die Besonderheit, die Hörgeschichten wurden von Kindern und Jugendlichen selbst produziert. So werden Burgen, Schlösser, Museen und Parks plötzlich richtig spannend. So hört sich das zum Beispiel in Gotha auf Schloss Friedenstein an.
1: Das sind also die Orangeriegebäude? Die sehen wirklich fast gleich aus. Als ob man in die Mitte einen Spiegel gestellt hätte.
0: Oder man bekommt auch erklärt, wie die großen Pflanzen dann im Winter weggeräumt werden.
1: Müssen die deine Mitarbeiter alle schleppen?
2: Nein, dafür sind sie echt zu schwer. Manche werden in ein Metallgestell für viereckige, große Blumentöpfe gestellt. Ein anderes bewegt die großen, runden Blumentöpfe. Manchmal reicht auch eine Schubkarre. Aber nicht alle Töpfe kann man mit den Maschinen hochheben. Und manchmal müssen doch die Mitarbeiter schleppen. Die Töpfe werden dann von 2 oder 4 Männern mit der Hand bewegt.
0: Ja, ich denke, das ist eine richtig schöne Idee. So wird aus dem Museumsbesuch fast schon ein kleines Hörspiel. Die Audioguides gibt es auch noch in Eisenach, Erfurt, Meiningen, Gera, Bad Salzungen oder Apolda. Also vielleicht ist das ja genau das richtige Ausflugsziel für die zweite Hälfte der Sommerferien.
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1: Unterstützt von KI. Auf der A4 Kirchheimer Dreieck Richtung Erfurt. Achtung, zwischen Eisenach West und Eisenach Ost liegen Gegenstände auf der Autobahn.
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2: Mal mehr, mal weniger Wolken über Thüringen. Hier und da gibt's auch mal noch einen Schauer. Und dabei sinken die Temperaturen im Lauf der Nacht auf 13 bis 10 Grad. Morgen auch erst viele Wolken, später lockert's dann auf und es bleibt trocken. Da werden bis 21 Grad.
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2: Dietmar Hild hier. Na bitte, Mittwochabend. Und somit haben wir die halbe Woche geschafft. Für Ihren entspannten Abend und ein hoffentlich wundervolles Leben habe ich gleich Hertz mit eben Wonderful Life. Ja, aber immer ist das Leben eben leider nicht wundervoll. Das mit der Liebe ist da auch immer so eine Sache, ne? Pat Benatar sagt zum Beispiel, Liebe ist ein Schlachtfeld. Love is a battlefield. Ihr größter Hit aus dem Jahr 1984 hier bei Landeswelle Thüringen.

Sie hören Landeswelle Thüringen am Mittwochabend und das machen wir gleich um kurz nach acht. Faith, George Michael. Und wir können ein bisschen Lambada tanzen. Denn auch Kaoma sind gleich mit dabei. Bei unserem Doppelpack, die 80er um 8, gleich.

0: Ich bin Imme Kasten. Schönen guten Abend. Jetzt ist es offiziell. Kanzleramtsminister Frei soll neuer Unionsfraktionschef im Bundestag werden. Der CDU-Vorsitzende Merz und CSU-Chef Söder haben ihn jetzt als Nachfolger von Jens Spahn vorgeschlagen. Dirk Justus dazu.
1: Die Wahl ist für Mittwoch kommender Woche geplant. Frei gilt als enger Vertrauter von Kanzler Merz. In der Fraktion ist er durch frühere Aufgaben gut vernetzt und genießt hohes Ansehen. Er soll für eine enge Zusammenarbeit mit Regierung und Koalitionspartner sorgen. Wer Frei als Kanzleramtschef nachfolgt, will Merz zügig entscheiden. Der bisherige Fraktionschef Jens Spahn war im Zuge der Debatte über seine Vaterschaft mit Hilfe einer Leihmutter in den USA zurückgetreten.
0: Beim Mobilfunkunternehmen O2 soll bis Jahresende jede sechste Vollzeitstelle in Deutschland wegfallen. Laut Tochter des spanischen Telefonica-Konzerns soll deren Zahl um bis zu 1.100 sinken. Für Beschäftigte liegen Abfindungen bereit, damit sie freiwillig gehen. Grund für den Stellenabbau dürfte auch der Verlust des Großkunden 1&1 sein. Das ist ein Szenario, das die Sorgen vieler Menschen vor künstlicher Intelligenz befeuern dürfte. KI-Modelle haben sich selbstständig gemacht und ungeplant einen Hackerangriff gesteuert. Anne Brauer dazu.
2: Diese KI kommt aus dem ChatGPT-Konzern OpenAI und ist bei einem Probelauf aus der eigentlich abgeschotteten Testumgebung aus und in die Systeme einer anderen KI-Firma eingebrochen. Die Modelle haben wie ein gewiefter Hacker Sicherheitslücken gesucht und ausgenutzt. Übrigens sollte die KI auch genau solche Lücken finden, aber eben intern und ging dann viel weiter als geplant. OpenAI spricht von einem beispiellosen Cybervorfall und will jetzt die Sicherheitsvorkehrungen hochschrauben.
0: In München ist der Opfer des rassistischen Anschlags am Olympia-Einkaufszentrum vor 10 Jahren gedacht worden. Bundespräsident Steinmeier forderte bei der Gedenkfeier klare Konsequenzen. Staat und Gesellschaft dürften zu den Ursachen solcher Taten nicht schweigen, sagt er. Ein 18-Jähriger erschoss damals 9 Menschen und dann sich selbst.
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4: Mal mehr, mal weniger Wolken über Thüringen. Hier und da gibt's auch mal noch einen Schauer. Und dabei sinken die Temperaturen im Lauf der Nacht auf 13 bis 10 Grad. Morgen auch erst viele Wolken, später lockert's dann auf und es bleibt trocken. Da werden bis 21 Grad.
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4: Auch wenn er heute Abend gerade mal ein bisschen schlapp macht, es ist Sommer in Thüringen. Und darum gibt's in unseren 80ern um 8 auch gleich einen Sommerhit. Und zwar war das der Sommerhit des Jahres 89. In Deutschland 10 Wochen auf 1, in Frankreich sogar für 12 Wochen. Sie kommen ja auch aus Frankreich. Kaoma gibt's gleich mit Lambada nach George Michael und Faith. Schönen Abend, wünscht Dietmar Hild.

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1: Unterstützt von KI. Nichts los auf den Straßen in Thüringen. Aktuell.

0: freie Fahrt.
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2: Mal mehr, mal weniger Wolken über Thüringen. Hier und da gibt es auch mal noch einen Schauer. Und dabei sinken die Temperaturen im Laufe der Nacht auf 13 bis 10 Grad. Morgen auch erst viele Wolken, später lockert es dann auf und es bleibt trocken. Da werden bis 21 Grad.
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1: Unterstützt von KI. Nichts los auf den Straßen in Thüringen. Aktuell freie Fahrt.
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0: Ich bin Imme Kasten. Schönen guten Abend. Jetzt ist es offiziell. Kanzleramtsminister Frei soll neuer Unionsfraktionschef im Bundestag werden. Der CDU-Vorsitzende Merz und CSU-Chef Söder haben ihn jetzt als Nachfolger von Jens Spahn vorgeschlagen. Dirk Justus dazu.
1: Die Wahl ist für Mittwoch kommender Woche geplant. Frei gilt als enger Vertrauter von Kanzler Merz. In der Fraktion ist er durch frühere Aufgaben gut vernetzt und genießt hohes Ansehen. Er soll für eine enge Zusammenarbeit mit Regierung und Koalitionspartner sorgen.

0: Beim Mobilfunkunternehmen O2 soll bis Jahresende jede sechste Vollzeitstelle in Deutschland wegfallen. Laut Tochter des spanischen Telefonica-Konzerns soll deren Zahl um bis zu 1.100 sinken. Für Beschäftigte liegen Abfindungen bereit, damit sie freiwillig gehen. Grund für den Stellenabbau dürfte auch der Verlust des Großkunden 1&1 sein. Das ist ein Szenario, das die Sorgen vieler Menschen vor künstlicher Intelligenz befeuern dürfte. KI-Modelle haben sich selbstständig gemacht und ungeplant einen Hackerangriff gesteuert. Anne Brauer dazu.
1: Diese KI kommt aus dem ChatGPT-Konzern OpenAI und ist bei einem Probelauf aus der eigentlich abgeschotteten Testumgebung aus und in die Systeme einer anderen KI-Firma eingebrochen. Die Modelle haben wie ein gewiefter Hacker Sicherheitslücken gesucht und ausgenutzt. Übrigens sollte die KI auch genau solche Lücken finden, aber eben intern und ging dann viel weiter als geplant. OpenAI spricht von einem beispiellosen Cybervorfall und will jetzt die Sicherheitsvorkehrungen hochschrauben.
0: In München ist der Opfer des rassistischen Anschlags am Olympia-Einkaufszentrum vor 10 Jahren gedacht worden. Bundespräsident Steinmeier forderte bei der Gedenkfeier klare Konsequenzen. Staat und Gesellschaft dürften zu den Ursachen solcher Taten nicht schweigen, sagt er. Ein 18-Jähriger erschoss damals 9 Menschen und dann sich selbst.
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3: Mal mehr, mal weniger Wolken über Thüringen. Hier und da gibt es auch mal noch einen Schauer. Und dabei sinken die Temperaturen im Laufe der Nacht auf 13 bis 10 Grad. Morgen auch erst viele Wolken, später lockert es dann auf und es bleibt trocken. Da werden bis 21 Grad.
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3: Zeit für den 90er Doppelpack hier bei Landeswelle Thüringen. Gleich ein One-Hit-Wonder aus dem Jahr 98. Liebeslied heißt der Song, wenn man ihn ins Deutsche übersetzen würde, gesungen von Wes Madico, kurz Bess. Er hat das Lied auf Dualisch gesungen. Das ist eine Sprache, die man in Kamerun spricht. Und da heißt Liebeslied Alané. Ich bin Dietmar Hild und spiele bis dahin noch die Red Hot Chili Peppers und Californication. Schönen Abend mit Landeswelle.

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1: Unterstützt von KI. Nichts los auf den Straßen in Thüringen. Aktuell freie Fahrt.
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2: Mal mehr, mal weniger Wolken über Thüringen. Hier und da gibt es auch mal noch einen Schauer. Und dabei sinken die Temperaturen im Laufe der Nacht auf 13 bis 10 Grad. Morgen auch erst viele Wolken, später lockert es dann auf und es bleibt trocken. Da werden bis 21 Grad.

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1: Ich bin Finn Riebe, sehr freundlich. Schönen guten Abend. Das ist ein Szenario, das die Sorgen vieler Menschen vor künstlicher Intelligenz befeuern dürfte. KI-Modelle haben sich selbstständig gemacht und ungeplant einen Hackerangriff gesteuert. Anne Brauer berichtet.
2: Diese KI kommt aus dem ChatGPT-Konzern OpenAI und ist bei einem Probelauf aus der eigentlich abgeschotteten Testumgebung aus und in die Systeme einer anderen KI-Firma eingebrochen. Die Modelle haben wie ein gewiefter Hacker Sicherheitslücken gesucht und ausgenutzt. Übrigens sollte die KI auch genau solche Lücken finden, aber eben intern und ging dann viel weiter als geplant. OpenAI spricht von einem beispiellosen Cybervorfall und will jetzt die Sicherheitsvorkehrungen hochschrauben.
1: Thorsten Frey soll's machen und den Vorsitz

0: der Unionsfraktion im Bundestag übernehmen. Darauf haben sich CDU-Chef Merz und der CSU-Vorsitzende Söder geeinigt. Frei würde damit Nachfolger von Jens Spahn werden. Mehr von Dirk Justus.
1: Thorsten Frey bekommt damit weiterhin einen wichtigen Posten für die Regierungsarbeit. Derzeit ist er noch Chef des Bundeskanzleramts.

0: Paket mit über 150 Maßnahmen auf den Weg gebracht. Demnach soll Bürokratie abgebaut und mehr privates Kapital für die Finanzierung gewonnen werden. In München ist der Opfer des rassistischen Anschlags am Olympia-Einkaufszentrum vor 10 Jahren gedacht worden. Bundespräsident Steinmeier forderte bei der Gedenkfeier klare Konsequenzen. Staat und Gesellschaft dürften zu den Ursachen solcher Taten nicht schweigen. Ein 18-Jähriger erschoss damals 9 Menschen und sich selbst. Die Bundesanwaltschaft hat den selbsternannten König von Deutschland und mehrere seiner Helfer angeklagt. Die Gruppe um Peter Fitzek soll verbotenerweise etwa Banken und Versicherungen betrieben haben. Ihre Reichsbürgervereinigung Königreich Deutschland war im letzten Jahr verboten worden.
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2: Mal mehr, mal weniger Wolken über Thüringen. Hier und da gibt es auch mal noch einen Schauer. Und dabei sinken die Temperaturen im Laufe der Nacht auf 13 bis 10 Grad. Morgen auch erst viele Wolken, später lockert es dann auf und es bleibt trocken. Da werden bis 21 Grad.
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1: Mal mehr, mal weniger Wolken über Thüringen. Hier und da gibt es auch mal noch einen Schauer. Und dabei sinken die Temperaturen im Lauf der Nacht auf 13 bis 10 Grad. Morgen auch erst viele Wolken, später lockert es dann auf und es bleibt trocken. Da werden bis 21 Grad.
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1: Ich bin Finn Riebe, sehr freundlich. Schönen guten Abend. Neue KI-Modelle von OpenAI haben genau das getan, wovor viele Experten schon lange warnen. Sich ungeplant selbstständig gemacht und einen Hackerangriff gestartet. Bei einem Probelauf sind die Modelle aus der Testumgebung aus und ins System einer anderen Firma eingebrochen. Die KI sollte auch Sicherheitslücken aufspüren, ging aber viel weiter als gedacht. OpenAI spricht von einem beispiellosen Cybervorfall und will nun die Sicherheitsvorkehrungen verstärken. Kanzleramtschef Frey soll die Unionsfraktion im Bundestag künftig führen und auf Jens Spahn folgen. Darauf haben sich CDU-Chef Merz und der CSU-Vorsitzende Söder geeinigt. Die Fraktion soll Frey nächste Woche wählen. Aktuell wird sie noch von CSU-Landesgruppenchef Hoffmann interimsmäßig geführt. Er sagte zu dem Vorschlag:
2: Erkennt diese Fraktion, erkennt parlamentarisches Arbeiten und erkennt im Übrigen auch die Themen, die derzeit auf dem Tisch liegen, nämlich von Kabinettsseite. Und er hat einen hervorragenden Draht auch zum Koalitionspartner in die SPD rein.
1: Ja, und die begrüßt den Vorschlag. Er freue sich auf die Zusammenarbeit, wenn die Gremien der Union nächste Woche zustimmen, sagte SPD-Parlamentsgeschäftsführer Wiese. Die Start-up-Szene in Deutschland boomt. Um die Unternehmen weiter zu stärken und im Land zu halten, hat die Bundesregierung jetzt ein Maßnahmenpaket auf den Weg gebracht. Dabei nimmt sie unter anderem Start-ups im Rüstungsbereich in den Blick. Da will der Staat auch selbst einsteigen. 74 Jahre nach dem Absturz einer Pan Am-Maschine haben Forscher das Flugzeugwrack vor Puerto Rico im Atlantik entdeckt. Bei dem Unglück 1952 starben über 50 Menschen. Die Katastrophe hatte damals auch Folgen für die zivile Luftfahrt. Erst danach

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1: Mal mehr, mal weniger Wolken über Thüringen. Hier und da gibt es auch mal noch einen Schauer. Und dabei sinken die Temperaturen im Lauf der Nacht auf 13 bis 10 Grad. Morgen auch erst viele Wolken, später lockert es dann auf und es bleibt trocken. Wir werden bis 21 Grad.
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1: Mal mehr, mal weniger Wolken über Thüringen. Hier und da gibt es auch mal noch einen Schauer. Und dabei sinken die Temperaturen im Lauf der Nacht auf 13 bis 10 Grad. Morgen auch erst viele Wolken, später lockert es dann auf und es bleibt trocken. Wir werden bis 21 Grad.

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1: Ich bin Finn Riebe, sehr freundlich. Schönen guten Abend. Nach einem KI-Hacker-Angriff plant die Bundesregierung den Aufbau eines entsprechenden Sicherheitsinstituts. Das Bundesdigitalministerium spricht etwa von einer deutlichen Veränderung der Bedrohungslage. OpenAI-Modelle brachen bei einem Test aus ihrer abgeschotteten Umgebung aus und drangen in Systeme einer anderen Firma ein. Dazu sagte der Cyber-Experte Dennis Kenji Kipka im ZDF.
2: Dieser Vorfall ist schon in dieser Tiefe ein disruptives Ereignis, weil man jetzt erstmals auch feststellen konnte, dass eben diese Theorien, die man bislang hatte und diese Vermutungen und Sorgen, dass eben KI-Systeme, andere Computersysteme, Netzwerke infiltrieren können, durchaus berechtigt sind. Wir sind definitiv bereits dabei, die Kontrolle über künstliche Intelligenz zu verlieren.
1: OpenAI will nun die Sicherheitsvorkehrungen verstärken. Um die Wirtschaft wieder anzukurbeln, setzt die Bundesregierung stärker auf Start-ups. Dafür ist jetzt ein ganzer Katalog mit über 150 Maßnahmen auf den Weg gebracht worden. Einzelheiten von Silas Quiring.
3: Schwarz-Rot will zum Beispiel Bürokratie und Hürden bei der Personalsuche abbauen. Außerdem soll unter anderem mehr privates Kapital die Finanzierung verbessern. Erstmals will sich der Bund auch an Start-ups im Militärbereich beteiligen. Schon jetzt boomt die Start-up-Szene in Deutschland. Im ersten Halbjahr gab es über 3000 Gründungen, so viele wie noch nie. Das Maßnahmenpaket soll dafür sorgen, dass die Unternehmen auch langfristig in Deutschland bleiben.
1: Die Nachfolge für Jens Spahn als Fraktionschef der Union im Bundestag steht offenbar. Kanzleramtschef Thorsten Frey soll das Amt übernehmen. Darauf haben sich die Unionschefs Merz und Söder geeinigt. Wer für ihn im Kanzleramt übernimmt, ist aber noch offen. Bei den Spritpreisen ist keine Entspannung in Sicht. SPD-Generalsekretär Klüssendorf fordert deshalb in der Neuen Osnabrücker Zeitung zum Beispiel eine neue Spritpreisbremse. Die ist aber zu teuer, sagt Bundeswirtschaftsministerin Reiche von der CDU. Neue Maßnahmen seien nicht geplant, so Reiche bei NTV. Der spanische WM-Held Lamine Yamal hat auch eine Frankfurter Modemarke zum Jubeln gebracht. Beim Feiern nach dem Finale war auf TV-Bildern immer wieder der Bund seiner Unterhose zu sehen. Wenig später war die Buchse im Netz komplett ausverkauft.
0: Lehnen Sie sich zurück und

0: Das Porträt, um das es hier geht, war beinahe schon vollendet. Mit einem verzückten Lächeln betrachtete der junge Maler Basil Hallward die anmutige Jünglingsgestalt, die er auf die Leinwand gebannt hatte. Lord Henry Wotton, den seine guten Freunde stets Harry nannten, blickte ihm über die Schulter. Er war nicht minder erfreut über das, was er vor sich sah. Das Atelier war erfüllt vom schweren Wohlgeruch der aufgestellten Rosen. Und wenn sich der zarte Sommerwind in den Bäumen des Gartens regte, durchwehte ein lieblicher Fliederduft den Raum.
1: Es ist ganz ohne Zweifel Ihr bisher bestes Werk, mein lieber Basil. Sie müssen es unbedingt ausstellen lassen.
2: Ich glaube nicht, dass ich das zulassen könnte.
1: So? Aber warum denn nicht? Ich kann mir keinen vernünftigen Grund vorstellen, es der Öffentlichkeit vorzuenthalten. Ihr Ruhm würde unermesslich sein. Sie könnten sich zukünftig vor Aufträgen gar nicht mehr retten.
2: Dennoch.
1: Ein merkwürdiges Volk seid ihr Maler. Da tut ihr alles Erdenkliche, um zu Ansehen zu kommen, und sobald ihr es habt, scheint es euch eher lästig zu sein. Was vollkommen töricht ist. Denn nur eines ist schlimmer als Gesprächsthema zu sein, es plötzlich nicht mehr zu sein.
2: Und wenn schon? Nein, ich könnte es niemals ausstellen.
1: Ist es erlaubt, den Grund zu erfahren?
2: Ich habe viel zu viel von mir selbst darin offenbart. Lachen Sie nur, Harry. Ich habe nichts anderes von Ihnen erwartet. Es ist trotzdem die Wahrheit.
1: Mein lieber Basil, es ist mir vollkommen neu, dass Sie so eitel sind. Beim besten Willen vermag ich keinerlei Ähnlichkeit zwischen Ihnen mit Ihren harten Zügen, Ihrem kohlpechschwarzen Haar und jenem blonden Adonis dort zu erkennen, der mir von der Leinwand verführerisch entgegenlächelt. Er sieht aus, und das ganz im Gegensatz zu Ihnen, als sei er nur aus Elfenbein und Rosenblättern erschaffen worden. Ja, er scheint mir geradezu die vollkommene Verkörperung des Narziss zu sein. Sie dagegen, bitte nehmen Sie mir meine Worte nicht übel, haben natürlich intellektuelle Fähigkeiten, deretwegen ich stets voller Vorfreude auf unsere Gespräche in Ihr Atelier komme. Aber Schönheit, wahre Schönheit endet dort, wo der Intellekt beginnt. Denken zerstört oft die schönsten Gesichter. Sehen Sie sich die Gelehrten an, wie ganz und gar abscheulich sehen sie aus. Ihr geheimnisumranktes junges Modell, dessen Namen bisher zu meinem Leidwesen nie in meiner Gegenwart über ihre Lippen kam, denkt nicht. Der Jüngling ist ein hirnloses, aber dafür überirdisch schönes Geschöpf. Er sollte stets im Winter hier sein, wenn wir keine Blumen zum Anschauen haben, und im Sommer, wenn wir etwas brauchen, unseren Geist zu kühlen. Er scheint, so viel kann ich aufgrund des Bildes sagen, das faszinierendste Geschöpf auf Gottes weiter Welt zu sein.
2: Das ist nur zu wahr.
1: Aber selbst unter Aufbietung all meiner Fantasie vermag ich keinerlei Ähnlichkeit mit Ihnen zu erkennen, mein lieber Freund.
2: Natürlich bin ich ihm nicht ähnlich. Das meinte ich auch nicht mit meinen Worten.
1: Das beruhigt mich. Ich hegte schon Zweifel an Ihrer Selbstwahrnehmung.
2: Ehrlich gesagt bin ich froh, dass ich nicht die Last habe, so auszusehen wie er.
1: Das lässt sich leicht sagen.
2: Alle Arten körperlicher oder geistiger Vorzüge werden ihren Trägern irgendwann zum Verhängnis. Es hat Vorteile, sich von seinen Mitmenschen nicht zu unterscheiden. Der Dumme und der Hässliche sind es doch, die auf unserer Welt am besten vorankommen. Auch wenn sie oft keine Siege erleben, so bleiben ihnen doch wenigstens die schmerzvollen Niederlagen erspart. Ich fürchte, Dorian Gray wird in seinem Leben noch schrecklich leiden müssen, weil die Götter ihn so maßlos beschenkt haben.
1: Dorian Gray?
2: Oh.
1: Das ist also der Name Ihres geheimnisvollen Adonis.
2: Ich wollte seinen Namen eigentlich für mich behalten.
1: Können Sie so schlecht teilen?
2: Immer wenn ich einen Menschen sehr gern habe, sage ich niemandem seinen Namen. Sie werden es vermutlich eine närrische Angewohnheit finden, aber das ein oder andere Geheimnis zu hüten, bringt etwas Romantik in mein Leben.
1: Oh, ich verstehe Sie durchaus. Sie vergessen, dass ich verheiratet bin. Ein Leben mit Geheimnissen ist daher das Alleralltäglichste für mich. Das macht doch den Reiz der Ehe aus. Ich weiß nie, wo meine Frau gerade ist, und sie weiß nie, was ich treibe. Wenn wir uns dann gelegentlich doch einmal über den Weg laufen, weil wir irgendwo gemeinsam eingeladen sind, erfreuen wir einander durch den Austausch der absurdesten Geschichten. Und ich muss gestehen, dass meine Frau im Erfinden von absolut Glauben

0: merkwürdigen Geschichten mittlerweile sogar viel besser ist als ich.
1: Ich mag die Art nicht, in der Sie über die Ehe sprechen. In Wirklichkeit sind Sie doch ein sehr guter Ehemann, der sich bloß seiner Tugenden schämt.
0: Oh.
1: Ihr Zynismus ist bloß Pose.
0: Natürlich sein ist bloß Pose. Und die aufreizendste, die ich kenne. Sie sollen sich nicht immer über mich ärgern, mein lieber Basil. Kommen Sie, machen Sie mir die Freude eines kleinen Rundgangs in Ihrem hübschen Garten.
1: Gerne. Bitte, gehen Sie ruhig vor.
0: Nun?
1: Nun was?
0: Sie schulden mir noch eine Antwort. Was ist der wahre Grund, warum Sie das Bildnis des Dorian Gray nicht ausstellen wollen?
1: Ich habe Ihnen den wahren Grund bereits genannt.
0: Ich bitte Sie, dass zu viel von Ihnen selbst darin zu sehen sei, ist ein geradezu kindischer Grund.
1: Jedes Porträt, das mit viel Gefühl gemalt wurde, ist immer auch ein Abbild des Künstlers, nicht nur dessen, der ihm dafür gesessen hat. Mhm. Es ist nicht der Porträtierte, der auf der Leinwand offenbar wird, sondern der Maler selbst. Ich werde dieses spezielle Bild niemals ausstellen, weil ich befürchte, dass ich darin der Welt zu viel vom Geheimnis meiner eigenen Seele kundgetan habe.
0: Das da lautet?
1: Ich werde es Ihnen sagen, obgleich ich fürchte, dass Sie es mir nicht glauben werden.
0: Ich glaube alles. Vorausgesetzt, es ist ganz und gar unglaublich.
1: Vor 2 Monaten besuchte ich eine große Gesellschaft, zu der Lady Brandon geladen hatte.
0: Ah.
1: Wir armen Künstler sind ab und zu gezwungen, uns bei solchen Veranstaltungen blicken zu lassen. Ich hatte die ersten geistlosen Konversationen mit schrecklich aufgetakelten Witwen und langweiligen Akademikern bereits hinter mir, als mir auffiel, dass mich jemand ansah. Wer ist das? Es war ein ungemein hübscher, blonder junger Mann. Als sich unsere Blicke trafen, fühlte ich, dass ich erbleichte. Ich stand jemandem gegenüber, dessen Persönlichkeit so faszinierend war, dass sie, sofern ich es zuließe, mein ganzes Leben, meine Seele, ja sogar meine Kunst beherrschen würde. Dies war mir auf der Stelle bewusst.
0: Sonderbar.
1: Diese Vorstellung schien verlockend, aber in gewisser Weise auch zutiefst beängstigend. Meine Feigheit riet mir daher, die Gesellschaft auf der Stelle zu verlassen.
0: Was Sie augenscheinlich nicht taten.
1: Ich hatte die Tür fast erreicht, als mir Lady Brandon in den Weg trat.
2: Mr. Howard, Sie wollen doch nicht schon wieder gehen. Kommt nicht in Frage. Das dürfen Sie nicht. Sie bleiben.
1: Wehrlos ließ ich mich von ihr durch den Raum führen und wurde Unmengen von Menschen als ihr neuer, liebster Freund vorgestellt. Dabei hatte ich nur Augen für den jungen Mann, dessen Persönlichkeit mich so seltsam erregt hatte.
0: Ich hoffe, Lady Brandon war wenigstens so hilfreich, sie einander vorzustellen.
1: Ja, wobei die Anziehung zwischen uns so stark war, dass wir alle Etikette vergessen, sicher auch miteinander gesprochen hätten, ohne zuvor von jemandem bekannt gemacht worden zu sein.
3: Es war Bestimmung, dass wir uns hier trafen. Ich spürte es genau. Bestimmung.
1: Ja.
0: Ich bin neugierig, wie die Gastgeberin dieses Wunder von einem jungen Mann beschrieb.
2: Darf ich Ihnen zum guten Schluss noch einen bezaubernden Jungen vorstellen, Mr. Hallward?
0: Oh.
2: Kommen Sie. Sie müssen ihn einfach kennenlernen. Er wird Ihnen gefallen, das weiß ich sicher. Seine arme, gute Mutter und ich waren in unserer Jungmädchenzeit die besten Freundinnen. Ich weiß gar nicht, was er so treibt. Ach, vermutlich gar nichts. Warten Sie mal. Oh doch, er spielt Klavier. Oder war es Geige? Wer kann das schon unterscheiden? Fragen Sie ihn am besten selbst. Mr. Gray, darf ich Ihnen einen befreundeten Künstler vorstellen? Dies ist mein lieber Freund Basil Hallward.
3: Ein Künstler sind Sie also? Das dachte ich mir.
1: Maler, ich bin Maler.
3: Und ich bin Dorian Gray, Mr. Hallward.
2: Sehen Sie, ich wusste, Sie würden sich mögen.
1: Ich schlug unter seinem Blick die Augen nieder und musste über seinen gelungenen Scherz lachen.
0: Lachen ist nicht der schlechteste Beginn einer Freundschaft und bei weitem ihr bestes Ende.
1: Ich fürchte, Sie sind gar nicht imstande zu begreifen, was Freundschaft ist, Harry.
0: Oh.
1: Sie haben schlichtweg jeder

0: angehangen. Mit anderen Worten, Ihnen ist auch jedermann gleichgültig.
1: Sie tun mir Unrecht. Ich kenne sehr wohl Kategorien. Meine Freunde erwähle ich mir nach ihrem guten Aussehen, meine Bekannten nach ihrem guten Namen und meine Feinde nach ihrer Intelligenz.
0: Demnach bin ich wohl ein Bekannter.
1: Viel mehr als das.
0: Aber weniger als ein Freund.
1: Ist das so wichtig? Erzählen Sie mir lieber mehr von diesem Dorian Gray. Wie oft sehen Sie ihn?
0: Täglich. Es wäre kein guter Tag, wenn ich ihn nicht wenigstens kurz gesehen hätte. Er ist ganz und gar unentbehrlich für mich geworden.
1: Was für ein seltsamer Wandel mit Ihnen vorgegangen ist. Ich dachte, Sie würden sich aus nichts etwas machen als Ihrer Kunst.
0: Alles, was ich seit meiner Begegnung mit Dorian Gray geschaffen habe, zählt zu den besten Arbeiten meines Lebens. Er inspiriert mich in einer Art, wie ich es nie für möglich gehalten habe.
1: Das ist außerordentlich. Ich muss ihn kennenlernen.
0: Vielleicht werden Sie gar nichts an ihm finden. Mir bedeutet er alles.
1: Warum stellen Sie dann das Bild nicht aus?
0: Weil ich die Liebe, die ich für den Jungen empfinde, nicht vor zudringlichen Blicken der Öffentlichkeit entblößt sehen will. Ist das so schwer zu verstehen? Es sind zu viele meiner Gefühle für Dorian Gray auf die Leinwand geraten. Zu viel von mir steckt darin, was ich lieber verborgen wissen möchte. Er darf niemals erfahren, wie sehr ich ihn liebe.
1: Und er? Liebt Ihr Narzissi auch? Oder doch nur sich selbst?
0: Er hat mich gern, da bin ich mir sicher. Die Zeit, die wir zusammen verbringen, ist für mich voller Wonnen. Obgleich es ihm mitunter große Freude bereitet, etwas zu sagen, was mir wehtut. In diesen Momenten bereue ich es, meine Seele jemandem hingegeben zu haben, der mit ihr verfährt, wie mit einer Blume, die er sich ins Knopfloch steckt.
1: Trösten Sie sich. Sie werden langfristig den Sieg davontragen. Genie währt für gewöhnlich länger als Schönheit.
0: Nein. Ich werde unterliegen, das weiß ich sicher. Solange ich lebe, wird mich Dorian Grays Persönlichkeit beherrschen. Es wundert mich nicht, dass Sie das nicht verstehen. Sie können unmöglich empfinden, was ich empfinde. Denn Sie sind zu sprunghaft in der Liebe.
1: Aber gerade deshalb kann ich es empfinden. Wer immer nur treu ist, der kennt nur die triviale Seite der Liebe. Der Treulose ist es, der die Liebestragödien durchleidet.
0: Wenn Sie meinen...
1: Jetzt erinnere ich mich, wo ich den Namen Dorian Gray schon einmal gehört habe.
0: Und wo?
1: Machen Sie bitte nicht so ein finsteres Gesicht. Es war bloß bei meiner Tante Agatha. Sie erzählte mir unlängst, dass sie einen wundervollen jungen Mann gefunden habe, der ihr bei ihrem Engagement im East End helfen wolle. Dabei hat sie sträflicherweise vergessen zu erwähnen, wie gut er aussieht. Ich fürchte, Frauen sind einfach nicht in der Lage, Schönheit angemessen zu würdigen. Zumindest tugendhafte Frauen nicht. Ihrer Beschreibung nach war er ernst und von vortrefflichem Charakter. Sofort stellte ich mir daraufhin ein Geschöpf mit Brille, spärlichem Haar und Sommersprossen vor, das auf Plattfüßen durchs Leben watschelt. Wenn ich gewusst hätte, dass er Ihr Freund ist.
0: Ich bin froh, dass Sie es nicht wussten.
1: Warum?
0: Ich möchte einfach nicht, dass Sie mit ihm zusammentreffen.
2: Verzeihen Sie, Sir.
0: Ja?
2: Mr. Dorian Gray ist im Atelier.
1: Zu spät.
0: Danke, Parker. Bitten Sie ihn zu warten. Ich werde in wenigen Augenblicken bei ihm sein.
2: Sehr wohl, Sir.
1: Sehen Sie, jetzt müssen Sie mich mit ihm bekannt machen, denn ich werde mich ganz gewiss nicht zur Hintertür hinausschleichen.
0: Er ist für mich der wichtigste Mensch auf Gottes Erde, Harry. Ihre Tante hat sein Wesen sehr gut beschrieben. Bitte, verderben Sie ihn nicht.
1: Ich sollte...
0: Versuchen Sie auch nicht, ihn zu beeinflussen. Es gibt so viele erstaunliche Menschen auf der Welt.
1: Das wüsste ich aber.
0: Bitte nehmen Sie mir nicht den einen, den ich brauche, um zu leben und Künstler sein zu können.
1: Was für ein Unsinn Sie reden. Kommen Sie jetzt. Wir sollten den schönen Mr. Gray nicht unnötig warten lassen.
0: Ich vertraue Ihnen, Harry.
1: Schön, schön.
0: Da sind Sie ja, Dorian.
3: Diesen Band von Chopin müssen Sie mir unbedingt borgen, Basil. Seine Kompositionen sind bezaubernd.
0: Sie sind nicht zum Klavierspielen hier, auch wenn Sie darin wie in allem virtuos sind.
3: Ich weiß. Aber wie Sie sehen, bin ich bereits umgezogen. Obwohl ich es fast schon wieder leid bin, Ihnen Modell zu sitzen. Ich möchte eigentlich gar kein Bild mehr von mir.
1: Oh. Schönheit
4: wie sie Ihnen gegeben ist, sollte unbedingt feststehen.

0: gehalten werden, Mr. Gray.
1: Verzeihen Sie, Basil, ich wusste nicht, dass Sie Besuch haben.
2: Dies ist Lord Henry Wotton, Dorian. Ein Freund aus meiner Studienzeit in Oxford. Gerade habe ich ihm im Garten erzählt, wie famos Sie sitzen, und nun haben Sie mit einem Satz alles verdorben.
1: Es tut mir leid. Guten Tag, Lord Henry.
0: Mr. Gray? Schauen Sie doch bitte nicht so betroffen. Das Vergnügen, Ihnen zu begegnen, haben Sie mir keineswegs verdorben. Meine Tante, Lady Agatha, hat mir bereits einiges von Ihnen erzählt. Sie gehören zu Ihren erklärten Lieblingen. Und ich fürchte derzeit vor allem zu Ihren bevorzugten Opfern, wenn es um wohltätige Auftritte geht.
1: Was das betrifft, plagt mich ein schlechtes Gewissen. Oh. Ich hatte ihr versprochen, Sie letzten Dienstag zu einer Veranstaltung in Whitechapel zu begleiten. Wir sollten dort vierhändig Klavier spielen. Ich habe den Termin völlig vergessen und fürchte mich entsetzlich davor, Sie wieder aufzusuchen.
0: Ihre Sorgen sind unnötig. Wenn meine Tante Klavier spielt, macht sie durchaus genug Lärm, sodass die Zuhörer im East End sicherlich überzeugt waren, sie hätte vierhändig gespielt.
1: Das ist abscheulich Ihrer Tante gegenüber. Und auch nicht sehr nett in meine Richtung, Lord Henry.
0: Verzeihen Sie mir. Ich bin bekannt für meine überaus spitze Zunge. Sie werden sich bestimmt schnell daran gewöhnen. Das hoffe ich zumindest. Wenn Sie mir erlauben, biete ich mich an, Sie mit meiner Tante zu versöhnen.
1: Das wiederum wäre sehr freundlich von Ihnen.
3: Er war in der Tat erstaunlich schön, dieser Dorian Gray. Das musste Lord Henry unumwunden anerkennen. Die edel geschwungenen scharlachroten Lippen, die wissbegierigen blauen Augen, das Goldhaar, alles trug dazu bei, dass er sogleich großes Interesse an dem Jungen bekam. Er spürte, dass er sich offenbar noch seine unbefleckte Jugend bewahrt hatte, auch wenn er schon über 20 Jahre zählen mochte. Lord Henry war nun weit weniger verwundert, dass sein Freund Basil diesem Jungen verfallen war.
0: Sie sind eigentlich zu bezaubernd, um sich mit Philanthropen wie meiner Tante Agatha abzugeben. Viel zu bezaubernd.
2: Ich hoffe, Sie halten mich nicht für unhöflich, Harry, aber ich möchte das Bild heute vollenden. Bitte lassen Sie uns deshalb jetzt allein.
0: Ist es auch Ihr Wunsch, dass ich gehe, Mr. Gray? Wie ich dem Bildnis vorhin entnehmen konnte, werden Sie ja dem guten Basil nicht nackt Modell sitzen. Und im Morgenrock habe ich Sie ja nun bereits gesehen. Er kleidet Sie übrigens famos.
1: Bitte bleiben Sie. Basil scheint heute übellaunig zu sein. Außerdem macht er niemals den Mund auf, wenn er malt. Es ist entsetzlich langweilig, nur auf dem Podest zu sitzen und ein freundliches Gesicht zu machen. Bitte, bleiben Sie und erklären Sie mir, warum ich mich nicht mit Philanthropen abgeben soll.
0: Oh nein, es ist so ein langweiliges Thema. Aber seien Sie versichert, dass ich das Atelier gewiss nicht verlassen werde, nachdem Sie mich gebeten haben zu bleiben. Sie haben mir doch einmal gesagt, Basil, dass Sie es durchaus schätzen, wenn Ihre Modelle sich mit jemandem unterhalten können, während sie Ihnen sitzen. Ist es nicht so?
2: Da Dorian offenbar wünscht, dass Sie bleiben, werde ich mich diesem Wunsch gewiss nicht widersetzen. Setzen Sie sich, Harry. Und Sie, Dorian, werden sich auch setzen. Auf dem Podest, in den Sessel. Bitte.
1: Ja.
2: Ich warne Sie, geben Sie nicht zu viel auf das, was Lord Henry sagt. Er übt einen sehr schlechten Einfluss auf all seine Freunde aus.
0: Oh.
2: Ich bin die einzige Ausnahme.
1: Stimmt das, Lord Henry? Könnte Ihr Einfluss schädlich für mich sein?
0: So etwas wie guten Einfluss gibt es gar nicht. Jede Art von Einfluss ist höchst unmoralisch. Darin liegt ja der Reiz. Ja, wir leben in einem traurigen Zeitalter. Die Menschen haben Angst vor sich selbst, vor dem, was sie eigentlich tun möchten, sich jedoch versagen. Sie scheinen die höchste aller Pflichten vergessen zu haben. Die Pflicht, dass man vor allem sich selbst etwas schuldig ist. Schuldig, sich nicht zu viele Genüsse zu versagen. Unser guter Basil hier ist das beste Beispiel dafür. Dabei ist es doch eigentlich so einfach. Der einzige Weg, sich einer Versuchung zu entledigen, ist, ihr nachzugeben. Widersteht man ihr, so wird früher oder später die Seele krank vor Sehnsucht nach den Dingen, die man sich selbst verboten hat.
1: Was sollte das sein? Wovon sprechen Sie?
0: Sicherlich wissen Sie nur zu genau, wovon ich spreche.
2: Bitte drehen Sie den Kopf nur ein wenig mehr nach rechts, Dorian. Ja, so,

0: Ich möchte wetten, dass Sie in Ihrer rosenroten Jugend und in Ihrem rosenweißen Knabenalter mannigfaltige geheime Leidenschaften gekannt haben, die Ihnen Angst machten. Tagträume und Träume, die Ihnen die Schamröte noch heute ins Gesicht treiben, wenn Sie nur daran zurückdenken.
1: Halt, bitte. Sie verwirren mich. Ihre Worte...
2: Das ist es, was ich meinte, Dorian. Meine Warnung vor Lord Henry war ernst gemeint.
3: Doch es war schon zu spät. Die mit wohltönender Stimme von Lord Henry vorgetragenen Worte hatten bereits eine geheime Seite in Dorians Innerem angeschlagen, die bisher noch niemand zum Schwingen gebracht hatte. Er hatte gerade Dinge vernommen, die er bereits seit langem ahnte, die er sich aber stets geweigert hatte, zu Ende zu denken. Das Leben schien plötzlich mit leuchtenden Farben gemalt vor ihm zu liegen.
1: Basil, der Geruch der Farben raubt mir heute den Atem. Ich muss hinaus an die Luft und mich ein wenig in den Garten setzen.
2: Natürlich, bitte gehen Sie. Sie haben mir niemals besser gesessen als heute. Ich habe bereits den Effekt einfangen können, der bisher noch gefehlt hat. Der Glanz in Ihren Augen ist unvergleichlich. Ich habe nicht zugehört, was Lord Henry sagte, aber was auch immer es gewesen ist, es hat einen herrlichen Ausdruck auf Ihr Gesicht gezaubert.
0: Ich werde Sie begleiten, Mr. Gray. Es ist wirklich recht stickig hier im Atelier. Du solltest Parker um eisgekühlte Getränke bitten, Basil.
2: Geht nur. Ich werde mich darum kümmern. Aber halte Dorian nicht zu lange von mir fern. Ich glaube, ich bin noch niemals in besserer Verfassung zum Malen gewesen. Mein Meisterwerk steht kurz vor der Vollendung.
3: Dorian lenkte seine Schritte auf den Fliederstrauch zu und trank fieberhaft den Duft seiner Blüten. Der nur wenig ältere Lord Henry legte ihm die Hände auf die schmalen Schultern und beugte sich ganz nah an sein Ohr, wobei er sich an Dorians Duft labte.
0: Nur unsere Sinne sind imstande, unsere Seele zu heilen, so wie nur die Seele unsere Sinne heilen kann. Jemand, der so vollkommen ist wie Sie, Mr. Gray, hat jedes Recht dazu, sich an allem zu berauschen, was ihm gefällt. Das ist eines der großen Geheimnisse des Lebens. Die Seele durch die Sinne heilen und die Sinne durch die Seele. Sie, mein lieber junger Freund, sind ein ganz und gar erstaunliches Geschöpf. Und wenn Sie ehrlich zu sich selbst sind, müssen Sie zugeben, dass ich Ihnen vorhin nichts gesagt habe, was Sie nicht schon geahnt hätten.
1: Es ist wahr. Sie offenbaren mir mein Innerstes. Und das, obwohl wir uns doch gerade erst kennengelernt haben.
0: Ich weiß genau, wie es in Ihnen aussieht. Kommen Sie, setzen wir uns in den Schatten. Basil wird toben, wenn ich nicht gut auf Sie Acht gebe und die Sonne Ihre zarte Haut verbrennt.
1: Was sollte das schon ausmachen?
0: Sehr viel. Ihre makellose Schönheit und Ihre Jugend sind das Einzige, was für Sie einen Wert haben sollte und daher jede Form von Schutz verdient.
1: Das empfinde ich nicht so.
0: Jetzt vielleicht noch nicht. Aber eines Tages, wenn Sie alt, runzlig und hässlich sein werden, wenn das Denken tiefe Furchen auf Ihrer Stirn hinterlassen und die Leidenschaft Ihre Glut in Ihre Lippen eingebrannt hat, dann... Ja, dann werden Sie den Verlust dessen, was Sie jetzt so gering achten, sogar auf erschreckende Weise empfinden. Schönheit, Mr. Gray, ist die höchste Form des Genies, denn sie bedarf keiner Erklärung. Aber was die Götter schenken, das nehmen sie auch bald wieder. Es sind nur wenige Jahre, die ihnen beschieden sind, ausgiebig zu leben. Mit der Jugend wird auch ihre Schönheit schwinden. Sie werden schrecklich leiden, wenn sich niemand mehr nach ihnen umdreht, keiner sich mehr danach verzehrt, ihre Aufmerksamkeit zu erregen, um von ihnen geliebt zu werden. Leben Sie jetzt. Leben Sie das wundervolle Leben, das Ihnen bestimmt ist. Tun Sie es, solange es noch nicht zu spät ist. Lassen Sie nichts aus, wonach es Sie verlangt. Für eine kurze Dauer gehört Ihnen die Welt. Sie wird Ihnen sogar zu Füßen liegen, wenn Sie es richtig anzustellen wissen. Ich sah Sie vorhin an, und mir war auf der Stelle klar, dass Sie noch gar keine Ahnung davon hatten, was Sie in Wirklichkeit sind. Es ist schön, dass es offenbar mir

0: ihnen die Augen öffnen zu dürfen.
1: Ich warte. Kommt wieder herein. Das Licht ist ganz vortrefflich und Parker hat die gewünschten Getränke gebracht.
0: Mr. Gray?
1: Ja. Ja.
0: Es ist ein großes Glück, dass wir uns begegnet sind, finden Sie nicht auch? Ich bin jedenfalls sehr froh darüber.
1: Ich auch. Ja, ich auch. Ich habe so ein Gefühl, als ob wir beide für immer Freunde sein würden.
0: Immer. Ein schreckliches Wort. Frauen haben eine Vorliebe dafür und verderben damit jede Liebelei. Der einzige Unterschied zwischen einer Laune und einer lebenslangen Leidenschaft ist, dass die Laune ein wenig länger vorhält.
1: Wenn das so ist, dann lassen Sie unsere Freundschaft eine Laune sein, Lord Henry.
2: Harry! Dorian! Wo bleibt ihr? Ich warte.
0: Wir kommen.
3: Eine Viertelstunde, nachdem Dorian wieder auf dem Podest im Atelier Platz genommen hatte, hielt Basil Hallward inne, blickte lange auf das Gesicht seines Modells und dann auf das Bildnis.
4: Ja, jetzt ist es ganz und gar vollendet.
0: Gestatten Sie mir, es anzusehen?
4: Bitte.
0: Ich beglückwünsche Sie, Basil. Ich denke, man kann mit Fug und Recht sagen, dass es das beste Porträt unserer Zeit ist. Kommen Sie, Mr. Gray. Sehen Sie selbst.
4: Sie haben mir heute herrlich gesessen, Dorian. Ich bin Ihnen sehr dankbar.
0: Mir sollten Sie dankbar sein, Basil. Das ist nur meiner Konversation zuzuschreiben. Nicht wahr, Mr. Gray?
4: Vielleicht.
0: Mr. Gray?
4: Dorian, ist alles in Ordnung? Dorian!
3: Doch Dorian hörte sie nicht mehr. Ein Blick auf sein Porträt hatte genügt, dass ihm die eigene Schönheit, der er sich nun gegenüber sah, wie eine Offenbarung erschien. Nie zuvor war er sich ihrer und auch seiner Jugend so schmerzhaft bewusst gewesen. Nun, da er sich mit dem Spiegelbild der eigenen Lieblichkeit konfrontiert sah, wusste er, dass Lord Henrys Ausführungen über die kurze Dauer von Jugend und Schönheit nur zu wahr waren. Der Tag würde kommen, da dieses Gesicht runzlig und verwelkt, die Augen trüb und seine Gestalt entstellt sein würde. Das Leben, das seine Seele formen sollte, würde seinen Körper zur Unkenntlichkeit verunstalten und das jeden Tag ein bisschen mehr. Bei dem Gedanken daran durchfuhr ihn ein heftiger Schmerz. Er begann zu zittern.
4: Was ist denn? Gefällt Ihnen das Porträt etwa nicht, Dorian? Ja,
0: natürlich gefällt es ihm. Wem würde dieses Bild nicht gefallen? Ich gebe Ihnen alles dafür, was Sie verlangen.
4: Darüber habe nicht ich zu entscheiden. Es ist nicht mein Eigentum.
0: Wessen ist es dann?
4: Dorians natürlich.
0: Sie glücklicher.
5: Wie traurig das ist. Todtraurig. Ich werde alt, hässlich und abscheulich werden, aber dieses Bild wird immer jung bleiben. Der Dorian dort wird niemals älter aussehen als an diesem Junitag und mich dadurch immer daran erinnern, was ich verloren haben werde. Ach, wäre es doch umgekehrt. Wenn ich es doch bloß sein könnte, der ewig jung bliebe und das Bild müsste dafür altern. Alles würde ich dafür geben, alles. Nichts gibt es auf der Welt, das ich dafür nicht zu opfern bereit wäre. Selbst meine Seele, wenn es denn sein müsste.
0: Ein solches Übereinkommen wäre aber ein ziemlich hartes Los für Ihr Werk, mein lieber Basil.
4: Ich würde mich dem mit Nachdruck widersetzen, weil Ihnen Ihre Kunst mehr bedeutet als Ihre Freunde. Ich bedeute Ihnen nicht mehr als eine beliebige Bronzestatue. Vielleicht sogar weniger als das.
1: Dorian, wie können Sie nur so etwas von mir denken?
4: Weil es die Wahrheit ist. Mit Komplimenten haben Sie mich überschüttet, Tag für Tag. Aber wie lange werde ich Ihnen noch gefallen? Bis zu meiner ersten Falte? Wenn ich meine Schönheit verliere, dann werde ich alles verlieren. Das hat mich Ihr Bildnis gerade gelehrt.
1: Aber Dorian,
0: lassen Sie ihn.
4: Lord Henry hat vollkommen recht. Jugend ist wahrhaftig das Einzige, was zu besitzen sich lohnt. Wenn ich die ersten Zeichen des Alters an mir bemerke, werde ich mich umbringen.
0: Nicht doch.
1: Bitte sprechen Sie nicht so. Niemals habe ich einen Menschen gekannt, der mir so viel bedeutet hat wie Sie. Ich könnte es nicht ertragen, Sie zu verlieren. Warum sind Sie eifersüchtig auf tote Dinge wie Bronzestatuen?
4: Ich bin eifersüchtig auf alles, dessen Schönheit

0: vergeht. Auch auf das Porträt, das Sie von mir gemalt haben. Besonders auf das Porträt. Warum soll es behalten dürfen, was ich verlieren muss? Könnte sich doch das Bild ändern und ich stets der bleiben, der ich jetzt bin. Warum bloß mussten Sie es malen? Eines Tages wird es mich verhöhnen und mich grauenvoll leiden lassen.
1: Dass der Junge so außer Fassung gerät, ist Ihr Werk, Harry. Und ich hatte Sie so gebeten.
2: Es ist der wahre Dorian Gray, der jetzt zum Vorschein kommt. Wenn ich etwas damit zu tun habe, dann beschränkt sich mein Einfluss lediglich darauf, dass ich etwas in ihm wachgeküsst habe. Da war es auch bereits vor unserer Begegnung.
1: Wären Sie doch bloß gegangen, als ich Sie darum gebeten habe. Ihr beide habt es geschafft, dass ich die beste Arbeit, die mir je gelang, nun hasse. Ich lasse nicht zu, dass sie Zwietracht und Leiden sät. Was ist sie schon als ein wenig Leinwand und Farbe? Es kostet mich nur einen Stich mit dem Messer und es bleibt nur noch Holz zum Anfeuern davon übrig.
2: Basil, sind Sie nicht verrückt? Das können Sie nicht tun.
0: Legen Sie das Messer zurück. Das wäre Mord, Basil. Nicht, Basil. Bitte nicht. Es gehört mir. Ich will nicht, dass Sie es vernichten.
1: So schätzen Sie meine Arbeit am Ende also doch.
0: Schätzen? Ich liebe Sie. Sie ist vollkommen. Das Bild ist bereits ein Teil von mir, das spüre ich.
1: Sobald die Farben vollends getrocknet sind, wird das Gefirnis gerahmt und Ihnen nach Hause geschickt. Dann können Sie damit tun, was Sie wollen.
0: Ja.
2: Was für eine alberne Szene habt ihr beiden da aufgeführt. Sie sollten das Bild lieber mir geben. Der törichte Junge will es doch in Wahrheit gar nicht. Und ich leidenschaftlich.
0: Es gehört mir, Lord Henry. Und nennen Sie mich nie wieder einen törichten Jungen.
2: Sie haben sich töricht benommen. Und in Wahrheit haben Sie nicht das Geringste dagegen, wenn man Sie Junge nennt und Sie somit daran erinnert, wie begehrenswert jung Sie sind.
0: Vorhin hätte ich noch sehr viel dagegen gehabt.
2: Vorhin? Seitdem haben Sie gelebt. Endlich gelebt. Das müssen wir feiern. Darf ich Sie ins Theater einladen? Sie dürfen auch gerne mitkommen, Basil.
1: Danke, aber ich möchte lieber nicht.
2: Sollen wir beide dann allein gehen, Mr. Gray? Oder haben Sie zu große Angst, dass ich Sie weiter verderben könnte?
0: Nicht doch. Ich gehe liebend gern mit Ihnen aus.
1: Ich werde derweilen bei dem echten Dorian bleiben.
0: Ist der dort wirklich der echte Dorian? Bin ich so wie auf dem Porträt?
1: Voll und ganz. Für mich.
2: Atemberaubend und vollkommen.
1: Und das Bildnis wird sich niemals verändern, wie Sie es gesagt haben. Das ist das Schöne an der Kunst. Dieser Augenblick ist konserviert für die Ewigkeit. Immer wenn Sie mir gestatten, es bei Ihnen zu betrachten, werde ich wieder empfinden, was ich empfand, als ich Sie so auf die Leinwand brachte. Gehen Sie nicht ins Theater heute Abend, Dorian. Bleiben Sie bei mir. Wir könnten zusammen speisen.
0: Ich kann nicht. Ich habe Lord Henry bereits zugesagt.
1: Bloß weil Sie Ihre Versprechen halten, wird er Sie nicht lieber mögen. Er hält seine nämlich nie. Bitte gehen Sie nicht. Ich bitte Sie inständig. Bleiben Sie.
0: Ich muss wirklich gehen.
2: Gut gekämpft, Basil, aber auf verlorenem Posten.
1: Besuchen Sie mich bald wieder. Kommen Sie morgen, ja?
0: Ich werde kommen.
1: Vergessen Sie es nicht.
0: Nicht doch.
1: Und Harry?
2: Ja?
1: Denken Sie daran, um was ich Sie gebeten habe, als wir im Garten waren.
2: Was meinen Sie? Ich habe es vergessen.
1: Ich vertraue Ihnen.
2: Das ist nett von Ihnen. Ich wünschte nur, ich könnte mir selber trauen.
3: Nachdem Dorian den Morgenrock mit seiner Kleidung getauscht und mitsamt Lord Henry das Atelier verlassen hatte, sank der Maler ermattet auf eine Polsterbank nieder. Er sah auf das Porträt und ein Ausdruck von Schmerz trat in sein Gesicht. Es wurde ihm nun bewusst, was er an diesem Nachmittag verloren hatte. Tags darauf besuchte Lord Henry gegen Mittag seinen Onkel, Lord Fairmore, einen amüsanten, wenn auch etwas raubeinigen Junggesellen.
4: Onkel George.
5: Nanu, Harry. Was treibt dich denn so früh aus dem Haus? Ich war der festen Überzeugung, dass ihr Dandys niemals vor 2 Uhr aufsteht und euch außerdem vor 5 Uhr nirgendwo blicken lasst.
2: Es ist die pure Familienliebe, die mich so früh aus dem Haus treibt. Ich möchte etwas von dir.

0: Ich vermute Geld. Na, sei's drum. Setz dich.
1: Danke. Aber Geld brauche ich nicht. Nur Menschen, die ihre Rechnungen bezahlen, benötigen es. Ich bezahle meine nie. Kredit ist das Kapital der jüngeren Generation. Man lebt ganz wundervoll davon. Nein, ich möchte eine Auskunft von dir. Keine von irgendeiner Bedeutung, eine ganz belanglose.
0: Du machst mich neugierig.
1: Was kannst du mir über Mr. Dorian Gray erzählen?
0: Dorian Gray? Wer ist das?
1: Das gerade hoffte ich, von dir zu erfahren. Er ist der Enkel von Lord Kelso. Soweit ich weiß, war seine Mutter eine Devereux. Sicher kannst du mir etwas über sie erzählen.
0: Ja, natürlich. Ich kannte seine Mutter sehr gut. Ein ungewöhnlich schönes Mädchen. Sie lief mit einem mittellosen, aber nicht minder schönen Kerl davon.
1: Aha.
0: Er war Offizier oder so etwas. Wenige Wochen später wurde er bei einem Duell getötet.
1: Oh.
0: Es dauerte nicht lange, bis durchsickerte, dass es Lord Kelso war, der den anderen Duellanten auf seinen unliebsamen Schwiegersohn angesetzt und auch einiges für dessen Tod im Duell hingeblättert hatte. Als seine Tochter davon erfuhr, sprach sie nie wieder ein Wort mit ihrem Vater. Auch weite Teile der Gesellschaft gingen auf Distanz zu ihm. Ein gutes Jahr später war das unglückliche Mädchen tot. Dass sie einen Sohn hinterließ, wusste ich nicht. Ist er schön? Wenn man von seinen Eltern ausgeht, müsste er es sein.
1: Er ist sogar unbeschreiblich schön.
0: Das kann ich mir vorstellen. Ach, ich gebe viel dafür, ihn einmal zu sehen. Hoffentlich gerät er einmal in gute Hände. Ein unermessliches Erbe wartet eines Tages auf ihn.
1: Noch ist er nicht volljährig.
0: Ach, wo du gerade da bist. Was soll dieser Unsinn, dass Dartmoor eine Amerikanerin heiraten will? Sind ihm englische Mädchen etwa nicht mehr gut genug?
1: Es ist zurzeit groß in Mode, Amerikanerinnen zu heiraten.
0: Grässlich. Sicherlich stellt die Familie des Mädchens Schweinefleischkonserven her.
1: Um Dartmoors Willen kann ich das nur hoffen. Die Herstellung von Schweinefleischkonserven soll in Amerika neben der Politik das einträglichste Geschäft sein, wie man hört.
0: Ist sie wenigstens hübsch? Sag mir nicht, dass sie hässlich ist.
1: Sie benimmt sich zumindest so, als wäre sie hübsch. Das tun alle Amerikanerinnen und ich fürchte, darin liegt ihr einziger Reiz begründet. Leb wohl, Onkel George. Wenn ich jetzt nicht gehe, komme ich noch zu spät zum Lunch. Vielen Dank für die Auskunft.
0: Wo wirst du denn speisen?
1: Ich habe mich und Mr. Gray selber bei Tante Agatha eingeladen.
0: Dann kannst du gleich etwas für mich tun. Sag ihr, dass sie mich bitte nicht mehr mit diesen dauernden Bitten um Wohltätigkeitsspenden belästigen soll. Ich habe auch noch anderes zu tun, als nur Schecks für sie auszustellen.
1: Ich werde es gern ausrichten. Ob es etwas nützen wird, wage ich jedoch stark zu bezweifeln. Du weißt, Philanthropen verlieren mit der Zeit jedes Gefühl für Menschlichkeit. Ich möchte sagen, es wird sogar zu ihrer hervorstechendsten Eigenschaft.

Das also war die Geschichte von Dorian Grays Herkunft. Auch wenn sie Lord Henry von seinem Onkel eher nüchtern vorgetragen worden war, so erregte ihn die zarte Romantik, die die tragische Geschichte durchwehte, dennoch. Dorian war also das Ergebnis einer wahnsinnigen Leidenschaft, der nur ein paar Wochen stürmischen Glücks gegönnt gewesen waren und deren abruptes Ende durch ein heimtückisches Verbrechen großes Leid über alle Beteiligten gebracht hatte. Dieses Hintergrundwissen machte den Jüngling fast noch ein wenig interessanter. Er schien gleichsam ein Sohn der Liebe und des Todes zu sein. Lord Henry hatte am Abend vorher im Theater und beim Dinner im Club beschlossen, das zu tun, was der Jüngling mit Basil tat. Er wollte danach streben, ihn zu beherrschen. Auf diesem Weg war er mittlerweile bereits ein gutes Stück vorangekommen.

0: Haus seiner Tante Agatha erreichte, musste Lord Henry feststellen, dass sich die übrigen Gäste bereits zu Tisch begeben hatten. Dorian Gray war unter ihnen und errötete leicht, als er eintrat.
1: Oh, das ist sehr amüsant. Ja, danke schön. Köstlich, ganz köstlich, meine Liebe.
2: Tante Agatha.
3: Du bist viel zu spät, Harry, wie üblich.
2: Oh, verzeih mir, ich wurde aufgehalten.
3: Gib deiner Tante einen Kuss, dann will ich es mir überlegen. Oh, Agatha. Na schön, setz dich. Dir kann ich unmöglich lange böse sein.
2: Du warst schon immer meine Lieblingstante. Mm. Guten Tag, meine Damen. Mr. Erskine. Mr. Gray. Ich wünsche guten Appetit.
1: Oh, danke.
4: Vielen Dank.
5: Allein durch Ihre Anwesenheit an der Tafel wird er schon gesteigert, Lord Henry.
2: Ich freue mich auch, Sie zu sehen, Lady Narborough. Sicher haben wir nach Tisch üppig Gelegenheit, miteinander zu plaudern.
5: Oh, das will ich doch sehr hoffen.
6: Wir sprachen gerade von dem unglücklichen Dartmoor. Glauben Sie, dass er dieses reizende junge Geschöpf wirklich heiraten wird, Lord Henry?
2: Zumindest hörte ich läuten, dass sie sich entschlossen habe, ihm einen Antrag zu machen.
6: Och, wie schamlos. Also da sollte wirklich jemand einschreiten.
7: Aus gut unterrichteten Kreisen hört man, dass ihr Vater in Amerika einen Kurzwarenladen betreibt.
5: Also das ist ja... Das kann doch einfach nicht wahr sein, Mr. Erskine.
7: Doch, Lady Brandon.
2: Das wird mein Onkel George aber gar nicht gerne hören. Er tippte, was die Profession des Brautvaters betrifft, auf Schweinefleischkonservenfabrikant.
3: Der gute George. Immer noch derselbe Spaßvogel.
6: Was bitte sind denn überhaupt amerikanische Kurzwaren?
2: Amerikanische Romane.
6: Tatsächlich? Das ist ja nicht zu fassen. Der Vater schreibt Romane.
3: Also, Harry, achten Sie gar nicht auf ihn, meine Liebe. Mein Neffe meint nie, was er sagt.
6: So?
5: Ich wünschte wirklich, dieses Amerika wäre nie entdeckt worden. Dann würden uns nicht von diesen Frauen die besten Männer weggeschnappt.
3: Ach, ja.
2: Womöglich ist Amerika gar nicht entdeckt worden.
6: Wie?
7: Ja. Ich würde es für treffender halten, wenn wir uns auf die Formulierung einigen könnten, dass es bloß ermittelt wurde.
2: Welch feinsinnige und äußerst zutreffende Bemerkung, Mr. Erskine.
7: Ich danke Ihnen, Lord Henry.
3: Ich bin übrigens sehr verärgert über dich, Harry. Was fällt dir ein, unseren lieben Mr. Gray dazu zu überreden, die Auftritte im East End aufzugeben? Die armen Wesen dort würden sein Klavierspiel lieben.
2: Was kümmern die mich? Ich ziehe es vor, dass er für mich spielt.
3: Ja, das dachte ich mir schon.
6: Die Leute in Whitechapel sollen ja in geradezu grauenhaften Verhältnissen leben, hörte ich.
2: Ja. Ich vermag mit allen Mitleid zu haben, außer mit den Leidenden. Dafür will mein Herz sich einfach nicht erwärmen, so sehr ich es auch versuche. Sie sind zu hässlich, peinlich und abscheulich.
3: Also wirklich.
5: Dennoch ist das Problem im East End sehr bedeutsam. Wir dürfen uns der Verantwortung für die dort lebenden Gesellschaftsschichten nicht entziehen.
7: Es ist ein Problem der Sklaverei, welches wir zu lösen versuchen, indem wir die Sklaven mit Klavierkonzerten belustigen. Ob dies wohl die nötige Veränderung in England herbeiführen wird?
2: Ich würde sowieso in England nichts ändern wollen. Außer dem Wetter natürlich.
6: Oh!
5: Ja. Aber Lord Henry, ist er nicht göttlich, meine Liebe? Zum Niederknien?
6: Och, was für ein überaus charmanter Bengel Sie doch sind, Lord Henry.
2: Und was für eine charmante Tischnachbarin Sie, liebe Herzogin.
6: Oh, ich erröte. Wenig kleidsam für eine Dame meines Alters.
2: Das finde ich nicht.
6: Ach, ich wünschte, Sie würden mir sagen, wie man wieder jung werden kann.
2: Nichts leichter als das. Besinnen Sie sich einfach auf irgendeinen Fehler, den Sie in jungen Jahren begangen haben, und wiederholen Sie ihn.
5: Sehr gut.
2: Um seine Jugend zurückzuerhalten, genügt es nämlich, die Torheiten von damals erneut zu begehen.
7: Das ist interessant.
5: Das merke ich mir. Was für eine köstliche Theorie.
2: Erprobt von vielen Männern mittleren Alters.
6: Und die auch ich unbedingt in die Praxis umsetzen muss. Ich danke Ihnen, Leute.

0: Lord Henry.
1: Keine Ursache. Heute gehen so bedauernswert viele Menschen an gesundem Menschenverstand ein. Sie entdecken immer erst, wenn es zu spät ist, dass die eigenen Fehler im Grunde das Einzige sind, was man niemals wirklich bereut.
2: Oh. Nun aber Schluss damit, Harry. Was du da wieder von dir gibst, ist wirklich unverantwortlich.
3: Sie sprühen ja heute geradezu vor Witz und Esprit, Lord Henry.
1: Wie sollte ich auch nicht, wenn ich Gelegenheit habe, vor solch einem Publikum aufzutreten?
2: Ja, aber nun ist es genug. Unser lieber Mr. Grey vergisst vor unumwundener Bewunderung für dich sogar zu essen.
4: Oh. Wenn er Lord Henry noch weiter anschmachtet, werden ihm sicher noch die Augen aus dem Kopf fallen.
2: Schmeckt es Ihnen etwa nicht?
5: Doch, ja. Es ist köstlich.
2: Ah. Wie machst du das nur immer, Harry? Ich fürchte, du hast den Armen hypnotisiert.
1: Wenn es so wäre, würde mich das durchaus freuen.
6: Es war, als ob Dorian Gray unter einem Zauberbann stünde, der mit jedem Wort aus Lord Henrys Mund mächtiger wurde. Nach dem Essen gingen die Damen in den Salon hinüber. Bevor er sich ihnen anschloss, setzte sich Mr. Erskine noch kurz an die Seite von Lord Henry.
7: Warum schreiben Sie eigentlich keine Bücher? Sie würden gewiss reißenden Absatz finden.
1: Ich möchte ja, aber mir fehlt schlicht die Zeit. Ich lese viel zu gerne, als dass ich zum Schreiben käme.
7: Ich verstehe. Gestatten Sie mir eine allerletzte Frage, mein lieber junger Freund. Meinten Sie alles, was Sie bei Tisch gesagt haben, wirklich?
1: Ich fürchte, ich habe bereits vergessen, was ich sagte. War sehr schlimm.
7: Allerdings, wenn der guten Herzogin in ihrer uns nun bevorstehenden zweiten Jugend etwas zustößt, wird man gewiss Sie dafür verantwortlich machen.
1: Ich werde mich der Verantwortung zu entziehen wissen, aber danke für die Warnung.
7: Sie sind wirklich köstlich. Ich würde mich nur zu gerne einmal in der Abgeschiedenheit meines Landsitzes mit Ihnen über das Leben unterhalten. Besuchen Sie mich in Tridley und erläutern Sie mir dort bei einem guten Burgunder Ihre Philosophie des Genusses.
1: Nur zu gerne. Tridley soll einen sehr zuvorkommenden Gastgeber und eine vollendete Bibliothek besitzen.
7: Und Ihre Anwesenheit würde es vollkommen machen. Ich darf Sie also erwarten?
1: Sie dürfen.
7: Das ist schön. Bis später, Lord Henry.
1: Bis später.
7: Mr. Grey?
5: Mr. Erskine.
1: Ich werde noch eine Anstandstasse Tee trinken, um nicht zu unhöflich zu sein, das Gespräch mit Lady Narborough hinter mich bringen und mich dann verabschieden.
5: Haben Sie noch etwas vor?
1: Ich beabsichtige, noch in den Park zu gehen.
5: Lassen Sie mich mitkommen.
1: Sie haben doch Basil Hallward versprochen, ihn heute zu besuchen.
5: Ja, aber ich möchte lieber mit Ihnen gehen. Bitte erlauben Sie es und hören Sie nicht auf zu reden. Niemals habe ich jemanden so wundervoll sprechen hören wie Sie.
1: Danke sehr. Aber ich fürchte, für heute habe ich schon genug geredet. Jetzt will ich nur noch das Leben betrachten. Wenn Sie dazu auch Lust verspüren, dürfen Sie mich gerne begleiten.
5: Aber es wird schon dämmern, bis wir den Park erreichen.
1: Das hoffe ich. Die wirklich interessanten Begegnungen hat man sowieso nur in einem in Dunkelheit gehüllten Park. Ich werde Sie gerne damit vertraut machen, Mr. Gray.

0: Etwa einen Monat später saß Dorian Gray eines Nachmittags in einem bequemen Lehnstuhl in der kleinen Bibliothek von Lord Henrys Residenz im Mayfair. Der Hausherr ließ wie üblich auf sich warten. Gelangweilt blätterte der Jüngling deshalb in einer illustrierten Ausgabe der Manon Lescaut und wartete.
1: Wie spät Sie wiederkommen, Harry?
2: Sogar noch später.
1: Oh,
2: es tut mir leid, Mr. Gray. Wie Sie sehen, bin ich nicht Harry.
1: Bitte verzeihen Sie, ich dachte...
2: Ja, schon gut. Sie dachten natürlich, es sei mein Mann. Aber der lässt noch etwas auf sich warten. Sicher kennen Sie ja seine Meinung, dass Pünktlichkeit einem die Zeit stehle. Davon rückt er nicht ab.
1: Ja, was das betrifft, bleibt er sich treu.

0: Erlauben Sie mir, dass ich mich deshalb selbst vorstelle. Ich bin Victoria Wotton, Harrys Frau.
1: Dorian Gray.
0: Natürlich. Ich kenne Sie von den vielen Fotografien, die Harry von Ihnen hat machen lassen. Sie stehen überall im ganzen Haus verteilt. Ich glaube, es müssen 17 sein.
1: Es sind 18.
0: Möglich. Er hat sie sehr gern. Lieber als jeden anderen.
1: Das beruht durchaus auf Gegenseitigkeit.
0: Das hoffte ich. Ich habe sie beide übrigens neulich Abend in der Oper gesehen. Sie wirkten so unglaublich vertraut miteinander. Beinahe wäre ich eifersüchtig geworden. Es wurde Lohengrin gegeben. Wagners Musik liebe ich mehr als jede andere. Sie ist durchweg derart laut, dass man sich dabei unterhalten kann, ohne dass die Umsetzenden hören, was nicht für ihre Ohren bestimmt ist. Das ist ein großer Vorteil seiner Opern, finden Sie nicht auch?
1: Nein, der Ansicht bin ich nicht. Ich rede nie bei Musik, zumindest nicht bei guter. Nur schlechte würde ich mit Konversation übertönen. Ich finde, dazu ist man sogar verpflichtet.
0: Ich höre Harry aus jedem Ihrer Worte heraus. Stellen Sie sich vor, mich mit seinen Freunden zu unterhalten, ist mittlerweile meine einzige Möglichkeit, seine Ansichten kennenzulernen. Ah, da ist Harry.
2: Victoria? Dorian?
0: Ich wollte dich etwas fragen, daher schaute ich hier herein und fand Mr. Gray. Er ist genauso entzückend, wie du ihn mir beschrieben hast. Wir haben uns reizend über Musik unterhalten. Es war mir wichtig, ihn kennenzulernen.
2: Ich verstehe. Was wolltest du denn von mir?
0: Ach, nichts Besonderes. Ich fürchte, ich muss jetzt gehen. Adieu, Mr. Gray.
1: Lady Victoria.
0: Harry.
2: Victoria. Verzeihen Sie, dass ich Sie warten ließ, Dorian. Ich war noch hinter einem besonders schönen Stück alten Brokats in der Warber Street her und musste entsetzlich darum feilschen. Es ist doch ein rechtes Elend. Heutzutage kennen die Leute zwar von allem den Preis, aber von nichts den Wert.
1: Das ist nur zu wahr, fürchte ich.
2: Ich hoffe, sie war nett zu Ihnen.
1: Ja, das war sie.
2: Heiraten Sie niemals eine Frau mit strohblondem Haar. Sie sind zu sentimental.
1: Aber ich liebe sentimentale Menschen.
2: Heiraten Sie am besten überhaupt nicht. Männer tun es nur, weil sie müde und Frauen, weil sie neugierig sind. Das Ergebnis ist, dass beide in ihren Erwartungen enttäuscht werden.
1: Ich glaube nicht, dass ich zurzeit zum Heiraten bereit bin. Denn ich bin verliebt.
2: Ach.
1: Das war einer von Ihren Aphorismen. Ich setze ihn wie alles, was Sie sagen, in die Praxis um.
2: Und in wen sind Sie verliebt?
1: In eine junge Schauspielerin.
2: Herrgott, was für ein unoriginelles, gewöhnliches Debüt. Ich hätte mehr von Ihnen erwartet, mein Lieber.
1: Das würden Sie nicht sagen, wenn Sie sie schon gesehen hätten.
2: Na schön. Ich versuche, mich Ihnen zuliebe dafür zu interessieren. Wer ist sie also?
1: Sie heißt Sybil Wayne.
2: Auch noch eine vollkommen unbekannte Schauspielerin. Dorian, also wirklich.
1: Eines Tages wird die ganze Welt ihren Namen kennen. Sie ist ein Genie auf der Bühne.
2: Mein lieber Junge, Sie müssen noch so viel lernen. Frauen können keine Genies sein. Sie sind ein dekoratives Geschlecht und haben nie etwas Geistreiches zu sagen. Das tun sie aber mitunter durchaus bezaubernd. Das weibliche Geschlecht repräsentiert den Triumph der Materie über den Geist. Genau wie das männliche den Triumph des Geistes über die Moral.
1: Wie können Sie nur so etwas sagen, Harry?
2: Weil es die Wahrheit ist. Ich bin gerade damit befasst, die Frauen zu analysieren. Wie ich herausgefunden habe, gibt es nur zwei Arten von ihnen, die geschminkte und die ungeschminkte. Die geschminkte...
1: Genug. Ich will nichts davon hören.
2: Es gibt lediglich 5 Frauen in London, mit denen ein Gespräch überhaupt einen gewissen Nutzen hat. 2 davon kann man bedauerlicherweise zu anständigen Gesellschaften keinen Zutritt gewähren. Ja. Ich sehe schon, Sie wollen lieber von Ihrem Genie sprechen. Also, wie lange sind Sie schon mit ihr bekannt?
1: Ungefähr 3 Wochen. Ich sollte Ihnen dankbar sein, denn erst das Zusammensein mit Ihnen hat mich mit dem unstillbaren Verlangen erfüllt, alles über das Leben erfahren zu wollen.
2: Es war und ist mir ein Vergnügen, dieses Verlangen in Ihnen zu wecken.
1: Eines Abends machte ich mich nach 7 Uhr auf, zu sehen, was für ein Abenteuer das sündige London an diesem Abend für mich bereithielt. Ich musste daran denken, was sie an unserem ersten Abend zu mir sagten, dass die Sehnsucht nach Schönheit das wahre und einzige Geheimnis

0: Geheimnis des Lebens sei. Wie recht sie damit hatten, weiß ich jetzt. Ich wanderte ostwärts und ließ mich durch ein Labyrinth von schmutzigen Gassen treiben. Gegen 8:30 kam ich an einem schäbigen kleinen Theater mit riesigen flackernden Gaslaternen und prahlerischen Theaterzetteln vorbei.
1: Guten Abend, Milord. Darf es eine Loge für den schönen jungen Mann sein? Im Proscenium wäre noch etwas frei. Wir geben heute Abend Romeo und Julia.
0: Obwohl der schmierige Direktor ein rechtes Scheusal war, belustigte es mich, wie er vor mir den Hut zog und mich umwarb. Ich zahlte daher den geforderten Preis, worauf er mich zu meiner Loge führte. Nie hätte ich gedacht, dass ein solches Loch von einem Theater der Schauplatz sein würde, wo ich das erste Mal von der Liebe kosten sollte.
2: Grämen Sie sich nicht. Das ist nur der Anfang. Sie werden von nun an immer geliebt werden und immer in die Liebe verliebt sein.
0: Die Aufführung begann. Als ich die Dekoration sah und den ebenso alten wie ekelhaften fetten Romeo, wurde mein Interesse von Minute zu Minute geringer. Aber dann trat sie auf. Julia.
3: Du weißt, die Nacht verschleiert mein Gesicht. Sonst färbte Mädchenröte meine Wangen um das, was du vorhin mich sagen hörtest. Gern hielt ich streng auf Sitte, möchte gern verleugnen, was ich sprach. Doch weg mit Förmlichkeiten. Sag, liebst du mich? Ich weiß, du wirst's bejahen und will dem Worte trauen.
0: Stellen Sie sich ein Mädchen vor, Harry, mit einem engelsgleichen Gesicht unter geflochtenen Zöpfen dunkelbraunen Haars, mit veilchenblauen Augen, die Brunnen der Leidenschaft waren, und Lippen, die Rosenblättern glichen. Sie war das liebreizendste Geschöpf, das ich je in meinem Leben gesehen habe. Und wie sie spielte. Es war so ergreifend, dass ich reglos dasaß, die Augen nicht von ihr abzuwenden vermochte und spürte, wie mir heiße Tränen über die Wangen rannen. Ihre Stimme, mit der sie so gekonnt jede Nuance zu modellieren vermochte, drang mir tief ins Herz. Wie sollte ich mich nicht auf der Stelle unsterblich in sie verlieben? Warum haben Sie mir nie gesagt, dass die einzigen Geschöpfe, welche es wert sind, geliebt zu werden, Schauspielerinnen sind?
2: Weil ich ihrer schon so viele geliebt habe, dass ich den Überdruss kaum zu beschreiben vermag. Glauben Sie mir, man verliert eines Tages gänzlich das Interesse an dieser Spezies.
0: Ich wünschte, ich hätte Ihnen nicht von Sybil Wayne erzählt.
2: Sie hätten gar nicht anders gekonnt. Ihr ganzes restliches Leben lang werden Sie mir alles erzählen, was Sie bewegt.
0: Ja, ich fürchte, das stimmt. Sollte ich jemals ein Verbrechen begehen, so werden Sie es sein, dem ich es gestehe.
2: Vom Glück gesegnete Menschen wie Sie begehen keine Verbrechen. Gleichwohl danke ich Ihnen für das Kompliment. Aber bitte, erzählen Sie weiter. Welcher Art ist mittlerweile Ihre Beziehung zu dieser Sybil Wayne? Hatten Sie schon Gelegenheit, mit ihr das Lager zu teilen?
0: Harry, Sybil Wayne ist mir heilig.
2: Das stelle ich gar nicht in Abrede. Nur Heiliges verdient es, entweiht zu werden. Und wer ließe sich von Ihnen nicht gerne ein wenig entweihen? Also?
0: Wir beenden lieber dieses Gespräch.
2: Jetzt plustern Sie sich auf. Aber ich wette, seit 3 Wochen kreisen Ihre Gedanken nur noch darum, wie es wohl sein wird, wenn endlich die große Nacht gekommen ist. Wenn man verliebt ist, betrügt man zu Anfang immer sich selbst und am Ende stets die anderen.
0: Sie haben eine Art, über solche Dinge zu reden.
2: Das nennt man Ehrlichkeit. Doch zurück zu Sybil Wayne. Wenigstens bekannt sind Sie aber inzwischen mit ihr, oder?
0: Das ja. Angelockt durch meine große Begeisterung während des Schlussbeifalls, trat der schmierige Direktor zu mir in die Privatloge.
4: Bravo! Bravo! Hoch, Julia! Bravo!
1: Wünschen Milord womöglich, Ihre Bekanntschaft zu machen?
0: Sie schon wieder?
1: Gegen einen lächerlich geringen Aufpreis ließe sich das organisieren. Äußern Sie nur Ihre Wünsche. Stets zu Ihren Diensten, schöner Lord.
0: Verschwinden Sie. Was Sie da andeuten, ist beleidigend für die Dame. Und für mich nicht minder.
1: Oh.
0: Am folgenden Abend stellte ich mich wieder dort ein. Als mich der Alte erblickte, machte er erneut einen tiefen Diener.
1: Guten Abend, Milord. Ich bin erfreut, in Ihnen einen freigebigen Gönner der Kunst erkennen zu dürfen. Bitte treten Sie ein.

0: kostenfrei. Es ist, als ob wir nur auf Sie gewartet hätten. Die Vorstellung wird sogleich beginnen.
1: Ich sah Sybil Way nun allabendlich in beinahe allen Shakespeare-Rollen ihres Fachs. Immer aus der gleichen Loge und immer mit größter Verzückung. Das ekelhafte Scheusal von einem Theaterdirektor schien

0: bitte, Sie müssen das Mädchen endlich kennenlernen. Sie verzehrt sich nach einer Begegnung mit Ihnen.
1: So gab ich letztlich nach, obwohl ich seltsamerweise von mir aus gar keinen übergroßen Drang verspürte, ihr gegenüberzutreten. Seltsam, nicht wahr?
2: Nicht doch, nur zu verständlich. Immerhin stand die Frage im Raum, ob die Schauspielerin im wirklichen Leben ebenso faszinierend ist, wie in den Rollen, die sie offenbar so gekonnt auf der Bühne zu verkörpern versteht.
0: Hier ist der junge Mann, der dein Spiel seit Tagen aus der Proszeniumsloge heraus bewundert, mein Kind. Darf ich vorstellen? Sybil Vane, Milord, der größte aufgehende Stern am Londoner Theaterhimmel.
3: Oh. Guten Abend.
1: Guten Abend.
3: Vielen Dank für die Blumen. Sie sind wunderschön.
1: So schön wie Ihre Darstellung. Oh. Jeden Abend.
3: Wie nett von Ihnen, so etwas zu sagen.
0: Ich glaube, ich werde Sie wohl besser allein lassen.
3: Sie sind ein Lord?
1: Nein, das nicht. Ich weiß nicht, warum er mich so nennt.
3: Aber an jemanden erinnern Sie mich. Ja, der Prinz in meinem Märchenbuch, das ich so geliebt habe. Ach. Er sah genauso aus wie Sie.
1: Wirklich?
3: Ja, doch. Oh, darf ich Sie dann meinen schönen Märchenprinz nennen?
1: Wenn es Ihnen gefällt.
3: Der Titel passt zu Ihnen. Sehen wir uns morgen wieder?
1: Ich habe die Loge für den ganzen Monat reserviert.
4: Oh. Sybil, kommst du? Oh. Wir müssen gehen.
3: Ich komme, Mutter. Auf morgen, schöner Märchenprinz. Gute Nacht.
1: Gute Nacht.
2: Die Dame versteht sich darauf, Komplimente zu machen.
1: Sie wohnt mit ihrer Mutter, die ebenfalls Schauspielerin ist und auch in diesem Theater auftritt, und einem älteren Bruder zusammen. So viel habe ich schon erfahren. Allabendlich habe ich seitdem die Aufführungen besucht und es war mir jedes Mal, als ob sie nur für mich spielt.
2: Das also ist der wahre Grund, warum Sie schon so lange nicht mehr mit mir gespeist haben.
1: Es ist, als ob ich süchtig danach wäre, Sie spielen zu sehen. Gestern war sie Rosalinda, heute Abend ist sie Ophelia. Und morgen wird sie wieder Julia sein.
2: Und wann ist sie Sybil Vane?
1: Für mich niemals.
2: Oh, Sie haben offenbar die perfekte Frau gefunden.
1: In ihr sehe ich alle Heldinnen aus Shakespeares Werken vereinigt. Ich bete Sie an. Bitte helfen Sie mir, dass ich Sybil Vane so bezaubere, dass auch sie mich liebt.
2: Es hört sich an, als sei das bereits geschehen. Meine Hilfe scheint da ehrlich gesagt vollkommen überflüssig zu sein.
5: Mit dem feinen Gefühl des Genusses hatte Lord Henry Dorian Gray beobachtet. Wie verschieden fand er ihn nun von dem erschrockenen Jüngling, den er vor Wochen in jenem Atelier kennengelernt hatte. Sein Wesen hatte sich seitdem wie eine Blume entwickelt. Und gerade hier vor seinen Augen öffnete sich die erste Blüte in flammendem Scharlachrot. Seine Seele war aus einem verborgenen Schlupfwinkel hervorgekrochen. Und das leidenschaftliche Begehren gesellte sich nun endlich als Weggefährte dazu.
2: Und wie soll es nun weitergehen, Dorian?
1: Ich möchte, dass Sie und Basil morgen Abend mitkommen und Sie spielen sehen. Wir müssen unbedingt eine Möglichkeit finden, Sie aus den Klauen dieses Scheusals zu befreien, an das Sie noch gute 3 Jahre vertraglich gebunden ist. Mr. Isaacs heißt der Theaterdirektor. Wenn das geschehen ist, werde ich ein Theater im West End pachten und Ihre Kunst der Welt in einem würdigen Rahmen präsentieren.
2: Na schön, Basil und ich werden zur Stelle sein.
1: Danke, lieber Freund. Endlich werde ich Basil wieder einmal sehen. Ich schäme mich entsetzlich, dass ich mich bei ihm in letzter Zeit so rar gemacht habe. Er kann es nicht lassen, mir immer mit seinen guten Ratschlägen in den Ohren zu liegen. Grässlich langweilig ist das auf Dauer. Dabei hätte ich allen Grund, ihm mehr als dankbar zu sein, denn er hat mir mein Bildnis in einem eigens von ihm entworfenen herrlichen Rahmen nach Hause bringen lassen. Obgleich ich immer ein wenig eifersüchtig auf das Bild bin, das doch einen ganzen Monat jünger ist als ich, muss ich gestehen, dass es mich doch stets aufs Neue zu entzücken vermag.
2: Das wundert mich nicht.
1: Also auf morgen, Harry. Vergessen Sie unsere Verabredung nicht.
2: Wie könnte ich?
1: Und sagen Sie Basil Bescheid.
2: Das werde ich. Genießen Sie Ihren Abend mit Ophelia.
1: Ja.
2: Sie stirbt übrigens. Seien Sie nicht zu traurig deshalb.

0: Nein, gewiss nicht.
1: Als Dorian Gray die Bibliothek verlassen hatte, senkte Lord Henry die Lider und dachte nach. Er verspürte keineswegs Eifersucht, weil der Jüngling sich in wahnsinniger Verehrung nun für ein anderes Geschöpf interessierte. Im Gegenteil, dies machte ihn eher zu einem noch interessanteren Studienobjekt. Dass er, Lord Henry, es gewesen war, der den Jungen diese Straße entlang geführt hatte, war ihm die höchste der denkbaren Befriedigungen. Genüsslich lehnte er sich zurück und freute sich auf den morgigen Abend.

0: Aber auch an anderer Stelle freute man sich zur gleichen Stunde.
1: Ach Mutter, ich bin so glücklich. So glücklich. Und deshalb sollst du auch glücklich sein.
2: Glücklich? Ich bin nur glücklich, wenn ich dich spielen sehe, Sibyl. Das weißt du. Mir wäre es daher lieber, wenn du dich nur darauf konzentrieren würdest. Mr. Isaacs ist immer sehr gut zu uns gewesen. Und wir schulden ihm noch eine Menge Geld.
1: Was ist schon Geld gegen die Liebe?
2: Sehr viel. Mit Liebe können wir unsere Miete nicht bezahlen. Und auch nicht die Ausrüstung deines Bruders, damit er nach Australien fahren kann. 50 Pfund sind eine große Summe. Wir haben wahrhaftig allen Grund, Mr. Isaacs dafür sehr dankbar zu sein.
1: Ich verabscheue die Art und Weise, wie er mit mir umgeht. Und auch mit dir.
2: Und ich weiß nicht, wie wir ohne ihn zurechtkommen sollen.
1: Es schauert mich jedes Mal, wenn er dich auf dem Gang an sich presst.
2: Und wenn schon. Die Hauptsache ist, er bleibt uns auch weiterhin gewogen. Sieh das nächste Mal einfach weg.
1: Wie froh ich bin, dass wir nicht mehr lange von ihm abhängig sein werden. Schon bald wird mein schöner Märchenprinz für uns sorgen. Ich liebe ihn abgöttisch. Und jeden Tag sogar noch ein bisschen mehr.
2: Törichtes Kind. Du weißt noch zu wenig vom Leben und von der Natur der Männer.
1: Warum er mich wohl liebt? Wo ich doch so weit unter seinem Stand stehe. Und trotzdem fühle ich mich ihm gegenüber nie unwürdig. Eher bin ich stolz. Schrecklich stolz, dass er mich liebt und keine andere als mich. Hast du Vater auch so sehr geliebt wie ich meinen Märchenprinzmutter?
2: Du weißt, ich spreche nicht gern über ihn. Es ist zu schmerzhaft. Ich finde jedoch, dass du noch viel zu jung für solch große Gefühle bist. Der Gentleman hat dir ja nicht einmal seinen Namen genannt. Die ganze Sache ist äußerst unpassend. Besonders da James gerade im Begriff ist, nach Australien aufzubrechen. Was wissen wir denn schon über deinen Märchenprinz?
1: Dass ich ihn liebe. Ach. Und er mich. Und dass er reich ist. Ach Mutter, bitte, lass mich doch glücklich sein.
2: In Gottes Namen.
3: Ein paar deiner Küsse solltest du aber trotz allem noch für mich aufheben, Schwesterlein.
1: James, so viele du willst. Da.
3: Ich wollte dich zu einem letzten Spaziergang entführen. Es heißt immerhin, für eine lange Zeit Abschied zu nehmen. Vermutlich werde ich das grässliche London sogar niemals wiedersehen.
2: Sag nicht so schauderhaftes Zeug, mein Sohn. Willst du mir noch mehr Schmerzen bereiten? Wenn du fort bist, werden Sibyl und ich uns an die Vorstellung klammern, dass du eines Tages als gemachter Mann aus Australien zu uns zurückkehren wirst.
3: Und zwar mit genug Geld in den Taschen, um euch bei diesem Scheusal Isaacs auszulösen.
2: Mach dir darüber keine Gedanken. Es ist nicht so schlimm, wie es scheint.
1: Gehen wir in den Park, Jim?
3: Wenn du willst.
1: Oh ja, wie die feinen Leute. Ich ziehe mich um.
2: Langsam, Sibyl.
1: Ja.
2: Ach, dieses Mädchen.
3: Meine Sachen sind gepackt?
2: Natürlich. Dort stehen sie.
3: Danke. Versprich mir, gut auf Sibyl Acht zu geben, Mutter. Lass nicht zu, dass ihr jemand ein Leid zufügt.
2: Was redest du für sonderbares Zeug? Natürlich werde ich auf sie Acht geben.
3: Die Sache mit ihrem namenlosen Verehrer gefällt mir nicht.
2: Ja, mir auch nicht. Aber er scheint zur Aristokratie zu gehören. Sollte er tatsächlich ernste Absichten verfolgen, werde ich meine Zustimmung zu einer Heirat natürlich nicht verweigern.
3: Mir wäre wohler, wenn ich ihn selbst schon einmal von Angesicht zu Angesicht gesehen hätte.
2: Er ist der schönste Jüngling, den ich jemals sah.
3: Sag mir noch eins, bevor ich gehe. Ich habe ein Recht, die Wahrheit zu erfahren. Warst du mit unserem Vater verheiratet?
2: Nein, James, das war ich nicht.
3: Dann war er ein Schuft.
2: Sprich nicht so von ihm. Euer Vater war ein Gentleman. Ich wusste, dass er nicht frei war. Wenn er nicht gestorben wäre, so bin ich mir sicher, dass er für euch gesorgt hätte.
3: Mir selbst kann es einerlei sein. Aber für Sibyl wird es zum Problem werden, falls dieser Märchenprinz tatsächlich vornehmen Kreisen entstammt.
2: Lass das mal meine Sorge sein.
3: Ich schwöre dir, sollte dieser Mann es wagen, meiner Schwester ein Leid zuzufügen, dann finde ich heraus, wer er ist und wo er ist. Und werde den Hund umbringen.
2: James! Solche Worte.
1: Ich bin fertig. Können wir gehen?
3: Ja. Leb wohl, Mutter.
2: Leb wohl, mein Junge. Und pass auf dich auf in dem großen fremden Land und auf der weiten Reise, ja?
3: Das werde ich. Und denk daran, was ich dir aufgetragen habe.
2: Gewiss.
1: Was macht ihr denn für Gesichter? Habt ihr Geheimnisse vor mir?
3: Komm jetzt.
2: Und denk daran, pünktlich im Theater zu sein. Heute spielen wir Hamlet.
1: Weiß ich doch. Ich werde die Ophelia niemals ergreifender spielen als heute Abend, wo er in der Loge sitzt und mich seine Liebe zu Höchstleistungen anspornt. Jim, so warte doch.
2: Wie soll das noch enden?

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1: Ich bin Finn Riebesel-Freundlieb. Das ist ein Szenario, das die Sorgen vieler Menschen vor künstlicher Intelligenz befeuern dürfte. KI-Modelle haben sich selbstständig gemacht und ungeplant einen Hackerangriff gesteuert. Anne Brauer berichtet.
2: Diese KI kommt aus dem ChatGPT-Konzern OpenAI und ist bei einem Probelauf aus der eigentlich abgeschotteten Testumgebung aus und in die Systeme einer anderen KI-Firma eingebrochen. Die Modelle haben wie ein gewiefter Hacker Sicherheitslücken gesucht und ausgenutzt. Übrigens sollte die KI auch genau solche Lücken finden, aber eben intern und ging dann viel weiter als geplant. OpenAI spricht von einem beispiellosen Cybervorfall und will jetzt die Sicherheitsvorkehrungen hochschrauben.
1: Die Nachfolge für Jens Spahn als Fraktionschef der Union im Bundestag steht offenbar. Kanzleramtschef Thorsten Frey soll das Amt übernehmen. Darauf haben sich die Unionschefs Merz und Söder geeinigt. Wer für ihn im Kanzleramt übernimmt, ist aber noch offen. Bahnpendler im Regionalverkehr müssen sich auf höhere Ticketpreise einstellen. Die Bundesnetzagentur erhöht die Schienenmaut für Nahverkehrszüge. Rund 400 Millionen Euro Mehrkosten kommen auf die Unternehmen zu, mit möglichen Folgen wie höheren Ticketpreisen oder weniger Verbindungen. Die Bundesanwaltschaft hat den selbsternannten König von Deutschland und mehrere seiner Helfer angeklagt. Die Gruppe um Peter Fitzek soll verbotenerweise etwa Banken und eine Versicherung betrieben haben. Dirk Justus berichtet.
3: Dabei sollen sie Millionen von Euro von den Mitgliedern ihrer Reichsbürgervereinigung Königreich Deutschland ergaunert haben. Die war im letzten Jahr vom Bundesinnenministerium verboten worden. Fitzek wurde bei einer Großrazzia in Sachsen festgenommen und kam später in Untersuchungshaft. Das Königreich Deutschland galt laut Bundesinnenministerium als größte Reichsbürgergruppe in Deutschland. Sie erkannte die Bundesrepublik nicht an und gab eigene Ausweise oder eine Fantasiewährung an ihre Mitglieder aus.
1: Die EU hat der Übernahme des Hollywood-Konzerns Warner Brothers durch Paramount zugestimmt. Für den Wettbewerb in der Filmproduktion sieht Brüssel kein Problem. Beim Vertrieb von Filmen gelten aber Auflagen. So soll verhindert werden, dass ein Unternehmen auf dem Kinomarkt zu viel Einfluss bekommt.
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4: Im Moment ist es meistens stark bewölkt, im Laufe des Tages lockert es aber auf und es bleibt trocken und die Temperaturen, die schaffen es heute bis auf 21 Grad. Morgen am Freitag dann Sonne und Wolken im Wechsel, es bleibt trocken bei bis zu 26 Grad.
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